0: Stunden.
1: Zwei Stunden.
0: Zwei Stunden, so schnell vorbei.
1: What?
0: What the fuck?
1: Crazy.
0: Voll.
1: Ein fettes Dankeschön.
0: An.
1: Anatomie. Und?
0: Nein, jetzt noch nicht.
1: Noch nicht?
0: Noch weiter.
1: Ja, aber erst, also...
0: Nein, fettes Dankeschön an Rastashock.
1: Yes.
0: Yes.
1: Ganz genau. Das waren zwei Stunden. Regulär Rastashock von 19 bis 21 Uhr. Wir bleiben aber weiter beim Jungle und Drum and Bass Special. Das war die erste Stunde von Anatomie und Ambi zusammen im Back to Back. Wir hören auf jeden Fall mindestens noch 45 Minuten und dann übernehmen hier...
0: Eine Stunde.
1: Zwei Stunden.
0: Jetzt kommt noch eine Stunde Tiefton, regulär Tiefton. Ja,
1: yes.
0: Also richtig tiefgehender Ton, wie immer. Verspultes Zeugs.
1: Genau.
0: Ab jetzt dürft ihr verspult spielen.
2: Alright.
0: Okay. Eine Stunde Tiefton.
1: Ja.
0: Farb den Trailer.
1: Solltet ihr die Sendung verpasst haben, Jamaica No Problem, as usual. Die Sendung ist nachzuhören auf unserer Homepage www.radio-z.net für die nächsten 7 Tage in unserer Mediathek. Oder morgen in der Wiederholung von 12 bis 14 Uhr im Livestream und auf DAB+. Yes. Hier geht's weiter mit dem Tiefton. Bleibt auf jeden Fall dran, die nächsten 3 Stunden weiter. Jungle and Drum and Bass. Yes.
0: Ja, Mann.
1: Viel Spaß. Hier kommt der Tiefton.
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0: damit herzlich willkommen zu einer weiteren Ausgabe Tiefton auf Radio Z. Es begrüßen euch am Mikro der Electric Earliner
1: und der D-Mann.
0: Grüßt euch. Ihr hört in der nächsten Stunde
1: Ambi und Anatomie in the Mix.
0: Live and direct. Ihr seid im Special der Musikrichtungen Jungle und Drum and Bass an Beyond. Wir wünschen euch viel Spaß hier im Tiefton auf Radio Z.

0: Ja, Basshart, Anatomie und Ambi. So, dein Mikro ist offen. Ja, hier viben alle mit. Ihr hoffentlich zu Hause auch. That's at home. Beim Tiefton. Hier auf Radio Z. Auf 95,8 MHz FM. Oder im Stream unter www.radio-z.net. Oder DAB Plus.
1: Band 10C.
0: 10 Caesar. Ja, Mann. Come on, rock on!

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0: Naja, Anatomie ballert hier ganz schön einen raus. Ihr seid bei Tiefton.
1: Noch die letzten 10 Minuten.
0: Auf 95,8 MHz.
1: Radio Z.
0: Wir machen heute ein Special. 5 Stunden Jungle Drum and Bass.
1: To the fullest.
0: Rasterchock.
1: Tiefton.
0: Und dann Hetz. Und gerade Mix. Anatomie.
1: Und Ambi.
0: Noch für 10 Minuten.
1: Schaut's, geht nochmal raus an die ganze Crew, die Bassbande Empower.
0: Ja, und dann kommt Hetz. Und später dann Mix mit Mörke.
1: Und dem Electric Earliner.
0: Ja, Dance at Home.

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0: Ja, so hier kurz vorm Ende der Tieftonzeit.
1: Gibt's noch ein paar Termine? Dates?
0: Dates?
1: Wo gibt's was zum Raven?
0: Wo gibt's was zum Raven? Ah.
1: Du weißt doch das mit Sicherheit Bescheid, Peter.
0: Na ja, dann fangen wir an. 2. Oktober. 11 Jahre Z-Bau.
1: In Kombination mit?
0: Walches im KV. Also wir machen Werbung für Walches im KV, weil Drum and Bass. Ja?
1: 2. Oktober, ihr wisst Bescheid.
0: Aber 11 Jahre Z-Bau auch am 2. Oktober im Z-Bau.
1: Wo sonst?
0: Ja, 10. Oktober. Im Stellwerk. Spielt die Isa. Neo und Iris. Back-to-back Birke. Habe ich gehört? Ja, Bier und Bass. Bier und Bass. Im Stellwerk.
1: 10.
0: Ja. Und jetzt my favorite. 17.10. Im Z-Bau.
1: Monsters of Jungle?
0: Yes!
1: What?
0: Monsters of Jungle. Und wir präsentieren Ivy und Maddie V.
1: Oh yeah.
0: Plus Nürnberg 808. Ja, Girl Power.
1: 17.10. Monsters of Jungle.
0: Im Z-Bau. So, jetzt geben wir Mädels noch 5 Minuten. Abby und Anatomie in the Mix.

0: Player und Cheesy zum Schluss. Ein dickes Dankeschön an Anatomie
1: und MB.
0: Hammer Set Mädels.
1: 2 Stunden.
0: Ja, ruft durch und sagt uns, wie euch der Mix gefallen hat. Hier auf der 0911 45 00 666.

0: Ja, und ein Banger zum Schluss.
1: Wenn ihr die Bande live sehen wollt, 24. Oktober.
0: So Motion. The Solution.
1: Solution.
0: Solution.
1: Solution.
0: Motion. Ja, mal wieder in Albert, das wird.
1: Ihr findet die Infos im Netz und Empau, die Bassbande.
0: Ja, ihr seid uns heute noch nicht los. Tiefton ist am Ende. Aber jetzt folgen noch 2 Stunden Hetz.
1: Hetz.
0: Hier auf Radio Z, 95,8 MHz.
1: Heute mit dem Electric Earliner.
0: Und dem D-Mann. Und der dicken Bande hier im Studio. Also Mädels, nochmal dickes Dankeschön. Sehr, sehr, sehr, sehr fett.
1: Auch hier wieder solltet ihr die Sendung verpasst haben. Jamaica No Problem. Findet ihr auf unserer Homepage radio-z.net für die nächsten 7 Tage in der Mediathek. Oder morgen von 14 bis 15 Uhr in der Wiederholung.
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0: Ja, da sind wir mit Heads.
1: Wunderschönen guten Abend.
0: Oder schön, dass ihr noch dabei seid.
1: Yes. Ihr seid immer noch im Special Drum and Bass and Jungle.
0: Ja, ich habe mich in Vorbereitung auf die Sendung überlegt, ich mache heute ein bisschen Vinyl-Scheiß.
1: Black Gold.
0: Ich war mit Isa neulich in London. Hab mir auch ein paar Scheiben mitgebracht.
1: Notting Hill Carnival habe ich mir sagen lassen.
0: Ja, auch. Aber wir waren in Planet Wax.
1: Oh yeah.
0: Nice.
1: Gute Anlaufstation.
0: Ja, da war Happy Hour. War witzig. Wenn ihr mal in London seid, geht dahin, ist ein bisschen außerhalb. Aber Planet Wax, gute Adresse. Und die Kemet-Scheibe hier, die habe ich dort gekauft.

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Ja, Michael Jackson, Alter. Ja, die Scheibe ist schon über 20 Jahre alt. Ja, Jungle Fever!

Ja, warum ist man früher nach London gefahren? Genau, um eins zu machen. Zum Dicken. Und die Nummer habe ich auch mitgebracht. Leute, geht wieder mehr in Plattenläden. Analog ist cool. DJ Kane. Dance at home.

Ja, so viel zu schätzen aus der Plattenkiste. Und jetzt geht's weiter mit unserem Mix. Electric Airliner und Merkel.

Und wir bewegen uns auf die letzte Stunde zu. Heute Special Jungle an Drum and Bass. 5 Stunden, 19 bis 0 Uhr. Im Verbund der Rastershock, Tiefton und aktuell Hetz. Wir hören im Hintergrund live im Studio Back to Back. Morky und den Electric Earliner. Shoutouts gehen an der Stelle raus an die Monsters of Jungle Crew. Merkt euch schon mal den 17.10. Nächste Veranstaltung im Z-Bau. Alle Infos findet ihr auf deren Social Media Plattformen sowie deren Homepage. Hier geht's noch weiter bis 0 Uhr. Drum and Bass und Jungle to the fullest. Aktuell der Earliner. Ihr seid auf Radio Z 95.8.

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Hier auf Radio Z 95,8 MHz FM. Oder auf DAB Plus. 10 Cäsar habe ich gelernt. Must destroy. Und wenn ihr mit Radio nicht so könnt, da gibt's den Stream unter www.radio-z.net. In the mix, Mirke and Electric Earliner.

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Und heute in einem Special 5 Stunden Jungle Drummer Bass. Zusammen mit dem Rasta-Schock und dem Tiefton. Ja, der D-Mann. Der jumpt hier gerade durchs Studio. Jeden Samstag von 22 bis 0 Uhr. Und jeden vierten Samstag im Monat. 2 Stunden Jungle Drum and Bass mit Electric Eliner. Und ihr genießt gerade DJ Mirke und Electric Eliner in the mix.

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Jungle an Drum and Bass. Die letzten 20 Minuten noch bis 0 Uhr. Im Special. An den Decks, back to back.

0: Ja, unfassbar. 5 Stunden, Alter.
1: Crazy.
0: Ja, 5 Stunden sind fast vorbei. Ja, wenn man gute Musik hat, rennt das.
1: Geh noch mehr als 5 Stunden.
0: Wollen wir weitermachen, oder was?
1: Wir hätten quasi noch den darauffolgenden Nachtclub von 0 bis 2 Uhr, aber da gibt's Sound von der LFO-Crew.
0: Genau, der Nachtclub LFO-Q. 2 Stunden.
1: Also Sound.
0: Ja, keine Ahnung, wahrscheinlich wieder irgendein Party-Mitschnitt, aber ja, zieht's euch rein. Ja, dickes Dankeschön geht nochmal an alle, die das ermöglicht haben. An die Isa für die Technik.
1: Danke, Isa.
0: An die Ambi.
1: An Anatomie.
0: Ja, für den geilen Mix. Hallo? Supergeil.
1: 2 Stunden nonstop Partybreaker.
0: Yes! Danke, danke für den Milo, für die Motivation.
1: Danke, Milo.
0: Basti fürs Essen.
1: Danke, Basti.
0: Danke, Demann.
1: Danke, Demann. Danke, Pete.
0: Gerne.
1: Danke an den Electric Earliner.
0: Ja, was bleibt übrig? Danke an den Mörke.
1: Danke an den Mörke.
0: Alter, jetzt hätten wir den fast vergessen.
1: Ja, vielleicht schaffen wir es vor 15 Jahren wieder so eine nice Session auf die Beine zu stellen. Die letzte ist ja wirklich gefühlt 15 Jahre her.
0: Alter, jetzt kommt ein Klassiker.

0: Aber und auf eine Sache muss ich noch eingehen, ja.
1: Auf eine Sache muss ich noch eingehen. Ihr könnt die Sendung natürlich wieder nachhören auf unserer Homepage www.radio-z.net. Da findet ihr die Sendung für die nächsten 7 Tage bei uns in der Mediathek. Ansonsten auch ab morgen in der Wiederholung.
0: Ja, das ist ein bisschen blöd, weil die Wiederholungen, die sind ja durcheinander.
1: Nee, also das ist, ja. Es gibt ja tatsächlich nur meine Wiederholung vom Rasterschock von 12 bis 14 Uhr, weil ab 14 Uhr das reguläre Radio-Z-Programm wieder losläuft.
0: Genau, und Hetz ist von heute Nacht von 3 bis 4, Alter.
1: So. Ja, dann muss ich nochmal auf unsere Homepage verweisen. Radio-Z.net, die nächsten 7 Tage, Mediathek, Hetz.
0: Yes, Mann. Ja, auf eine Sache will ich noch hinweisen. 17.10. Leute, 17.10. schreibt euch das hinter die Ohren.
1: Monsters of Jungle.
0: Monsters of Jungle. Ivy und Maddie V. Das ist was ganz Besonderes. Gab's noch nie in Nürnberg. Einen echten weiblichen MC. Spitzenklasse.
1: Champions League. Champions League.
0: Ja. Die hat den Drum & Bass Arena Award 2 Jahre hintereinander bekommen. Alter, die Frau ist Knaller. Also, Monsters of Jungle, 17.10. Wir sehen uns hoffentlich dort.
1: Don't miss.
0: Don't miss.
1: So. Wir sind auf jeden Fall raus. Es geht weiter mit dem Nachtclub. LFO Crew, 2 Stunden. Yeah.
0: Eine Frage noch, wann ist deine nächste Sendung?
1: Nächste Woche wieder von 19 bis 21 Uhr. Dann vermutlich, ich habe noch nicht auf den Kalender geschaut, mit entweder mir oder dem Hi-Fi.
0: Okay, und meine nächste Sendung ist am 24.10. Gleiche Welle, gleiche Stelle. 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
0: Ja, genießt die letzten Takte von Mörke. Und ich wünsche euch noch ein schönes Wochenende. Genießt die Zeit. Und wir hören uns hoffentlich wieder am 24.10. Euer Electric Airliner.

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2: Guten Abend. So wie jeden vierten Sonntag von 0 bis 2 Uhr dürfe ich heute mal wieder was aus dem Hause LFO Crew präsentieren. Ich bin's, Sebastian Popp. Ich begleite euch heute Abend durch unsere Show. Ihr bekommt jetzt erstmal 1,5 Stunden wunderschönsten Darken Neuro auf die Ohren. Das Ganze ist ein Live-Mitschnitt von Konstantin Popp, aufgenommen am 19.07.25, auch zufällig gespielt von 0 bis 2 Uhr im Z-Bau bei der Tsunami Sound System Party. Und jetzt starten wir hier einfach voll.
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So, ihr habt gerade den Live-Mitschnitt von der Tsunami-Party letzten Jahr gehört und jetzt starten wir hier gleich mit dem nächsten Set rein. Das ist eine Preview für die nächste Tsunami-Party. Natürlich wird das Set nicht 1:1 gespielt, aber dass ihr schon mal so einen ungefähren Vorgeschmack bekommt, was da live geremixt wird und was es da so für verrückte Sounds geben wird, und starten hier auch wieder direkt rein. 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

0: So, ihr habt gerade eine Preview von Konstantin Pop gehört. Nicht vergessen, das komplette Set könnt ihr am 18.11. bei Tsunami Soundsystem im Kunstverein hören. Das war's auch schon mit der LFO Crew Show jeden vierten Sonntag von 0 bis 2 Uhr auf Radio Z. Danke, dass ihr dabei wart und ich hoffe, wir hören uns bald wieder. Ich wünsche euch noch eine wunderschöne Nacht und ciao.
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Ja, herzlich willkommen heute an diesem echt verregneten 22. August hier bei Radio Z und wie immer jeden Samstag eine Stunde Chocolate City, heute im Studio Ozan Çelik mit 60 Minuten Rare Soul aus den 60er und 70er Jahren. Vielleicht können wir hier die Stimmung ja ein bisschen aufheitern heute und wir fangen hier mal an mit einem klassischen Stück Chicago Soul vom legendären OK-Label aus dem Jahre 65, glaube ich sogar, The Artistics und This Heart of Mine.

Ja, die nächste Nummer, leider nie veröffentlicht worden, eigentlich von Johnny Taylor, gab es nur auf dem Acetat, irgendein Sammler dann irgendwann entdeckt, ich kann nichts Genaueres dazu sagen, und später dann halt natürlich veröffentlicht unter falschen Namen, hier betitelt Johnny Burke, eigentlich eben Johnny Taylor mit Love on a Lease Plan.

Und die nächste Single jetzt mal aus Philadelphia von der Ostküste, und merkt man so richtig den Übergang vom Doo-Wop zum Soul. Hier Janis Christian mit Johnny und den Charmers, Just a Bad Thing.

Die Sendung gerade mal 18 Minuten alt und schon gibt es die obligatorische Curtis Mayfield-Nummer hier aus den frühen 60ern mit den Impressions. I'm the one who loves you.

Ja, und wir forcieren natürlich das Tempo, weil langsamer geht es ja eigentlich auch nicht. Hier mit zwei Singles aus den Mid-60ern, glaubt man gar nicht, wenn man sie hört. Recht futuristisch damals wahrscheinlich und eigentlich zeitloser Sound. Und wir fangen mal an hier mit James Shorter und seinem echt für damalige Verhältnisse wahrscheinlich revolutionären Modern Day Woman.

Ja, die nächste Single vom Motown-Label aus dem Jahre 1965. Und wir hören hier Kim Weston mit ihrer fabelhaften Stimme, für mich eine der besten Sängerinnen überhaupt aller Zeiten, die dann bei Motown leider überhaupt nicht den Erfolg eigentlich gefunden hat, den sie verdient hätte. Und der Sound hier nimmt eigentlich den Crossover Soul um zig Jahre vorweg. Wirklich eine zeitlose Nummer ebenfalls. Kim Weston mit A Thrill a Moment.

So, die nächste Nummer, LP-Track, etwas länger von Joe Batano, und das ist gewidmet für Michael Fuchs. Das war einer seiner absoluten Lieblingsnummern, und für ihn gibt es auch nächstes Wochenende von 14 bis 17 Uhr quasi eine Chocolate City Sondersendung zum Gedenken an ihn. Dann 3 Stunden Rare Soul aus den 60er und 70er Jahren mit Nummern, die ihm hoffentlich gefallen werden, wo immer er jetzt auch sein mag. Und für euch gibt es jetzt, speziell natürlich auch für Michael zum Gedenken an ihn, hier eins seiner, wie ich weiß, absoluten Lieblingsstücke, Joe Batan mit dem LP-Track von What Good Is a Castle.

Ja, und weiter hier mit Detroit Soul, auch vom Motown-Label, die Lollipop sind. Ja, produziert von der Detroit-Legende Duke Browner und hier ihre Nummer Need Your Love.

Und jetzt die nächste Single aus dem Jahre 1973, seit wirklich geraumer Zeit einer meiner absoluten Favoriten. Hier kommen die Jackson Sisters mit I Believe in Miracles.

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Hallo und herzlich willkommen zu 2 Stunden Limborism hier auf der 95,8 bei Radio Z. Begrüße an diesem Samstag, 26. September, Stefan Wagner. Wir hörten, wie Hard Tones auf Big Crown Records kam, die Single Don't Forget Me Love und noch nach dem Album von Marco Benevento eine Single nachgeschoben. Wir hören daraus

Bilbo Trio auf Tramp Records kam das Album Live at the Blueport Lounge und wir hörten daraus St. James Infirmary, davor Brain Story mit Blend, ebenfalls auf Big Crown Records, wie zuvor gehörter Marco Benevento. Als nächstes Alemayehu Eschete mit Altele Yeshiknem und danach Alfonso Soliano auf dem Schwesterlabel von Habibi Funk Berlin, Audible Beauty. Vom Album Tiger Trombone hören wir Surya Pagi. Playlist findet ihr unter radio-z.net/limburism.

Ihr seid bei Limborism Radio Z. Mein Name ist Stefan Wagner. Nach Alfonso Soliano auf Audible Beauty, dem Schwesterlabel von Habibi Funk Berlin, gibt's nun schon mal eine neue Ankündigung auf Habibi Funk, und zwar die Beirut City Pop Compilation. Wir hatten daraus Games mit Someday. Als nächstes Chill Torrent mit Chant de Alp. Sehr witzig. Auf Jazzman Records vom Album World Jazz Sound.

Und nach den Jodel-Sounds auf Jazzman Records noch ein paar Eindrücke vom Urlaub. Boban Petrovic entdeckt in Ljubljana im Big Nose Record Shop sehr zu empfehlen. Auf Croatia Records wurde wieder aufgelegt das Album Sora. Wir hören Suxvala si Snove. Und danach Italien, da gibt's von dem Pescheria-Label eine tolle Compilation, Tropicantissimo Remixes und Sessions. Wir hören daraus Opa Opa, das Stück Buongiorno Italia, Tropicantissimo Remix.

nach Italien und dem Pescheria Label bzw. der Compilation gehen wir nach Kolumbien mit Chupame e Dedo, auch schon mal live beim Le Guess Who Festival gesehen. Das findet vom 5. bis 9. November in Utrecht zum 20. Mal statt. Aber Chupame e Dedo haben eine neue Single Nos Vemos el Próximo Año. Und danach neue Single von Jimmy Tenor auf Büro B Rocking Downtown.

Tolles zweites Album kommt von der in München ansässigen Band Sinem um Sinem Aslan Ströbel und Tom Wu an der Musik. Hat Ton gewidmet ihrer Großmutter auf Fun in the Church. Letzte Woche erschienen, wir hörten Banane und davor neue Single von Jimmy Tenor. Als nächstes Momo mit Para featuring Jessica Laurien. Und Playlist wie gesagt unter radio-z.net Limborism. Und auch nachhörbar in der Mediathek für eine Woche.

Karen y los Remedios auf ZZK Records, die Single Creation del Universo. Gordon mit Mara und als nächstes Sir Victor Uwaito Ayubele von der Nigeria 80 Compilation auf Strut Records und auch danach ein Album auf Strut Records, Malcolm Cato Presents. Wir hören daraus Cyril mit Le Chance im Malcolm Cato Mix.

Ihr seid bei Radio Z Limborism. Mein Name ist Stefan Wagner. Playlist unter radio-z.net. Da auch eine Woche lang nachhörbar in der Mediathek. Und wir hörten Bullion auf Ghostly International. Kam das Album Nearly Ru daraus. Davor Benny Sings auf Stones Throw Los Angeles. Auch da das Album 22 Durham Dew. Und wir hörten Parachute. Und davor zwei Compilations, zwei Veröffentlichungen des Strut Record Labels, The Residual mit Malcolm Gatto Mix und Sir Victor Uwaitu. Als nächstes Imi Owusu mit Hard People.

neue Single von Serpent with Feet, Sentinel. Davor hat China auf Lex Records vom Track Lead It Up, der Kate Renata Remix und Imi Owusu Hard People. Als nächstes Aesop Rock und Blockhead mit Trouble Trouble.

Das waren 2 Stunden Limbo Rhythm. Wir hatten jetzt noch Twit 1, 2, 3 featuring Reginald Omas Marmot 4th mit Love and Mercy. Davor die wunderbare neue Single von Shepherd's Palaces auf Sub Pop, Yeri Curl Chump und A$AP Rock mit Blockhead. Als letztes noch ein Stück von dem wunderbaren neuen 5. Album von Archie Fairhurst, a.k.a. Romare oder Romare, Warpath. Oblivion heißt es, auf eigenem Label All You See ist es erschienen. Damit bin ich raus, hier geht's weiter mit Represent und ich wünsche euch ein schönes Wochenende. Vielen Dank fürs Zuhören und mich könnt ihr wieder hören Montagnachmittag. Playlist, wie gesagt, über radio-z.net Limborism. Ciao.

Das waren jetzt 2 Stunden Limborhythm hier auf Radio Z. Hier geht's weiter, wie gewohnt, von 17 bis 19 Uhr mit Represent.

0: Ihr hört Represent hier bei Radio Z auf der 95.8 mit DJ Kush. Heute haben wir einen speziellen Gast. Wir bleiben im Programm und kommen erstmal rein hier bei Represent. Kommen wir zum heutigen Gast der Sendung, Phil Abaddon. Kannst du uns was zu deiner Person und ein paar Hintergründe zu deiner Vita erzählen?
1: Moin, ich bin Phil Abaddon, Musikliebhaber, Supporter und DJ. Ich möchte euch heute

0: Geschichte einfach, wie ich dazu gekommen bin, heute die Dinge zu tun, die ich tue, wie ich den Leuten die Musik, die ich selber sehr liebe, näher bringe. Und ja, ich habe euch einige Meilensteine, die mich geprägt haben, mitgebracht. Und die möchte ich euch heute zeigen und auch etwas dazu sagen.
1: Ihr hört immer noch Represent Radio Z auf der 95.8. Heute haben wir einen speziellen Gast im Haus. Und zwar Phil Avadon, hier zu meiner Linken. Wir gehen eine chronologische Timeline durch und durchleuchten seine Vita. Lassen wir ihn selber mal ein bisschen zu Wort kommen.
0: Also das erste Mal, dass ich, dass mir Rap ein Begriff war oder darauf gestoßen bin, war durch den Film Man in Black von Will Smith. Der Titelsong Man in Black, den habe ich als Kind sehr gerne gehört und mir hat das sehr gefallen. Das war aber noch nicht so, dass ich regelmäßig Rap gehört habe oder dass so ein großer Begriff war. Es ist einfach gelaufen und ich habe es gefeiert.

Meine ersten eigenen bewussten Berührungspunkte mit Rap waren auf dem Schulhof Frauenarzt, 50 Cent und durchs Fernsehen wie MTV, Eminem.

Ihr hört immer noch Represent hier auf Radio Z, die 95,8. Ihr wisst Bescheid, ihr kennt das Programm. Wir sind gerade in der chronologischen Timeline von unserem Gast, Phil Abaddon, Real Jans Representer. Grüße gehen raus an alle Hörer. Ihr wisst Bescheid, es geht weiter mit Busta Rhymes. 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

Beeinflusst von den Rhapsody Berlin DVDs spielen wir als nächstes Fork, Drama Kuba, Cannibal Rob, Shoutout Attila Knight, Killer Tune, Kaiserschnitt.

Wer weiß, wie lange die Sonne noch scheint. Habt ihr auch schon alles geschafft, was ihr erreichen wollt in eurem Leben? Noch kitzeln euch die Sonnenstrahlen, doch schon bald steht ihr im Regen.

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Shoutout Moneymax aka Donatello. Shoutout Zerpunktfleisch. Als nächstes hören wir Nobel featuring Sister in Trouble mit dem Track Spiegel, produziert von Dr. Turner. Shoutouts gehen raus an die drei.

Wir sind mitten im Memphis Rap angekommen. Als nächstes spielen wir Tracks von 666 Mafia und Tommy Wright featuring Tiptoe.

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0: Ihr hört Represent hier auf Radio Z mit DJ Kush und Phil Abaddon. Wir gehen chronologisch die Timeline durch von unserem Gast und tauchen tief ab in den Untergrund. Viel Spaß mit der Sendung.
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Shoutout Messerville, Shoutout Skinny Finster, Rest in Peace, Kupsa, Knicker, Featuring Chaos, produziert von Omerta Beats.

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Wir kommen zum Ende der Sendung. Ich spiele nochmal einen Track von Kleine Kova von ihrem neuesten Album. Shoutouts gehen raus an VRS, Kleine Crack, Selector, Parser, Roy, Kleine Kova.

Dann kann alle, die reingehört haben, das war Represent hier mit unserem Main Man Phil Abaddon auf Radio Z hier auf der 95.8. Es geht weiter mit Rasta Shock. Ich hoffe, ihr hattet viel Spaß. Wir wünschen euch ein schönes Wochenende.

0: Roots, Reggae, Dub, Dancehall, Ragamuffin and Jungle.
1: Now, Iris.
0: Nürnberg, Finn und Erlangen. Herzlich willkommen zu 2 Stunden Reggae, Dub, Dancehall, Ragamuffin and Jungle. Heute extended. Macht euch gefasst auf 5 Stunden Jungle und Drum and Bass to the fullest. Wir fusionieren den Rasterschock, den Tiefton und Hetz. An meiner Seite Electric Earliner.
2: Ja, Mann.
0: Wir haben auf jeden Fall Bock, euch da draußen mit 5 Stunden Drum and Bass und Jungle zu selektieren, zu verwöhnen für den Samstagabend. Rasterschock. Wir haben tolle Studiogäste.
2: Ja, Mann.
0: An den Decks live für euch, Nürnberg, Fürth und Erlangen. Anatomie. Ambi. Der Electric Earliner himself.
2: Und der Mörke.
0: Mörke. Meine Wenigkeit, Selector D-Man.
2: Und meine Wenigkeit, Electric Earliner.
0: Wir quatschen ein bisschen, hören den ein oder anderen Mix live in direct hier im Studio. Grüße gehen raus noch an das Speed Jungle Soundsystem.
2: Ein Anaconda Soundsystem.
0: Dankeschön. Bleibt auf jeden Fall dran, 19 bis 0 Uhr. Heute im Jungle und Drum and Bass Special. Lehnt euch zurück. Dreht den Sound auf. Ihr habt immer die Garantie. Ihr empfangt uns über den Livestream auf www.radio-z.net
2: oder auf DAB Plus
0: Band 10C übers Kabel
2: unter www.radio-z.net
0: oder oldschool über die Frequenz 95.8 an unsere Analog Listeners.
2: FM bitte.
0: Yes, FM. Maximum. Lehnt euch zurück, die erste Stunde kommt von mir. Dann geht's weiter in the Mix, live and direct. Hier auf Radio Z 95.8.

Hier ist Jungle Massive. Ihr seid immer noch im Jungle und Drum & Bass Special. Heute von 19 bis 0 Uhr auf eurem und meinem Lieblingssender Radio Z. Wir bündeln die Kräfte. Rasta Shock, Tiefton, Hetz. Mittlerweile auch im Studio angekommen. Ambi, Anatomie. Wir warten noch auf den Morke. Die erste Stunde gibt's von mir. Oldschool Jungle. Keep it locked. Wir empfangen uns über den Livestream. Radio-Z.net. 95,8 die Frequenz. DAB Plus Band 10C. Und übers Kabel. Wir sind auch im 21. Jahrhundert angekommen. Ihr erreicht uns über alle Plattformen. Sehen. Wenn ihr irgendwas loswerden wollt, ruft hier an bei uns im Studio. Die Telefonnummer 0911 für Nürnberg 4500 und 3x die 6. 4500, 3x die 6. Live im Studio.

Der Don Dada. Auf der 95.8. Wir hatten schon den ersten Anrufer im Studio. Grüße gehen raus an den Uli. Wir wühlen mal in unseren Plattenkisten für eine Niki Black Market Scheibe. Keep it locked. Also bis 0 Uhr dranbleiben.

Wir bewegen uns. Immer noch nice and easy. Jungle an Drum and Bass. Heute noch bis 0 Uhr. Im Jungle und Drum and Bass Special. Keep it locked. Anedex, Anatomie, Ambi, Morke und der Electric Earliner. Die nächsten 20 Minuten gibt's noch von mir. Die erste halbe Stunde etwas oldschool. Wir switchen aber gleich den Vibe ein wenig ins New School. Jamaica, no problem. Weiterhin viel Spaß auf Radio Z.

0: Das Jungle und Drum & Bass Special auf der 95.8. Rasterschock, Tiefton, Heads. Und jetzt mal am Mic, unsere Studiogäste von heute Abend. Ambi, Anatomie, beides Mitglieder von Empower, die Bassbande. Shoutouts gehen raus an Fatash, Motra, Lid. Helft mir bitte weiter. Und alle anderen.
1: Yo, yo, yo. Hallo, hallo.
0: Hallo, ihr zwei. Herzlich willkommen im Studio.
2: Hallo.
1: Danke für die Einladung.
3: Ja, sehr, sehr gerne. Wie war es gestern Abend? Was macht der Kater?
2: Oh, puh.
1: Bei mir geht.
3: Bei dir geht?
2: Bei mir geht's langsam wieder. Ich weiß, wie ich mich aufpäppel über den Tag.
3: Jetzt okay, wer es nicht mitbekommen hat, gestern war Central im Kunstverein. War gut?
1: Sehr gut.
3: Richtig. Sehr schön. Ne? Ja. Ist okay. Ja, wir haben euch eingeladen, weil ihr macht ja auch bei einer neuen Veranstaltung mit, die es jetzt neu in Nürnberg gibt. Wann war es das erste Mal? Solution vor zwei
1: Monaten?
3: Die erste
1: Solution, die war im April diesen Jahres. Das war eine Frühlingsparty.
3: Ja, schön.
1: Ja.
3: Und war gut.
1: War sehr gut. Ich war ganz selig berührt, weil ich die extra früher beginnen wollte. Ich wollte um 21 Uhr starten. Und da waren sehr viele Leute glücklich drüber, dass eine Party mal nicht erst um 1 anfängt, sondern schon um 21 Uhr.
3: Ja, das kann man schon mal machen, oder?
1: Kann man schon mal machen. Man wird älter, es ist vielleicht auch schön, früher ins Bett zu kommen.
3: Okay. Ja, wie seid ihr auf die Idee gekommen? Also so Liquid-Partys gab es ja in den letzten Jahren nicht so sehr. Also an sich ist es eine gute Ergänzung zur Szene. Und wer ist auf die Idee gekommen?
1: Ich glaube, das war so ein bisschen so eine Mischung, weil von Light-Up kam einer schon länger mal auf die Idee und der Okin, also Nico, der auch dort was mitorganisiert, der hat mit Graf schon mal gesprochen, mit dem Chris, und die wollten unbedingt mal eine Liquid-Party machen. Dann war immer so ein bisschen der... Ja, es hat nicht geklappt mit den Terminen, wann setzt man sich mal hin, wann macht man es konkret. Und dann kam ich dazu, weil ich schon immer mal eine Frühlingsparty machen wollte. Und dann haben wir uns im Liquid zusammen verbunden und die Party zusammen auf die Beine gestellt.
3: Sehr nice. Okay, die ist jetzt demnächst wieder, habe ich gehört.
1: Genau, die Herbstedition ist jetzt am 24. Oktober in der Kulturkellerei.
3: Sehr schön.
1: Wieder um 21 Uhr.
3: Ja, also alle hin, kann man schön noch... Kurz ein Bierchen vorher, 21 Uhr ist eine sehr verträgliche Zeit.
1: Genau, Abendessen, Bierchen und los geht's.
3: Und bis wann geht's dann auch? Bis um 5 oder?
1: Bis um 3 nur.
3: Bis um 3.
1: Letztes Mal haben wir bis 3:30 verlängert, deswegen ist es Spielraum.
3: Ja, sehr entspannt. Sehr schön. Ja, dann, wer euch noch nicht kennt, also die Marie war ja schon mal bei mir in der Sendung. Stellt euch mal kurz vor, vielleicht fängt die Anna mal an jetzt.
2: Hallo, genau, ich bin die Anna, DJ-Name ist Anatomie, ich bin auch Mitgründerin von Empower und ja, lege alles Mögliche im Bassbereich auf, bin da auch so ein bisschen Genre-Fluid unterwegs, alles so von Dubstep, Jungle, Drum and Bass, genau.
3: Sehr schön, und Marie, ja.
1: Ja.
3: Bei Light Up schon so ewig dabei. Wie lange kennen wir schon? Also das ist schon, ja schon. Also,
1: das ist schon ein bisschen, ja.
3: Ja,
1: 15 ja bei Light Up war ich
3: bestimmt
1: ja,
3: schon,
1: ja, ja, also. Bei Monsters erst auf den Partys gewesen. Ja. Bei Light Up im Jutz im Lauf gewesen.
3: Stimmt.
1: Ja.
3: Eieiei, das ist so lange her.
1: Zurück, ja.
3: Das waren schöne Zeiten. Jutz waren schöne Zeiten.
1: Ja. Schön. Ja, die waren auch sehr gut organisiert, die Partys immer. Ja, aber irgendwann ist uns aufgefallen, dass es halt viele Basskollektive gibt, die von allen von Männern geführt und organisiert werden. Und das war für uns jetzt so kein Problem, aber wir dachten uns schon, so eine Only-Flinter-Crew, nur Ladies und Schwestern an den Decks, die sich gegenseitig supporten, war auf jeden Fall unser Herzensprojekt. Und dann haben sich ein paar Frauen zusammengeschlossen, die alle geile Mucke auflegen oder sich mit Design befassen oder politische Arbeit machen wollen.
3: Sehr schön, sehr schön. Also gefällt mir super gut die Idee. Wir haben ja neulich schon mal so eine Sache diskutiert, ne? Das Einzige, was noch fehlt, ist ein Female MC.
1: Ja.
3: Also großer Aufruf an alle, die zuhören.
1: Yes.
3: Wenn ihr Bock habt, MC zu machen, wir würden, also sprecht gerne die Mädels von Empower an. Ihr dürft auch gerne uns bei Monsters of Jungle ansprechen. Wir würden sicherlich mit unseren MCs versuchen, auch mal einen mal einen Kurs zu organisieren oder mal Dinge auszuprobieren. Also wir haben ja Möglichkeiten. Es gibt bei uns im Keller auch die Möglichkeit, mal Dinge auszuprobieren, mal Mucke zu machen, mal ein bisschen Mikros sind da und so weiter. Und erfahrene Leute kann man auch mit einbringen. Also wenn jemand Bock hat, Mädels,
1: ja, wenn ihr Bars zu Hause rumliegen habt, die auf jeden Fall auf einen 175 Beat mal gesplittet werden müssen, bringt sie ran. Mhm.
0: Sehr gut. Ihr könnt natürlich hier auch im Studio anrufen unter 0911 für Nürnberg 4500 und 3x6, wenn ihr euch angesprochen fühlt und Bock habt auf Mic Action, Drum and Bass und Jungle.
3: Yes.
0: Oder generell auch andere Genres, Dubstep,
1: ja,
0: whatever.
1: Wenn es Grime-Rapperinnen gibt, her damit.
3: Ja, sehr schön. Freut mich. Jetzt haben wir noch eine letzte Sache, weil ihr legt gleich los. Deswegen eine letzte Sache noch. Dotbus dieses Jahr.
1: Ja. Genau, das ist das, worauf die Bassheads sich aus Nürnberg freuen. Im Herbst geht es endlich wieder mit dem großen Dotbus-Festival los. 3 Soundsysteme auf 3 Areas verteilt, 2 Tage lang. Und ihr habt auch die Möglichkeit, dafür Gästeliste zu gewinnen. Weil es schon ein bisschen, man muss schon sich committen dafür. Und wenn ihr aber ein Ticket gewinnen wollt, dann geht auf die Dotbus Instagram-Seite. Da könnt ihr erraten, welche Bookings dieses Jahr vielleicht am Start sind. Und wenn ihr sie richtig ratet oder Glück habt, dann könnt ihr Tickets gewinnen.
3: Ja, und wenn ihr im Studio anruft unter 0911 4500 666, dann geben wir unter Umständen noch den ein oder anderen Tipp, wie ihr da weiterkommt.
1: Yes. Datum für Dotbus, vielleicht noch wichtig, 6. und 7. November.
3: Sehr schön. Gut, dann wünsche ich euch jetzt gleich viel Spaß.
1: Yes, danke.
3: Der D-Mann reißt nochmal den Regler auf für die letzten paar Minuten.
0: Yes.
3: Go on!
0: Yes, wir hören uns ab 20 Uhr dann die beiden im Mix. Anatomie, Ambi, Empow, die Bassbande. Hey.

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letzten 10 Minuten im Rasterschock. 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An alle Reavers. Ihr seid noch im Rasterschock.

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Liebe Hörerinnen und Hörer, Radio Z auf 95,8 MHz. Momentan ist die türkischsprachige Sendung Özgür Radio auf Sendung. Wir werden von jetzt an bis 16 Uhr mit Ihnen zusammen sein. Herzlich willkommen. In Sachsen-Anhalt, Mecklenburg-Vorpommern und in Berlin sind Wahlen stattgefunden. Und zu diesen Wahlen haben wir verschiedene Reportagen und auch Berichten gegeben. Aber wir möchten heute in echte Stunde mit zwei Personen Interview führen. Denn eine Interview, die nach der Musik kommen würde, ist Murat Çakır. Murat Çakır ist der Politiker und auch ziemlich seit Anfang an mit dem Linkspartei in der Linkspartei drin und leitet den Rosa-Luxemburg-Stiftung in Hessen. Mit Ihnen möchten wir über diese Ereignisse, was in vergangenen Wochen so passierte, uns unterhalten. Und der zweite Interviewpartner ist Garibaldi. Garibaldi ist ein Aktivist und der ist auch eine. Er schreibt bei dem Duarias.org. Das ist eine digitale Zeitung, die in Deutschland erscheint und auch präsentiert. Und da schreibt er Garibaldi und mit ihm werden wir aus Berlin, würden wir mit ihm uns über die Ereignisse, was in vergangener Woche passierte, was in Berlin passierte, darüber möchten wir mit ihm kurz unterhalten. Die zwei Interviewpartner werden zu den Wahlen natürlich uns berichten, unsere Fragen beantworten. In zweiter Stunde haben wir noch einen Interviewpartner, die Claudia wird am Telefon sein. Die würde über den Unkürzbar, den Slash Unkürzbar, die haben gestern auch bei dem Demo beim DGB-Kundgebungen Demonstration beteiligt und mit 3000 Menschen, die hinter dem Unkürzbar sich versammelt haben. Über diesen Unkürzbar möchten wir mit Claudia und über den ganzen Demonstrationen gegen den Sozialabbau möchten wir mit Claudia reden in zweite Stunde ab 15 Uhr. Viel Spaß beim Zuhören. Hier ist Radio Z auf 95,8 MHz. Momentan ist die türkischsprachige Sendung, Özgür-Radio-Sendung. Und zwei Stunden lang sind wir mit Ihnen zusammen. Unsere Telefonnummer ist 45003x6, 45006, nochmal 6. 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

0: arbeiten hier im Klinikum Nürnberg in der Pflege und wir sind bei Verdi und in der Verdi-Betriebsgruppe aktiv. Ich finde, es gibt kaum einen passenderen Ort, um den heutigen Protest zu beginnen. Denn hier im Klinikum geht es jeden einzelnen Tag um Gesundheit, um gute Versorgung, um gute Arbeit und vor allem, es geht um Menschen. Und diese Arbeit machen viele verschiedene Berufsgruppen gemeinsam. In der Pflege, in der Medizin, in der Reinigung, in Technik, Verwaltung, Service und in vielen anderen Bereichen. Und genau deshalb stehen wir heute hier und zusammen hier. Für eine gute Gesundheitsversorgung, für eine starke öffentliche und für starke soziale Strukturen, für gute Arbeitsbedingungen. Wir stehen heute auch hier für all die Kolleginnen und Kollegen am Klinikum und anderswo, die gerade Dienst haben und deshalb nicht mit uns auf der Straße sein können. Und für eine Gesellschaft, in der nicht diejenigen die Rechnung bezahlen sollen, die den Laden jeden Tag am Laufen halten. Wir sind heute viele. Wir sind laut. Wir sind solidarisch. Herzlich willkommen bei Unkürzbar. Und jetzt will ich euch noch mal hören. Kürzt ihr uns, wehren wir uns. Kürzt ihr uns,
1: wehren wir uns.
0: Danke an euch. Ich übergebe jetzt an meine Kollegin Anja. Hallo alle! Merz und die Regierung, die haben verdammt nochmal einen Eid geschworen, dem Wohle der Bevölkerung zu dienen. Sie haben das geschworen und sie haben diesen Eid gebrochen. Im Juli wurde das Beitragsstabilisierungsgesetz in Windeseile durchgepeitscht. Noch gestern waren wir systemrelevant und wurden beklatscht. Heute gelten wir wieder als Kostenfaktor und werden sogar als Nutznießer beschimpft. Wir sind kein Kostenfaktor. Wir tragen gemeinsam dieses Gesundheitssystem. Personalbemessung wird in diesem Gesetz zurückgenommen. Das Pflegebudget wird begrenzt. Tarifsteigerungen werden jetzt nicht mehr vollständig refinanziert. Das ist ein finanzielles Desaster für Krankenhäuser und auch für die Allgemeinheit. In Nürnberg führt das zur Haushaltssperre und vor allem bedeutet es für uns mehr Arbeit, weniger Personal, mehr Druck und mehr Risiko für unsere Patientinnen. Denn die Studienlage zeigt, je mehr PatientInnen eine Pflegekraft versorgen muss, desto gefährlicher wird es für diese. Auch bei Krebsvorsorge wird gespart. Das bedeutet, Erkrankungen werden potenziell zu spät erkannt. Bei der Pflegeversicherung soll der Entlastungsbetrag bei Pflegestufe 1 gestrichen werden. Überhaupt sollen die Zugangsvoraussetzungen in die Pflegestufen, die eh schon für viele eine zu hohe Hürde darstellen, noch schwerer erreichbar sein. Das ist ein skandalöses Treten nach unten. Wir sagen Nein zum Sparen auf Kosten von Beschäftigten und PatientInnen. Wir brauchen genug Personal, wir brauchen gute Arbeitsbedingungen und alle brauchen eine verlässliche Finanzierung. Pflegebedürftige und pflegende Angehörige sind keine Fußabtreter. Gesundheit ist Daseinsvorsorge und kein Kostenfaktor.
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3: Ja, unsere Michael Lieble, unsere Kollege von Radio Z, der ist gestern unterwegs gewesen und bei der Demonstration von DGB hat er verschiedene O-Töne uns zur Verfügung gestellt. Ich danke natürlich dem Michael. Und am Telefon habe ich eine die Claudia, die auch beim Unkürzbar, bei dem Slash Unkürzbar dabei ist und die Unkürzbar war, gestern auch bei der Demonstration von DGB dabei. Die haben ungefähr so 3000 Menschen hinter sich gesammelt. Und diese Reden, die sind in diesem Bereich eher stattgefunden, die ihr vorhin gehört habt. Und es gibt auch verschiedene Reden und auch verschiedene Interviews von Michel. Den werden wir nach dem Interview mit Claudia noch auch senden. Claudia, hallo.
4: Hallo.
3: Claudia, gestern war sehr erfolgreiche Demonstration gegen diese Kürzungen von Regierung. Kannst du bitte kurz auch sagen, wie überhaupt das war und wie hast du das empfunden? Und ich kann davon ausgehen, dass du noch aufgeregt bist.
4: Ja, also es war ein super Tag, kann ich sagen. Keiner hat mit so vielen Leuten gerechnet, ehrlich gesagt. Wir waren alle ganz begeistert. Also wir waren ja von unkürzbar 3000 Leute. Wir haben uns getroffen am Klinikum Nord, weil ja die Idee war, zu zeigen, so ist es mit den Kürzungen, so wirken sich die direkt aus. Deswegen war unsere Idee, wir beginnen dort und Pflegekräfte erzählen eben, wie die Situation ist. Das ist das, was wir gerade gehört haben. Das waren die beiden Kolleginnen. Ja, und dann haben wir uns dort getroffen, dann gab es noch weitere Reden und dann sind wir durch die Stadt gezogen, sind immer mehr geworden, waren so 3000 Menschen, am Ende denke ich fast 5000 und dann sind wir am Gewerkschaftshaus angekommen, am Kornmarkt beim DGB. Der DGB hat ja auch mobilisiert, bayernweit, also der bayerische DGB. Ich denke, es waren so 20 Busse nach Nürnberg gekommen. Ja, und bundesweit gab es ja auch Aktionen. Man hat es ja auch in allen Medien mitgekriegt. Und da waren wir dann ungefähr so 25.000 Menschen tatsächlich. Die ganze Stadt war voll. Also wirklich toller Tag, sehr erfolgreich. Und die Menschen waren sich einfach einig, dass man diese Kürzungen ablehnt und dass man sie einfach zurückweist und zurückschlägt. Dass wir normalen Arbeiter und Arbeiterinnen keine Kostenfaktoren sind. Und die Leute wollen ja auch ihre Jobs gut machen, aber können nicht. Das war auch ein wichtiger Ansatzpunkt, wie wir ja von den Klinikkräften gehört haben. Und natürlich gab es auch einen antikapitalistischen Block, der hat da noch eingebracht, wichtig ist ja die Sichtweise, dass ja hinter dem Ganzen eben das System des Kapitalismus steckt, der ja einfach immer mehr Geld verdienen will und deswegen eben im sozialen Bereich spart.
3: Du bist eine von dem Unkürzbar, den Slash Unkürzbar sehe ich in letzter Zeit unheimlich viel, viel öfter eure Flugblätter, eure Initiative. Es gibt verschiedene Gewerkschaften, die Leute sich dort organisieren, aber was habt ihr vor mit diesem Unkürzbar und wie seid ihr überhaupt zusammengekommen und was ist der Ziel von diesem Initiative, was ihr ergreifen habt?
4: Ja, also die Idee ist, breit zusammenzukommen, wirklich ein breites Bündnis zu haben von Menschen aus allen Bereichen. Es sind hauptsächlich, ja, allgemein gesagt, soziale Bereiche, aber es geht auch darüber hinaus. Es reicht von Erzieherinnen, Sozialarbeiterinnen, von Pflegekräften etc. etc. bis zu Therapeutinnen, weil ja auch im Psychologiebereich gespart wird. Also sehr, sehr breites Bündnis. Und es geht auch darüber hinaus, es sind alle möglichen anderen mit dabei, es sind soziale Träger dabei und eben die Gewerkschaften. Und das ist die Idee, weil das gibt uns Kraft und Power. Man hat ja gesehen, dass die Gewerkschaften sehr, sehr gut mobilisieren können eben. Die haben Infrastruktur und so weiter. Und uns war es eben wichtig, so ein breites Bündnis zu haben. Nicht, dass man, wie es halt häufig vorkommt, mit 200 Leuten vor der Lorenzkirche steht. Auch immer wichtig, macht man ja auch oft genug. Aber wir sagen, in heutigen Zeiten braucht es einen breiten Ansatz. Und deswegen haben wir uns so zusammengeschlossen. Es geht rein bis Kirchengemeinden, die mitmachen und alles Mögliche, soziale Träger etc. Also wirklich breite Mobilisierung von der gesellschaftlichen Basis ist halt die Idee und das Motto. Und die Selbstorganisierung, kann man sagen, von unten ist das Motto. Und dann durch die breite Stärke zu gewinnen. Ja, und ich kann sagen, eine andere Idee war auch noch, dass das ja zusammenhängt mit dem Erstarken der AfD-Nazis. Dass wir gesagt haben, dem muss man ja was entgegensetzen, weil sich ja manche Menschen leider verlocken lassen und glauben, die AfD hätte was Soziales oder würde irgendwas für sie tun. Das tut sie überhaupt nicht und das kann man gar nicht oft genug sagen. und erklären, dass die ja noch am schlimmsten neoliberal sind und noch mehr kürzen wollen. Aber trotzdem ist da ein Zusammenhang. Natürlich ist es nicht die einzige Erklärung. Leute wählen nicht nur AfD deswegen, weil sie glauben, dann müssen sie weniger Steuern zahlen. So einfach ist es zwar nicht, aber da ist eine heftige Verbindung. Und eben aus dem Grund, weil wir in gefährlichen Zeiten leben und dagegen vorgehen müssen. Deswegen haben wir auch gesagt, wir gründen das Bündnis und kommen auf der Basis zusammen.
3: Das ist, aber es, so wie das scheint, seid ihr irgendwie erfolgreich, weil, so wie ich das mitbekommen habe, bei euch, wo ihr beim Klinikum Nord euch gesammelt habt, obwohl ihr wenig wart, aber dann später über 3000 Menschen hinter sich gesammelt und richtige Power, das kommt gut an, glaube ich.
4: Ja, schon. Also genau, dass wir da ansetzen, was die Menschen betrifft und was jeder in seinem Alltag kennt, das macht auch viel aus. Aber wir verknüpfen es halt auch mit Perspektive. Also wir bleiben ja nicht bei irgendeinem Jammern stehen und sagen, ja, aber noch mehr Pflegekräfte zusätzlich für die Abteilung X, das reicht ja überhaupt nicht. Ne? Und wir erklären ja auch, was insgesamt dahinter steht. Das ist auch wichtig. Und ich denke, dass immer mehr Menschen erkennen, wo das Problem im Gesamten steckt. Man sieht, sei es der Klimawandel, wenn die Ressourcen des Planeten verschwendet werden. Man sieht, wenn die Reichen immer mehr kriegen und so weiter. Diese Dinge eben nochmal zu erklären, am Detail, an dem eigenen Leben, in der eigenen Stadt, das, denke ich, ist das, was ganz gut rüberkommt.
3: Claudia, ich habe ein paar O-Töne von unserem Michael Liebler, unserem Kollege von Radio Z, der auch einige Interviews, kurze Interviews gemacht hat. Hören wir kurz rein und dann können wir weitermachen.
4: Ja.
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5: Hallo, ich bin der Max Bialas, ich bin Betriebsrat beim Caritas Z GmbH aus Fürth. Und ich stehe heute mit meinen Kolleginnen und Kollegen hier, weil die Sozialkürzungen auch uns betreffen werden. Nahezu jede unserer Abteilungen, ambulante Jugendhilfe, stationäre Jugendhilfe und die Kitas sind potenziell von diesen Kürzungen bedroht. Und wir lassen uns das nicht gefallen und sind hier mit einigen Kolleginnen und aber auch Klienten sind mitgekommen und wir wehren uns gegen diese Kürzungen. Wir lassen uns das nicht gefallen.
6: Die unglaubliche Aufrüstung, die sich die Bundesrepublik leistet, wo sie Schulden über Schulden über Schulden aufnimmt und wo das Geld durch Sozialkürzungen und auch durch Kürzungen vom Klimafonds herkommt. Es ist unglaublich, die hetzen uns im nächsten Krieg.
7: Und das bringe ich euch als Message mit, aber auch darum, unsere erkämpften Erfolge zurückzuführen. Auge. Wann immer wir beschließen, liebe Kolleginnen und Kollegen, entschlossen in unseren Tarifkämpfen aufzutreten, Flughäfen und Bahnen zu bestreiken, OP-Säle zu schließen, gibt es Leute, die unser aller Streikrecht angreifen und einschränken wollen. Wir als Gewerkschaften sind in der Pflicht, diese Heftigkeit dieses Angriffs entschlossen, betrieblich und politisch zu beantworten. Millionen Menschen, uns allen, soll aktiv etwas weggenommen werden. Unser Angriff, unsere Arbeitsbedingungen werden schlechter werden, wenn wir sie nicht aufhalten. Und wofür? Dieser Sozialabbau ist Teil eines bewussten politischen Programms, das der Zeitenwende und Kriegsvorbereitung dient. Während an uns gespart wird, werden Milliardenbeträge in Aufrüstung und Kriegsertüchtigung gesteckt. Zehntausende junge Menschen waren gestern erneut beim bundesweiten Schulstreik gegen die Wehrpflicht auf der Straße. Ihnen gilt unsere Solidarität. Bundesweit unterstützt wurden die Schulstreikenden von den letzten Beschlüssen des DGB-Bundeskongresses. Denn wir haben erkannt, wenn es um Aufrüstung einerseits und Sozialabbau andererseits geht, dann ist das kein einfaches Nebeneinander von Ausgabenposten. Beide stehen in einem direkten Zusammenhang. Es ist ein politisches Programm, das durch Merz und Co., das durch diese Regierung frontal gegen uns und unsere Interessen gerichtet ist. Es ist ein politisches Programm, das durch Merz und Co., das durch diese Regierung frontal gegen uns und unsere Interessen gerichtet ist. Der Bayerische Rundfunk hatte völlig recht.

0: werden kann, dann ist jeder verdammte Cent im gigantischen 200 Milliarden Euro Rüstungsposten einer zu viel. Wäre ich unsere europäischen Nachbarn, ganz ehrlich, dann würde ich voller Sorge auf die aktuellen Entwicklungen in Deutschland blicken. In Zeiten, in denen deutsche Interessen wieder über alles gestellt werden sollen. Denn das meint seit jeher und bereits in zwei Weltkriegen deutsche Kapitalinteressen, nicht unsere. Wir, die wir hier stehen, haben ein Interesse an der Verteidigung unseres Sozialsystems, in dem vollen Wissen, dass es hart erkämpft werden musste. Wir haben eine historische Verantwortung, dass von deutschem Boden nie wieder Krieg ausgeht. Und wir haben die Kraft, gemeinsam und solidarisch Widerstand gegen die Pläne der Bundesregierung zu leisten. Denn, um es mit Recht zu sagen, wer kämpft, kann verlieren. Wer nicht kämpft, hat schon verloren. Auf einen kämpferischen Aktionstag, der heute beginnt und noch nicht endet.
1: Das war die Tatjana. Die Tatjana hat eine wunderbare Rede gehalten, Tatjana Sambale. Claudia, die Tatjana hat eigentlich alles gesagt, was gesagt werden soll, oder?
2: Absolut. Also sie hat ja auch darauf hingewiesen, eben auf den Zusammenhang mit der Aufrüstung, wie viel Geld jetzt da reingesteckt wird, während bei uns jeder Cent abgeknapst wird. Das war ein ganz großes Thema. Das hat wirklich jeden Einzelnen von den 25.000 Menschen gestern bewegt. Und eben die Vorstellung, die Jugend wird in den Krieg geschickt. Es ist einfach abartig, diese Musterungsbescheide etc. Und ganz kurz vorher war ja wirklich, einen Tag vorher, waren die Demos der Jugendlichen dagegen. Und ja, da war ja auch in Nürnberg eine. Und uns ist wichtig, dass das auch generationenübergreifend zusammenkommt. Ich fand es auch schön, gestern waren tatsächlich auch Familien gemeinsam auf der Demo. Der jugendliche Sohn, der jetzt davon betroffen ist, dass man ihn vielleicht in den Krieg schickt, die mittelalte Mutter, die irgendwo im Sozialbereich arbeitet, und die Oma mit dabei, der man jetzt da an die Rente will. Also all diese Dinge. Wir wollen uns eben nicht spalten lassen und nicht aufhetzen lassen, so wie manche da von der Jungen Union oder so das machen, die dann die junge Generation gegen die Alte aufhetzen und sagen, ja, und hier die Alten verpulvern das Geld oder sonstiges. Es ist halt wichtig, sich nicht spalten zu lassen, weder von Generationen noch natürlich von irgendeiner Herkunft sich rassistisch spalten zu lassen. Eben dieses Gemeinsame zu sehen, wohin wollen sie das Geld stecken? Völlig klar, dass es in die Rüstung gehen soll. Und natürlich wollen wir das nicht.
1: Claudia, wenn jemand Interesse zeigte, überhaupt auch sich zu wehren gegen diese Abkürzungen, und zu euch einen Kontakt suchen sollte, wie findet man euch überhaupt? Seid ihr irgendwie vernetzt?
2: Ja, natürlich. Jederzeit sind neue Menschen herzlich willkommen, Gruppen etc., aber auch einzelne Menschen. Also wir treffen uns ja im DGB-Haus. Das ist ja der Vorteil, eben wenn man mit der Gewerkschaft kooperiert, dass man Räume und Platz hat. Man findet alle Infos auf der Homepage, wann immer Treffen sind. Und kann da einfach hinkommen ins DGB-Haus und sich gern beteiligen. Also wie gesagt, es geht ganz breit. Da sind auch Parteien dabei, die aber sich mit Parteifahnen und Forderungen zurückhalten. Das geht bis autonome, anarchistische, kommunistische Gruppen. Das geht bis Zusammenschlüsse Therapeutinnen und Erzieherinnen. Also wirklich sehr, sehr breit. Einfach vorbeikommen, ja, und sich mit eigenen kreativen Ideen beteiligen.
1: Okay, ich danke dir, dass du dir Zeit genommen hast, darüber zu berichten. Und wir werden natürlich das Ganze verfolgen. Und beim nächsten Aktionen und so weiter, das wird bestimmt auch noch weitergehen, weil die Kürzungen werden ja nicht aufgehört. Und die ganzen Aufrüstung geht auch, die Militarisierung geht auch weiter. Und werden wir natürlich das Ganze verfolgen und auch eure Aktivitäten verfolgen und auch mit euch nochmal in Verbindung setzen. Danke dir, dass du dir Zeit genommen hast, mit uns ein Interview zu führen.
2: Danke sehr.
1: Tschüss dann.
2: Tschüss.
1: Ja, das war die Claudia von Unkürzbar. Und wie gesagt, wenn jemand sich interessiert, in DGB-Haus treffen die sich. Und wenn man unkürzbar schreibt, dann kommt man

natürlich auch verfolgen wollen, wann die sich treffen und was die überhaupt fordern und so weiter. Darüber haben wir mit Claudia gesprochen und über die gestrige Demonstration. Ich möchte natürlich mich bei Michael Liebler bedanken, mich bedanken, der Kollege von uns, der auch gestern beim Demo war und viele O-Töne gesammelt hat und auch zu uns zur Verfügung gestellt hat. Eine Musik und dann machen wir weiter. 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Momentan ist türkischsprachige Sendung, also Radioaufsendung. Viel Spaß beim Zuhören.

Liebe Zuhörer, das hier ist Radio Z auf 95,8 MHz. Momentan ist die türkischsprachige Sendung Özgür Radio auf Sendung. Wir werden von 16 bis 16 Uhr mit Ihnen zusammen sein. Dieses Programm wird von Ali und Birgül produziert und gesendet. Wir wünschen natürlich eine schöne Woche und wir werden uns jetzt verabschieden. Nach diesen letzten 15 Minuten wird Musik laufen und viel Spaß. Nächste Woche werden wir uns nochmal hören. 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

0: Also meine Frau hat ja auch gesagt, wir sollen Internet haben.
1: Wie bitte?
2: Meine Frau hat ja auch gesagt, wir sollen mal Internet haben.
1: Ja, Sie müssen sich nur ein bisschen jetzt gedulden. Es dauert ein bisschen.
2: Sagen Sie mal, bin ich schon drin?
1: Nein. Wie kann man so ungeduldig sein? Es ist wirklich, es gibt so
2: nicht. Bin ich schon drin oder was?
1: Nein.
2: Ich bin Profi-Tennisspieler. Ich kann doch nicht warten.
1: So, ich glaube jetzt... Nein. Und
2: das war in Wimbledon, ging das schneller.
1: Was wollen Sie am Wochenende? Haben Sie da schon...
2: Wimbledon. Ich fahre nach Wimbledon.
1: Wimbledon?
2: Wimbledon.
1: Ein in England, oder?
2: Ja, das ist in England, glaube ich. Als ich zuletzt da war, hat es noch zur Krone gehört.
1: Und haben Sie ein Ticket schon gekauft für das Spiel?
2: Welches Spiel?
1: In Wimbledon.
2: Wie Wimbledon? Da ist kein Spiel. Ich fahre einfach nach Wimbledon.
1: Ach so.
2: Ich schau mir die Kirche an.
1: Also Sie können auf jeden Fall gleich, wenn das hier durch ist, der Rotz, dann können Sie sich ein Ticket runterladen.
2: Ich will aber kein, es gibt kein Ticket, das ist doch kein Ticket.
1: Können Sie sich ausdrucken und dann einfach mit das vorzeigen an der Kasse, am Einlass, wo Sie Ihren Rucksack aufmachen müssen, mit dem Tennisschläger drin.
2: In Wimbledon muss man schon Eintrittskarten zeigen, wenn man die Stadt will, wenn man die Kirche anschauen will.
1: Ja.
2: Um reinzukommen quasi.
1: Kann sich nur noch um
2: um reinzukommen in die Kirche, muss man ein Ticket ziehen.
1: Ja, in die Stadt.
2: In die Stadt. Es geht schon, okay. Also ich bin noch nicht drin.
1: Nein. Sie sind noch nicht drin, wenn Sie einfach nur ohne Ticket, Sie müssen 50, 60 Pfund oder so. Ungefähr.
2: Jetzt aber, jetzt hat's auch... Na.
1: Nee, fast.
2: Also... Ich verstehe nichts von Technik.
1: Ist ganz
2: aber
1: normal.
2: Meine Frau hat gesagt, ich brauche von diesem Internetanbieter.
1: Ja.
2: Kennen Sie den? Den mit diesem Illuminatendreieck?
1: Lycos.
2: Ja, genau. Die mit der Katze.
1: Mhm.
2: Und die mit den Füßen. Die 11, 8, 3,
1: ja,
2: 3.
1: Ja.
2: 0, 10 und dann 13.
1: 0, 10, 13.
2: Ja.
1: Hier werden Sie geholfen, ne?
2: Ja. Die habe ich
1: lustige
2: auch schon.
1: Lustige Werbung.
2: Die ist sehr witzig.
1: Sehr witzige Reklame.
2: Und kennen Sie noch dieses Fruchtgetränk?
1: Fruchttiger?
2: Nein, die haben die Produktion jetzt eingestellt.
1: Punica.
2: Yes. Es gibt auch andere Erfrischungsgetränke, aber die mit Fresh and Fruit.
1: Warum sagen Sie das jetzt so in einem privaten Gespräch, dass es auch noch was anderes gibt? OSC zum Beispiel?
2: Es tut mir leid, also Sie wissen, als Profi-Tennisspieler...
1: Ach so, ja, Sie haben Ihre Verträge,
2: habe ich meine Verträge und ich darf
1: NDA?
2: Natürlich...
1: NDA?
2: Ja, NDA und ich darf natürlich jetzt nicht für alle...
1: Interessant, aber unter uns könnten Sie darüber doch mal plaudern.
2: Ja.
1: Wie war das mit der Besenkammer? Oder so gab es ja auch mal so eine Geschichte.
2: Ja, stimmt. Ihnen,
1: oder?
2: Ja, das ist ein unangenehmes Kapitel. Unappetitlich.
1: Ich wollte Ihnen nicht zu nahe treten, aber es ist natürlich, man ist nicht alle Tage in der Situation, das fragen zu können. Ne?
2: Wie lange warten wir jetzt hier eigentlich noch? Sind wir denn schon drin?
1: Die Leitung steht noch nicht. Aber wir geben uns alle Mühe. Also ich...
2: Können Sie das beschleunigen, diesen Vorgang?
1: Ich schau mal ganz kurz. Ja. Ja, geht.
2: Bin ich jetzt drin oder was? Nee.
1: Schauen wir mal, ob's...
2: Was ist das? Warum braucht man eigentlich diese Geräusche, wenn man da reingeht?
1: Das ist die Anfrage an den Provider.
2: Ah.
1: Ja. Also das Gerät, das ich Ihnen angeschlossen habe, hier diesen Kasten.
2: Ja.
1: Der stellt eine Anfrage an den Provider,
2: Aha. Ob
1: er ihnen quasi die Freigabe gibt, die Netzfreigabe,
2: und
1: guckt, ob sie ihre Rechnung bezahlt haben.
2: Ja. Und die reden dann miteinander.
1: Genau.
2: Und das klingt so.
1: Das klingt so oder anders. Bei anderen Kästen klingt es ein bisschen anders, aber im Grund klingt es so.
2: Ja, dann packe ich jetzt mal meine Leberwurstbrote aus, oder? Wird ja irgendwie.
1: Ich glaube, ja. Nee, doch nicht.
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0: Vielleicht wird's gut.
1: Ja, herzlich willkommen zu dieser Sendung. Sie heißt Eisenbad und Eisendraht. Sie sind bei Radio Z. Der Chopin, der lässt auf sich warten, macht aber nichts. Herzlich willkommen. Sie sind 16 Uhr am September, sind Sie da und hören uns, wie wir sprechen. Mein Name ist Professor Dr. Hartmut Eisenbart. Mit mir zusammen sitzt meine Kollegin, meine geschätzte, auch
2: schöne, liebevolle.
1: Ja, wir wollen es jetzt nicht übertreiben, aber wir sind auf jeden Fall wieder gut da, nachdem wir einen Monat
2: und lang mausige
1: geschlafen haben.
2: Was?
1: Der Schlaf hat gut getan im August.
2: Ja.
1: Da war
2: es
1: ich
2: tut
1: ja,
2: mir auch, ich weiß nicht, ob ich es mitbekommen habe, aber
1: im Urlaub.
2: Ich habe einen großen Fauxpas begangen.
1: Ich habe schon mitbekommen.
2: Ich möchte mich im Namen
1: Frau Bernreuther hat geschimpft.
2: Ja, es war auch wirklich, es ist mir hochgradig peinlich und das meine ich jetzt in der tiefsten Seele.
1: Ja, ich mache euch den Chopin schon sofort aus und Sie können jetzt das Mikrofon
2: und deswegen alleine an sich genau. Also ich möchte mich im Namen von Magdalena Meisendraht ganz aufrichtig entschuldigen, dass die Sendungen letzten Monat nicht liefen an dieser Stelle. Nehmen Sie das bitte an und ich werde mich noch erkenntlich zeigen bei Ihnen allen. Bei allen im Sendegebiet werde ich vorbeikommen und ein kleines Präsentkörbchen mit.
1: Und auch bei der Strafzeit.
2: Bei denen ganz besonders, vor denen ist es mir am allerpeinlichsten. Wir beide.
1: Was ist passiert? Der Fehlerteufel ist wieder,
2: zugeschlagen. Ich hatte einen sogenannten, jetzt sind wir schon gleich im Thema drin, ich hatte einen sogenannten Mental Overload.
1: Ja.
2: Das ist in aller Ernsthaftigkeit.
1: Den haben Sie ja schon seit längerem.
2: Den habe ich schon seit längerem, aber er hat einen neuen Peak, eine neue Spitze erreicht.
1: Ja.
2: Letzten Monat und es ist mir hochnot peinlich.
1: Ja, Sie waren hier im Studio.
2: Ja, ich.
1: Und dann kam Frau Bernreuther.
2: Ja.
1: Und sie hat gedacht, Sie produzieren jetzt für die Sendung,
2: ja.
1: Die aktuelle,
2: ja.
1: War nicht.
2: Nein.
1: Und dann haben Sie gesagt, ich lege für Sie gerne die Strafzeit ein.
2: Ja,
1: aber
2: so
1: Sie sprachen von September und also quasi jetzt.
2: Nein, ich sprach tatsächlich von diesem Termin. Ich hab diesen Termin zugesagt, fest zugesagt.
1: Ah.
2: Und ich habe ihn nicht eingehalten. Ich habe es einfach verschwitzt. Ich habe unsere Sendung verschwitzt und ich habe die Strafzeit verschwitzt. Es tut mir wahnsinnig auf.
1: Nehmen Sie es nicht so krumm.
2: Ich habe mich im Bett gewälzt. Ich hatte Bauch, Magenkrämpfe und
1: Bauchmagen sogar.
2: Es tut mir bis heute noch sehr leid. Und ich hoffe, dass die Strafzeit heute auch stattfinden kann.
1: Ja.
2: Trotz uns.
1: Also ich bin sicher, dass das so ist.
2: Also machen wir es jetzt wieder gut.
1: Wir machen gut.
2: Wir müssen heute Strecke machen. Wir haben heute quasi zwei Sendungen in einer zu füllen.
1: Ja.
2: Von der Dichte her.
1: Ja. Mhm. Ja, stimmt. Und wir wollen auch gleich anfangen, denn das Thema ist sehr lang.
2: Ja.
1: Und wir haben viele Themen diesmal dabei, vorbereitet. Jeder hat kleine Mikro-Referate vorbereitet.
2: Yes.
1: Referata.
2: Ja.
1: Und ich möchte gleich anfangen mit meinem ersten, und zwar 404. Was ist 404? Ist, wenn Sie auf eine Seite draufgehen, auf einen Link zum Beispiel. Was ein Link ist, das werden Sie später hoffentlich schon wissen zu Hause, liebe ZuhörerInnen. Denn das Thema ist heute Internet. Sie sind ja alle Internetmäuse und Mäuseriche. Und Sie können, Sie wissen, was 404 ist. Muss ich Ihnen nicht erklären. Not found.
2: War das Ihr Vortrag jetzt?
1: Ja, not found. Es wurde nicht gefunden.
2: Okay, soll ich gleich den nächsten anschließen?
1: Wenn Sie quasi draufklicken,
2: das ist das
1: not found.
2: Eisenbad-Meisterhard-Internet-Glossar, was wir jetzt machen.
1: Ja.
2: Also soll ich den nächsten gleich machen?
1: Ja, Sie können das auch ausschneiden, wenn Sie eine Oma haben zum Beispiel, die noch kein Internet gelernt hat.
2: Ja.
1: Dann können Sie ihr, wenn sie fragt, aber Kindchen, was ist denn ein Hyperlink?
2: Ja.
1: Dann können Sie das hier rausschneiden.
2: Ja.
1: Können Sie die Sendung
2: als
1: aus der Radio Z Mediathek rausmachen und dann schneiden und der Oma geben in einem Umschlag.
2: Wollen wir einen kleinen Jingle machen, dass wir die unterscheiden?
1: Wollen Sie 120 Mal jingeln?
2: Nee, aber vielleicht nur so kurz
1: Ach so. Ja.
2: Moment jetzt. So, ich habe nur die richtige Einstellung gesucht. Und jetzt, vielleicht wollen wir ein Mikrofon hier platzieren.
1: Ja.
2: Können Sie das mal? Hört man das? Ah, das ist gut, ja. Was könnte denn Nee, das ist nicht schön. Ja, so ist gut. Also, das Eisenbahn-Meißendraht-Internet-Glossar. Wie sagt man? 4chan. 4chan, das ist ein Internet-Bild-Weitergabeforum, bei dem dann ein Bild hingestellt wird ins Netz hinein und dann sogenannte Anons.
1: Ja, Pizzagate, ne?
2: Alles, jetzt warten Sie doch mal, lassen Sie mich, ich lasse Sie ausreden, Sie lassen mich ausreden. So entsteht ein interessanter Vortrag, dem man auch folgen kann. Also, 4chan, ein Bildforum aus den Tiefen des alten Internets noch herübergeschwappt. Eine Plattform, bei der Bilder hineingestellt werden und dann Anons, sogenannte Anons, also wenn Sie das Wort Anon mal hören, das kommt von 4chan, das kommt von Anonym.
1: Von Bach Helbel, ne?
2: Ja,
1: Anon in
2: genau,
1: D-Dur.
2: Auch ein Nürnberger.
1: Ja.
2: Und da haben sich über die Jahre des Internets, ist ja schon ein bisschen älter, ist ja schon seit den 90ern so in der Verbraucher, hat sich da so eine Suppe gebildet.
1: Ja.
2: Und heute ist das 4chan-Forum hauptsächlich dafür bekannt, krude, rechte Verschwörungstheorien und Incel.
1: Ja. Und Incel Menschen ist, zu mobben, ne?
2: Genau. Also,
1: Chris Chan.
2: Genau, und meistens, es gibt noch eine Referenz, es gibt noch diesen sogenannten Green-Text, haben Sie den schon mal gehört?
1: Nein.
2: Green-Text ist, wenn auf in den Kommentarspalten von diesen Bilderforen, wenn sie dann im grünen Text angezeigt werden, da hat sich eine eigene Linguistik entwickelt tatsächlich, eine eigene Sprache für 4chan, wo Anons, also diese User, die anonym sind, Ausschnitte aus ihrem Leben nacherzählen.
1: Ja.
2: Und immer
1: wo sie mit so einem Häkchen immer.
2: Ganz genau, das ist
1: und
2: der sogenannte Green Text.
1: Genau. Der sitzt im Zimmer,
2: genau.
1: Geht die Tür auf,
2: yes.
1: die Stiefschwester ist da und erwischt ihn, wie er zum Beispiel gerade eine Tierdoku angeguckt hat.
2: Und dabei masturbiert hat, zum Beispiel.
1: Ja, zum Beispiel, oder was anderes auch.
2: Meistens
1: immer.
2: Ist
1: zum
2: es
1: Beispiel ein Wurstbrot gegessen.
2: Und edgy. Über Edginess werden wir wahrscheinlich auch nochmal reden.
1: Und dann kommt noch so ein Lachgesicht hinter einer weinenden Maske oder umgekehrt.
2: Genau. Also dieser edgy Internethumor, der...
1: Edgy ist, müssen Sie auch noch ein
2: Glossar...
1: Kantig.
2: Also kantige es ist quasi, Humor. Es ist ein Humor, an dem man sich reibt.
1: Aus Königsberg, da wurde der kantige Humor erfunden.
2: Genau. Siehe auch South Park Humor hat das Ganze so ein bisschen ins Rollen gebracht, würde ich sagen. Immer so ein bisschen Moral.
1: The Family Guy.
2: Ja, zynischer Humor, würde ich sagen. Der mit den Moralvorstellungen der Normies. Und Normies sind auch so ein Begriff aus dem 4chan-Universum. Das sind die normalen Menschen. Im Gegensatz zu den Anons, die sich als eigene Spezies sozusagen begreifen. Und dieser Green Text beginnt immer mit
1: Be Me. Sie machen schon viel zu lang
2: eigentlich. Ich schon durch. Dieser Green Text beginnt immer mit Be Me. Also sei ich.
1: Ja.
2: Und dann kommt die Geschichte.
1: Ja.
2: Stehe auf.
1: Ja, ist gut. Ist okay, gut, Frau Meißendraht. Ja. Wir wollen 120 Themen durchbringen.
2: Yes.
1: Und haben auch noch fantastische Texte von handverlesenen AutorInnen aus der ganzen Republik oder sogar Amerika haben wir heute nicht dabei. Wen wollen Sie denn gerne hören? Wir haben ein buntes Soufflé.
2: Ja, ich finde, wir könnten gleich mit Lea Schlenker anfangen.
1: Gerne.
2: Wir haben uns sehr gefreut über diese Einsendung und auch Katrin Rauch hat sich gefreut. Die durfte das Ganze nämlich einsprechen und hat Luftsprünge gemacht im Internet.
1: Das kann ich mir vorstellen.
2: Im Internet heißt der Text. Entschuldigung.
1: Gut.
0: Du hast etwas gesagt im Internet, was ich dir nicht glaube. Das wäre ja der Wahnsinn, würde das stimmen. Ich werde jetzt also kommen, um dich zu jagen. Ich möchte einen Stempel für die Wahrheit erfinden. Ich möchte, dass eine Lüge ein bisschen was kostet. Dass jedes Mal, wenn jemand etwas Zweideutiges sagt, irgendwo am Straßenrand eine reife Melone platzt. Du hast etwas gesagt im Internet. Ich akzeptiere deine Meinung, aber du liegst falsch. Es stimmt gar nicht, dass im Winter Aprikosensaison ist und Tintenfische das Doppelte wie ein Mensch wiegen. Das Meer ist salzig. Und die Erde ebenso. Überall auf der Welt sickerte in den Böden der Straßen der Städte schon Blut durch, das nun vertrocknet unter den Tramlinien steckt. Blut von Menschen wie du und ich, die die Zeitungen studieren, aber den Worten nicht glauben. Wir können jetzt dieses Gedicht lesen und anfangen, die Wahrheit zu glauben, anfangen, die Wahrheit zu verstehen oder zumindest die Lügen zu erkennen.
1: Amazon ist so ein Buchhandel, war früher, da konnte man nur Bücher kaufen, genauso wie man bei Netflix früher so Filme ausgeliehen hat, DVDs, ist heutzutage ein Online-Fachhandel für alles, nicht nur Bücher, sondern auch zum Beispiel Dünger oder Tiernahrung. Ist so ein, das habe ich jetzt erklärt für alle, die noch nie was von Amazon gehört haben. Es gibt auch andere Buchläden, zum Beispiel der bunte Jakob in der Innenstadt. Das war der Jingle hinterhergereicht. Ich mache auch noch App. App ist ein ist quasi eine Applikation, auf Deutsch ein Programm, das Sie zum Beispiel auf Ihrem Handy drauf machen oder heutzutage auch auf den Surface. Pro. Also heutzutage gibt es ja gar keine Exe mehr, sondern es gibt nur noch Apps. Meine Erklärung sehr gut gewesen jetzt von App.
2: Gut, ich mache weiter mit 5G. Das ist der neue atemberaubende Mobilitätsstandard, der 2019 eingeführt wurde und uns so schöne Dinge gebracht hat wie das Internet of Things.
1: Ja, und auch brennende Fahnenmäste.
2: Sendemäste. Und auch in 4chan wird dann gemunkelt, dass das dann Gift ist.
1: Sie werden jetzt, wie Sie schon merken, jetzt wird hier schon quer verwiesen.
2: Yes.
1: Sie werden im Laufe der Sendung immer intelligenter werden, weil Sie einen Begriff nach dem anderen neu dazugewinnen. Zum Beispiel Chaos Computer Club. Das ist eine Vereinigung von, ich sag mal, Nerds und Fricklern.
2: Innen auch.
1: FricklerInnen und Nerdinnen. Die sich da zusammensetzen und zeigen, was sie auf dem Computer so können.
2: Ja, und sie treffen.
1: Und die sind auch besonders intensiv am Hacken.
2: Hacken, sagen die. Die sagen Hacken.
1: Hacken.
2: Ja, die sagen Hacker. Und, also die kommen noch, ne, als Einzelbeitrag.
1: Die Hacker.
2: Gut, dann reden wir da nochmal
1: genau drüber. Genau, also die sind aber auch, die werden nicht nur belächelt, sondern die werden oft auch hergenommen, um Sicherheitslücken zum Beispiel aufzudecken und zu sagen, wie können wir das machen jetzt?
2: Yes, die sitzen dann in Kommissionen und dürfen dann was sagen und das sind ja dann sogenannte Whiteheads. Aber dazu gleich mehr.
1: Da kommen wir, das machen Sie dann.
2: Das mache ich.
1: Blackheads kenne ich nur.
2: Blackheads gibt's auch.
1: So Mitesser.
2: Ja, gibt's auch.
1: Ja.
2: Aber
1: Frau Meisendrath, was ist eigentlich das Internet?
2: Das Internet ist das weltweite Netz.
1: Aha.
2: Der verschalteten Computer.
1: Ja.
2: In den Ende der 80er eingeführt.
1: Ja.
2: Tatsächlich nicht, wie oft angenommen, eine militärische Erfindung für das US-Militär, sondern eine tatsächlich Erfindung der Universitäten Amerikas, die ihre Rechenleistungen verschaltet haben.
1: Das Pferd ist kein Gurkensalat, ne?
2: Yes.
1: Das ist doch, da kommen wir auch noch dazu wahrscheinlich.
2: Ich hatte noch einen kleinen
1: Wollen Sie machen?
2: Ja, ich mach Accelerationismus
1: jetzt.
2: Kennen Sie, haben wir schon darüber geredet, hier aber nochmal der Vollständigkeit halber angefügt. Der Accelerationismus ist eine philosophische Denkrichtung, eine Schule quasi, die davon ausgeht, dass wir unseren gesellschaftlichen Fortschritt beschleunigen müssen, um in einen höheren Zustand zu kommen. Und es gibt davon eine rechtsideologische Spielart und eine linksideologische Spielart.
1: Ja.
2: Die rechtsideologische denkt, das Unvollkommene am Menschen muss überwunden werden, um einen Übermenschen zu schaffen. Und das hängt damit zusammen dem technischen Fortschritt. Und das ist dann so Elon Musk, Amazon, Bezos und so, die denken, man kann mit der Beschleunigung von den Menschen verbessern.
1: Ja,
2: und
1: jetzt die linke Art muss aber fast nicht gemacht werden, ne?
2: Bitte?
1: Jetzt sagen Sie alle, dass wir jetzt langsam machen müssen. Jetzt machen wir den
2: Natürlich wird dem widersprochen von vielen Seiten.
1: Nein, vom Elon.
2: Ach so,
1: Elon macht ja auch. Hat ja
2: Darf Amodé? Ich meinen Vortrag jetzt so zu Ende machen?
1: Bitte.
2: Die
1: Sie
2: linke
1: müssen
2: Seite,
1: aber schneller machen.
2: Sie sind lustig. Die linke Seite sagt, wir müssen beschleunigen.
1: Ja, wir müssen wirklich beschleunigen.
2: Wir müssen beschleunigen den Fortschritt, damit dieses ganze kapitalistische System quasi wie eine Blase platzt. Das ist ein bisschen die Idee des Linken.
1: Genau, Sie müssen NFTs müssen Sie reinmachen.
2: Genau.
1: So ist es nämlich.
2: So viel dazu erstmal.
1: Nee, ich fand es nur interessant, weil Sie sagen Accelerationismus, dass das diese Menschen sind.
2: Yes.
1: Aber die sagen jetzt dasselbe, haben Sie mitgekriegt. Amodé.
2: Nee,
1: Amodé.
2: Was?
1: Der hat doch gesagt, wir müssen jetzt langsamer machen mit dem KI.
2: Ja, genau. Aber das,
1: Und Elon Musk auch. der hat auch gesagt, wir müssen machen uns Sam Altmann.
2: Sam Altmann sagt das auch.
1: Die haben alle aber gesagt,
2: wir Sam müssen Altmann, ganz kurz, der schaut doch immer aus wie so ein trauriger Affe. Der schaut
1: also
2: immer
1: wie,
2: aus. Der
1: wie
2: schaut
1: sprechen
2: immer aus,
1: Sie über die Leute?
2: Ja, aber der schaut doch immer so aus. Der baut hier ChatGPT.
1: Sieht aus wie ein Monchichi.
2: Ja, und jedes Mal, wenn er auftritt, sagt er, es ist ja eigentlich ganz furchtbar, was ich mache.
1: Ja.
2: Aber irgendwie habe ich jetzt auch keine Chance mehr, dass.
1: Ja, tut mir leid.
2: Tut mir leid.
1: Cloud ist das, wo sie, also Cloud, da machen sie ihre Urlaubsfotos hinein. Wenn sie vom Urlaub kommen und sie merken, oh, mein Handy ist so voll, da mache ich jetzt die Cloud, da mache ich ein Abo für 129 Euro im Jahr. Dann können sie da einfach so viele Fotos hochmachen, wie sie wollen. Oder zum Beispiel auch Dokumente.
2: Yes. Adblocker ist etwas als eine App. Das haben Sie ja schon erklärt.
1: Ja.
2: Eine App, die Sie sich an Ihren Browser, der Browser ist die App, mit der Sie das Internet besuchen.
1: Abbilden.
2: Sie kleben das, applizieren das wie bei der Hose früher, bei der Jeanshose. Sie machen da so einen Stoffkleber drauf, so einen Stofffetzen. Und dann haben Sie einen Adblocker drauf und der blockt Ihnen die Werbung im Internet weg. Und da siehe auch, you are the product, also Sie sind das Produkt, wenn Sie im Internet surfen. Ihre Aufmerksamkeit, Ihre Zeit wird quasi als Ware fallgeboten.
1: Ja,
2: und
1: alles,
2: der Adblocker,
1: was kostenlos ist.
2: Der Adblocker ist wiederum ein Mechanismus, der dem Ganzen entgegensteht.
1: Ja.
2: Deswegen kriegen Sie manchmal, auch wenn Sie einen Adblocker haben, angezeigt, könnten Sie bitte den Adblocker ausmachen? Das wäre lieb, weil sonst müssen wir alle, sonst haben wir nichts mehr zu essen.
1: Oder Sie haben einen DNS-Server, ne?
2: Yes.
1: Da können wir aber auch noch drüber reden. Weil mit DNS können Sie auch Blocklisten machen.
2: Yes.
1: Dann brauchen Sie gar keinen Adblocker.
2: Yes.
1: Und dann können Sie auch auf anderen Geräten, Endprodukten, können Sie auch ohne Werbung gucken.
2: Gut.
1: Crypto Wallet, das ist, wo Sie Ihr Krypto hineinmachen, weil Wallet steht für, ist Englisch und heißt so viel wie Geldbeutel oder Börse.
2: Affenohr ist ein Begriff, der gerne verwendet.
1: Wie haben Sie mich genannt?
2: Nein, der Affenohr kennen viele nicht.
1: Das ist so ein
2: Ad. Das ist das Ad-Zeichen.
1: Ad-Zeichen, Affenohr.
2: Und das Ad-Zeichen wird als Affenohr bezeichnet, als Affenschwanz bezeichnet auch.
1: Affenschaukel. Oder zum Beispiel Klammeraffe.
2: Klammeraffe, genau.
1: Oder Klammer, oder Affen.
2: Affenklammer.
1: Und DAB Plus, das ist, wo Sie uns hören müssen, bald. Haben Sie mitbekommen, ne? Radio Z hat nochmal Verlängerung bekommen. Wir dürfen noch über UKW und AM und FM und dürfen wir alles noch machen. Aber die anderen Sender über UKW und AM und FM und dürfen wir alles noch machen. Aber die anderen Sender, die sind alle schon weg.

0: Schwitzkasten.
1: Ja,
0: das da gibt es so ein Mem, da hat einer so einen Scheibenabzieher so modifiziert, dass er immer auf Steuerung Alt Entfernen drauf tippen kann. Und dann muss er einfach nur mit dem Klammergriff, mit dem Hammergriff. Jetzt kommt ein Text von, wir müssen heute wirklich
1: durchwetzen.
0: Wir hören, ich würde vielleicht zweimal Beckhausky hören zum Beispiel.
1: Aber wir haben doch, ja gut.
0: Oder Sie können auch.
1: Machen Sie doch lieber zweimal Tergin oder dreimal.
0: Ja, oder dreimal. Warum denn nicht? Wir leben nur einmal. Sie hören jetzt in einer wunderbaren Triple-Feature David Telgin mit 8 Computer in den Gräsern und on und offline. Bitte schön, yes, viel Spaß. It is.
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3: Ich will nicht im Internet müde versinken. In den Foren, wo Bilder rauschen, neue Datenströme. Sondern in den Gräsern der Poesie weiden. Lesen, lauschen und fühlen. Worte steigen auf, Zeilen wachsen, wenn der Tag an mir vorüberzieht.
4: Online, auf Linie getrimmt, online, verschlingt, online, nimmt, offline, ausschreien, offline, sein, offline, ohne Schein.
0: Deepfake ist eine neue Erfindung, wo man sagt, man macht jetzt das Gesicht von einem, zum Beispiel von einem Affen, auf den Körper von einem Krokodil und es sieht ganz echt aus, weil es so Deepfake ist. Da wird auch oft mit KI zusammen ein Konglomerat gemacht von verschiedenen Gesichtern, die in Situationen sind, die sie vorher gar nicht gesehen haben.
1: Genau. Ein Algorithmus ist eine eindeutige.
0: Kann das sein, dass sie viel langsamer sind? Sie krebsen immer noch bei A rum, kann das sein?
1: Haben Sie es jetzt, aber Sie haben doch, wir haben doch. Ach, Sie sind lustig.
0: Was denn?
1: Herr Eisenbart, lassen Sie mich mal meine Liste machen, ich lasse Sie Ihre Liste machen.
0: Das ist ja unglaublich, ich bin ja schon bei Deepfake.
1: Also jetzt ist gut, ja?
0: Ja, ist gut.
1: Darf ich jetzt bitte?
0: Ja, machen Sie, aber Sie müssen schnell machen.
1: Ja, ich mache ja schon.
0: Wir müssen schneller werden.
1: Ein Algorithmus
0: werden.
1: Ist eine vom arabischen Gelehrten
0: Schneller.
1: Kommt aus dem Arabischen. Ist eine eindeutige Handlungsanweisungsvorschrift zur Lösung eines Problems.
0: Ja.
1: Und wir kennen das, den Algorithmus vor allen Dingen aus dem Social Media Bereich.
0: Ja, weiter.
1: Wo uns quasi der Content im Internet, wir sind ja im Web 2.0, der ist Content getrieben. Wir sind alle Content Creators.
0: Ja.
1: Und dieser Content wird uns vorgeschlagen vom Algorithmus, der anhand von Nutzerdaten auswertet, welchen Inhalt wir sehen wollen. Und dadurch hat der Algorithmus auch eine kulturelle Funktion im Sinne dieser Social Media, weil er formt, was wir sehen. Und er formt, wie wir das Internet wahrnehmen.
0: Ja.
1: Und der Algorithmus kann eingestellt werden, verändert werden und dadurch auch die Experience oder das, was wir sehen im Internet, auswerten.
0: Ja.
1: So.
0: Sehr gut.
1: Ja.
0: Sehr gut. Sie sind sehr, auch schnell sehr gut. Deutsche Post habe ich hier stehen. Ich habe keine Ahnung, warum. Wahrscheinlich geht es um E-Mails oder so. Dotcom-Blase, das war auf jeden Fall ganz was Wildes. Da haben viele Firmen haben gesagt, wir machen jetzt auch Internet. Wir haben jetzt hier eine Homepage und Sie können da investieren. Zum Beispiel können Sie da die Seite kaufen, knuddels.de, und da können Sie unglaublich investieren.
1: Anonymität.
0: Und dann, das ist dann aber geplatzt. Wie so eine Blase an sich hat, die ist dann auf jeden Fall geplatzt.
1: Warum
0: und
1: heißt
0: viele.
1: Die, was? Hat die eigentlich was mit Kim.com zu tun?
0: Nein.
1: Okay. Ich dachte mal, das wäre die Blase.
0: Nein, Dotcom, nein, nicht die Blase von nein, das ist ja albern und wir sind keine alberne Sendung, wir sind eine Wissens- und Literaturvermittlungssendung und das heißt deswegen so, weil die haben alle gesagt, hier investieren Sie in knuddels.com, in deutschepost.com, in hier in .com, telekom.com oder .com.com und deswegen heißt es .com-Blase und da haben viele Menschen viel Geld verloren.
1: Zum Glück.
0: Selber schuld.
1: Ja. Anonymität ist ein wichtiges Schlagwort für das Internet. Wir bewegen

0: uns im Internet in einer gewissen Halbanonymität. Es gibt ja IP-Adressen, die man zuordnen kann, die man natürlich auch verschleiern kann. Ja. Aber ein Grundprinzip des freien Internets ist die Anonymität.
1: Anon.
0: Und immer wieder, richtig, siehe auch 4chan, Anon. Und es wird auch immer wieder in Frage gestellt, ob das eine gute Idee ist. Aber auch gleichzeitig, wenn sie im Internet sich zu erkennen geben müssen mit Klarnamen, dann werden sie da anders agieren. Und ein Teil dieses sozialen Phänomens Internet besteht darin, dass Menschen anonym sich mitteilen können.
1: Ja. Stimmt. Und das wird ja meistens diskutiert.
0: Wegen Wollen Sie nicht Ihren nächsten Begriff machen? Sie
1: sind so langsam. Wegen der Kriminalität, ne? Deswegen wird das immer diskutiert.
0: Yes, genau. Dann sagt der Kanzler Merz, sagt, man hat mich beleidigt.
1: Ja.
0: Zum Beispiel.
1: Und das geht gar nicht. Geht nicht.
0: Dann muss man
1: hat zum Beispiel was gesagt, zum Beispiel.
0: Sie Dummkopf.
1: Hühnereier angucken. Zum Beispiel, ist egal. Download ist, was ihr Computer oder ihr Handy für sie macht, wenn sie Informationen haben wollen aus dem Internet. Das Gegenteil von Upload, der organische Bruder zum Upload ist der Download. Und sie können ihr Ping testen, da wird dann auch Upload und Download gleichermaßen angeguckt. Sie können gar nicht nur Upload machen oder nur Download, also können sie schon, aber dann ist es ziemlich einseitig.
0: Die Aufmerksamkeitsspanne, die wird ja bekanntlich immer geringer. Also das Internet in seinem, besonders in diesem Short-Form-Content, zu dem später mehr, führt dazu, dass wir in einer sogenannten Aufmerksamkeitsökonomie sprechen. Wir haben ja vorhin auch schon gehabt, you are the product.
1: Yes.
0: Also Ihre Aufmerksamkeit, Ihre Zeit ist das Produkt und das Internet, die eigentliche Währung des Internets besteht in Aufmerksamkeit.
1: Ja.
0: Die Zeit, die man vor einem bestimmten Content verbringt und die Aufmerksamkeitsspanne ist die Spanne von Zeit, die ein Mensch üblicherweise nutzt, um einen Inhalt anzugucken oder sich mit ihm auseinanderzusetzen. Und diese wird immer geringer aufgrund dessen, dass immer mehr Content in immer kürzerer Zeit konsumiert werden und man sich daran auch, das Gehirn auch daran so ein bisschen gewöhnt.
1: Ja, stimmt. E-Mail, ich habe zwei Begriffe mit I vorne dran, also elektronische Mail. Es ist wahrscheinlich, also E-Mail hat jeder von uns schon mal bekommen, leider. Meistens steht da drin, sehr geehrter Herr Plesch, wenn Sie wollen, können Sie immer noch Wein saufen bei uns. Wir haben wieder tolle Weine zum Saufen bekommen. Sie können jetzt bestellen. Oder auch andere E-Mails gibt es auch im Spam-Ordner. Da sprechen Sie später hoffentlich noch drüber. Das nächste ist aber dann E-Card. Das ist so ähnlich wie E-Mail. Aber bekommen Sie nur eine Postkarte. Und da ist meistens dann so ein Flash, so ein draufgeflashtes Rentier drauf, das sagt Happy Birthday to you oder dann ganz schlecht animiert, aber halt so im Rahmen von Flash, was man so in der Oberstufe in IT gelernt hat. So ein Rentier mit Paint malen und dann reinflashen mit Flash. Adobe Flash.
0: Yes.
1: Also RIP in Peace.
0: So, Blockchain ist auch ein Thema.
1: Ist auch ein Thema.
0: Ist ein etwas altes Thema, ist auch schon wieder so ein bisschen in den, sagen wir mal, Annalen des Netz versunken.
1: Haben wir schon oft drüber gesprochen.
0: Aber niemand spricht mehr drüber, außer wir.
1: Ja.
0: Ist eine Form von, eigentlich nichts weiter als eine Möglichkeit, trustless, also ohne eine übergeordnete Instanz, einen Besitz festzustellen.
1: Ja.
0: Und zwar transparent für alle, die an diesem System teilnehmen. Und das ist quasi gedacht als Währung oder als Besitz, sowas wie ein Grundbuch könnte man sich das vorstellen fürs Internet. Also Ihnen gehört das, Ihnen gehört das, Ihnen gehört so viel. Und das Ganze basiert entweder auf dem Prinzip, dass ein Computer ein kryptografisches Rätsel lösen muss, um diese Transaktion zu verifizieren.
1: Ja.
0: Das ist sozusagen bei Bitcoin der Fall. Oder dass dass Menschen in einen Tresor irgendwie Geld reingeben.
1: Eisenbahnmeisendraht.de ist eine Homepage, auf die Sie gehen können. Die können Sie jetzt so in den Browser eingeben, dann können Sie die Texte angucken.
0: Blogging ist eine Form der Literatur im Internet, die Texte in sogenannten Blogs veröffentlicht. Also das kommt von Weblog, also wie ein Logbuch,
1: ein
0: Web
1: im Netz. Ein Portmanteau-Morph.
0: Yes, ein Portmanteau-Morph. Und ist auch zuerst in den frühen Zeiten des Internets typisch Web 1.0, da werden wir auch gleich noch drüber sprechen, dass User quasi ihre Texte allen zur Verfügung stellen.
1: Ja.
0: Auf einer Webseite wie zum Beispiel eisenbadmeisensrad.de. Und dann.
1: Oder einen illegalen Download-Link für Musikalben.
0: Gab es auch.
1: Soll es angeblich gegeben haben.
0: Hat sich aber im Laufe des Web 2.0 Gedanken, da kommen wir auch gleich noch dazu, eher in ein sogenanntes Microblogging verwandelt.
1: Ja.
0: Daraus besteht sehr kurze, schnelle Ideen ins Internet zu pusten und dann zu schauen, dass möglichst viele Menschen da auch noch Bezug drauf nehmen.
1: Ja, stimmt. Die Elster ist ein Vogel aus der Welt der Finanzen. Es ist die elektronische Steuererklärung. Entstand aus einer Idee, die Steuererklärung so einfach zu machen, dass sie auf eine Homepage draufpasst. Und das ist jetzt das. Da haben wir jetzt den Salat mit dem Passwort und so weiter und so fort. Und dann braucht es trotzdem im Finanzamt irgendwie 12 Wochen, bis irgendjemand sich meldet. Und dann heißt es ja bitte zur Kasse jetzt. Dann steht da nochmal E-Mail bei mir.
0: Tja.
1: Ja, dann müssen wir die Sendung nochmal, die Sendung verlängert sich heute leider um 2 Stunden, die Strafzeit ist. Sie können weitermachen.
0: Wollen wir nicht, ja gut, BookTube.
1: Ja.
0: Das ist auf
1: BookTok.
0: Auch BookTok gibt es auch, also je nach App-Applikation, auf der es stattfindet, also entweder auf TikTok nennt sich es BookTok, auf YouTube nennt sich BookTube und auf Instagram nennt sich es
1: BookTagram.
0: Yes. Und das ist quasi eine Form der Literaturkritik, die im Internet stattfindet, in Shortform-Content meistens, also in kurzen Mikrobeiträgen. Hier sind wir wieder, die Verkürzung der Aufmerksamkeitsspanne.
1: Ne?
0: Da werden Bücher besprochen, empfohlen. Da stellt sich meistens eine Person vor einen Bücherschrank, dann eine Kamera natürlich noch dabei und sagt, ja, ich habe jetzt, ich komme von Homer zum Beispiel, sagt sie. Sie brauchen ja gar nicht so blöde Fragen stellen.
1: Ja.
0: Das Buch ist echt klasse, was ich hier geschrieben habe, zum Beispiel.
1: Und interessant wird es dann, wenn die Real Life, die Irl, Literaturagent BesprecherInnen, wenn die dann ins Internet gehen und da sagen, oh, ich habe jetzt meine Juryplatz niedergelegt, aber warum, verrate ich nicht genau. Das nächste Thema ist Extret Defluencer. Da musste ich auch ein bisschen staunen, dass es sowas überhaupt gibt im Internet.
0: Was ist das?
1: Kennen Sie Extret Defluencer?
0: Nein, bitte erklären Sie es mir.
1: Das sind ehemalige Threadwives zum Beispiel.
0: Aber Threadwives kommt auch noch als Erklärung. Hätte man davor machen
1: hätte
0: müssen.
1: Hätte man, macht nichts. Sie machen auch Web 2.0 vor Web 1.0, damit sie auch was zum Lachen haben. Die sind die auf jeden Fall sagen, das ist ja alles schön und gut, aber irgendwie meine Sozialversicherung ist irgendwie scheiße. Und mein Mann hat voll viel Macht über mich.
0: Yes.
1: Und wir haben uns getrennt und die Kinder, die sind auch scheiße, weil die sind bei ihm. Und so weiter und so fort. Ist gerade groß im Kommen,
0: yes.
1: Frau Meisendraht.
0: Kommt noch viel auf uns zu.
1: Ich denke auch, dass die große Zeit der Defluencer auch noch auf uns zukommen wird. Wo es dann heißt, ja, das mit dem Schminken.
0: Kaufen Sie da.
1: Oder
0: Sie
1: mit dem Haulen. Sprechen wir über Haulen eigentlich?
0: Ja, wir haben Unboxing, da können wir so ein bisschen mit reinpacken.
1: Das ist alles nicht das Wahre. Das ist quasi jetzt dann, das wird wahrscheinlich Web 3.0, wo die Leute dazu angehalten werden, wieder nichts mehr im Internet zu machen.
0: Ja, das ist sehr gut, Herr Eisenbart. Und das ist das ist nicht eine gute Überleitung, aber es ist ein guter Moment, um einen weiteren Text zu hören.
1: Ja.
0: Ich hatte mir gerade gedacht, nachdem ich über Anonymität gerade gesprochen habe, wie wäre es denn mit Die eine Freiheit von Christian Knieps, der ein bisschen ein Zukunfts- einen Science-Fiction-Text uns.
1: Ja, da kann ich meine Gitarre stimmen. Ich habe eine neue Gitarre mitgebracht.
0: Frau
1: Meisendraht.
0: Eine Ovation?
1: Es ist eine, das werde ich noch nicht verraten. Werde ich Ihnen nicht verraten, Frau Meisendraht. Können Sie mal schön selber machen. Hier kommt Christian Knieps, Die eine Freiheit. Wir müssen schneller reden, Frau Meisendraht. Ja. Es ist wirklich wichtig.
0: Der Akkord.
1: Ja.
2: Archiv der Europäischen Morgenpost. Ausgabe vom 17. Oktober 2034. 6 Jahre nach der großen Registrierung, wie das freie Internet verschwand. Es ist inzwischen schwer, sich daran zu erinnern, wie es einmal war. Schwer nicht, weil die Zeit so weit entfernt wäre. 6 Jahre sind historisch gesehen kaum mehr als ein Atemzug. Sondern, weil die Veränderung so vollständig war, dass das alte Internet heute fast wie eine Legende wirkt. Wie eine jener Geschichten aus den frühen Tagen der Elektrizität oder des Automobils, als alles neu ungeordnet und zugleich voller Möglichkeiten war. Bis zum Frühjahr 2028 galt das Internet in weiten Teilen der Welt noch immer als jener Raum, der sich seit den 1990er Jahren langsam entfaltet hatte. Ein Geflecht aus offenen Netzen, privaten Plattformen, anonymen Foren, verschlüsselten Nachrichtenkanälen und dunkleren Ecken, die man gemeinhin unter dem Sammelbegriff Darknet zusammenfasste. Staaten versuchten zwar immer wieder Kontrolle auszuüben, doch die Struktur des Netzes selbst, dezentral, technisch komplex und global verteilt, ließ nur begrenzte Eingriffe zu. Dann kam der Sommer 2028 und die einschneidenden Entscheidungen. Die unmittelbaren Auslöser sind heute Gegenstand zahlloser Analysen und politischer Streitigkeiten. Mehrere koordinierte Cyberangriffe auf kritische Infrastrukturen in Europa, Nordamerika und Ostasien hatten innerhalb weniger Wochen Stromnetze, Krankenhäuser und Finanzsysteme zeitweise lahmgelegt. Gleichzeitig verbreiteten sich über soziale Netzwerke und verschlüsselte Plattformen automatisierte Desinformationskampagnen, deren Ursprung bis heute nicht eindeutig geklärt ist. In der öffentlichen Wahrnehmung verschmolzen diese Ereignisse zu einem einzigen Gefühl, dem Eindruck, dass sich ein globales Kommunikationssystem entwickelt hatte, das zwar Freiheit versprach, aber niemanden mehr wirklich gehörte. Im Oktober desselben Jahres trafen sich Vertreter von 42 Staaten in Genf zur sogenannten Konferenz über digitale Souveränität. Das Ergebnis war das später sogenannte Internationale Netzprotokollabkommen, INPA. Ein Vertrag, der die Grundstrukturen des Internets zwar formal unangetastet ließ, aber seine Nutzung radikal neu definierte. Der Kern des Abkommens war einfach formuliert, aber weitreichend. Jede digitale Aktivität im Netz musste künftig einer registrierten Identität zugeordnet sein. Anonyme Nutzung, wie sie zuvor über VPN-Dienste, Tor-Netzwerke oder andere Verschleierungstechniken möglich gewesen war, wurde schrittweise abgeschafft oder in staatlich kontrollierte Systeme überführt. Selbst Bereiche, die früher als Darknet galten, verschwanden nicht vollständig, wurden aber in sogenannte überwachte Tiefennetze überführt. Abgeschlossene Netzwerksegmente, in denen jede Verbindung protokolliert und jede Identität verifiziert wurde. Die Umsetzung erfolgte erstaunlich schnell. Ab 2029 führten viele Länder eine digitale Bürgerkennung ein, eine Kombination aus biometrischer Registrierung, kryptografischem Schlüssel und staatlich verwalteter Identitätsnummer. Wer online gehen wollte, sei es zum Lesen von Nachrichten, zum Versenden von Nachrichten oder zum Zugriff auf Cloud-Dienste, musste sich über diese Identität anmelden. In Europa wurde das System über die bereits existierende EID-Infrastruktur aufgebaut. In den Vereinigten Staaten entstand ein föderales Netzwerk digitaler Identitätsanbieter. China und mehrere asiatische Staaten integrierten die Regelungen in bestehende nationale Plattformen. Technisch blieb das Internet damit weiterhin ein Netz aus Kabeln, Servern und Protokollen. Doch seine soziale Architektur veränderte sich grundlegend. Früher konnte man sich im Netz bewegen wie in einer großen, unübersichtlichen Stadt, sagt die Medienhistorikerin Dr. Amelie Krüger von der Universität Köln. Es gab öffentliche Plätze, private Wohnungen, dunkle Hinterhöfe und auch Orte, die niemand so genau kontrollierte. Heute ist das Internet eher mit einem Flughafen vergleichbar. Jeder Schritt wird registriert, jede Bewegung ist nachvollziehbar. Befürworter der Reformen verweisen auf die messbaren Effekte. Laut dem europäischen Cybersecurity-Bericht von 2033 ist die Zahl groß angelegter digitaler Angriffe auf staatliche Infrastruktur seit Einführung der Registrierungssysteme um mehr als 85% gesunken. Organisierte Cyberkriminalität sei erheblich schwieriger geworden, da jede Transaktion und jede Kommunikation einer überprüfbaren Identität zugeordnet werden könne. Auch viele Unternehmen begrüßen die neue Ordnung. Große Plattformen mussten ihre Moderationssysteme nicht mehr allein auf algorithmische Filter stützen, sondern konnten Nutzer eindeutig identifizieren und bei Regelverstößen sperren. Doch parallel dazu ist eine andere Entwicklung sichtbar geworden, eine, die weniger leicht in Statistiken zu fassen ist. Das Netz hat einen Teil seiner kulturellen Dynamik verloren, meint der Soziologe Luis Andrade, der an der Universität Barcelona zur digitalen Öffentlichkeit forscht. Anonymität war immer auch ein Schutzraum für Experimente, für politische Minderheiten oder für Menschen, die ihre Identität aus persönlichen Gründen nicht offenlegen wollten. Viele kleine Diskussionsforen verschwanden nach 2029, weil Betreiber die neuen Identitätsanforderungen technisch oder finanziell nicht umsetzen konnten. Andere Plattformen entschieden sich bewusst, ihre Dienste einzustellen, statt sie vollständig in das Regierungsregime zu integrieren. Auch die frühere lebendige Szene unabhängiger Entwickler und Netzaktivisten hat sich verändert. Einige wanderten in rechtliche Grauzonen aus, etwa in lokale Mesh-Netzwerke oder geschlossene Forschungssysteme, die außerhalb des öffentlichen Internets operieren. Andere akzeptierten die neuen Regeln und arbeiten nun innerhalb der staatlich regulierten Strukturen. Interessanterweise hat sich selbst der Begriff Darknet gewandelt. Vor 2028 bezeichnete er meist technisch schwer zugängliche Netzwerke, die bewusst anonym organisiert waren. Heute verwenden Behörden den Begriff für spezielle, streng überwachte Bereiche des Netzes, in denen etwa Ermittlungsbehörden oder Sicherheitsinstitutionen arbeiten. Ironischerweise ist das dunkle Netz damit zu einem der transparentesten Teile der digitalen Infrastruktur geworden. Für jüngere Nutzer, die erst nach 2028 regelmäßig online gingen, erscheint diese Ordnung oft selbstverständlich. Sie kennen das Internet nur als Raum, in dem man sich einloggt, identifiziert und bewegt. Ähnlich wie bei Bankgeschäften oder Behördenportalen. Ältere Generationen erinnern sich jedoch an eine andere Zeit. Man konnte sich damals einfach einloggen und irgendwo teilnehmen, sagt der 54-jährige Softwareentwickler Martin Schreiber. Manchmal war das chaotisch, manchmal auch gefährlich. Aber es war auch ein Ort, an dem Ideen entstehen konnten, ohne dass gleich jemand wusste, wer man war. Ob diese Freiheit tatsächlich verloren ging oder nur eine romantisierte Erinnerung darstellt, wird wohl noch lange diskutiert werden. Sicher ist nur eines: Das Internet von heute ist nicht mehr jenes offene Experiment, das es einmal war. Es ist zu einer Infrastruktur geworden, stabiler, kontrollierter und berechenbarer. So manche Beobachter sagen, das ist genau der Preis gewesen, den die Staaten der Welt bereit waren zu zahlen, als sie im Jahr 2028 beschlossen, dass die Freiheit des Netzes nicht länger wichtiger sein durfte als seine Kontrolle.
1: Frau Meisendrath, yes. Kennen Sie Fanfiction?
0: Yes, ich kenne Fanfiction.
1: Dann ist sehr gut. Firewall, das ist, wenn Sie, damit niemand in Ihren... in ihr Internet reingeht, damit niemand von außen reinkommt. Also sozusagen das Internet-Pendant zum
0: Fußfetischismus. Oder?
1: Ja.
0: Kennen Sie BretTube?
1: Nein.
0: BretTube ist eine Strömung innerhalb der YouTube-Community, die linksideologische YouTube-Essays veröffentlicht hat. Es lehnt sich an das Buch Conquest of Bread, was eine kommunistische Utopie darstellt.
1: Ja.
0: Und die interessant ist, dass sich in den 2010ern eine ganz Vielzahl von YouTube-Channels entwickelt hat, die sich auf auf YouTube-Essays spezialisiert haben. Und die sind alle aus so aus einer Internet-Atheismus-Bewegung entstanden. Und die einen haben sich nach rechts zu so Incel und zu antifeministischen, anti-social justice warrior Essayisten entwickelt, und die andere hat quasi als Gegenbewegung diese BreadTube-Bewegung gemacht, und die kommen alle aus entweder den atheistischen Essayisten-Zirkeln oder aus so ganz komischen Game-Review.
1: Und warum BreadTube? Weil die gerne Schach spielen?
0: Nein, der Buchtitel nennt sich Conquest of Bread, an den sich die angelehnt haben. Ja. Ich weiß nicht, wieso es Conquest of Bread heißt, wahrscheinlich damit alle was zu essen haben. In dieser Utopie. Lindsay Ellis haben Sie vielleicht mal gehört.
1: Oder H. Bomber Guy ist ja auch immer der immer sehr gute.
0: Yes, H. Bomber Guy.
1: Hacken ist, das haben wir vorhin schon, das ist, wenn Sie versuchen, die Sicherheitsbarriere eines anderen Systems zu hacken.
0: Yes.
1: Und das war ein Zirkelschluss, macht aber nichts.
0: Ich wollte da noch kurz sagen, es gibt ja die Hacker,
1: ja.
0: Nicht wahr? Also die männlichen Hacker und die weiblichen Hexen.
1: Ah, ist das so?
0: Yes. Das hat der Chaos Computer Club benutzt, diese Begrifflichkeiten
1: zumindest. Das
0: wusste ich jetzt. Falls Sie das mal hören, die Hexen, das sind weibliche Hackers.
1: Ja, finde ich sehr gut. Haben Sie diesen Film gesehen mit August Diehl als Hacker?
0: Nee. Ist es von Fassbinder?
1: Nein, nein, nein. August Diehl. August Diehl von...
0: Von dem Waffenhersteller.
1: Wo er den Karl S. spielt.
0: Ah, yes.
1: Diesen Hacker, der irgendwie beim BND, glaube ich, hineingehackt hat. Verstehen Sie?
0: Yes.
1: Homepage ist, wo Sie quasi Ihre Präsentation, Ihre eigene Visitenkarte im Internet, da können Sie Ihre eigenen Produkte darstellen oder sich selber. Ein Über mich können Sie machen, ein Über mich.
0: Yes.
1: Das ist nicht, hat nichts zu tun mit dem Über ich, aber es ist ein About me.
0: Yes.
1: Und Hypertext Transfer Protokoll.
0: Jetzt bin ich gespannt.
1: Abgekürzt mit HTTP/PP.
0: Yes.
1: Das ist ganz wichtig. Heutzutage kann man sich Internet gar nicht mehr ohne HTTP/PP vorstellen, weil das war früher so. Da mussten Sie genau wissen, wo Sie hinwollen.
0: Yes.
1: Da haben Sie einfach reingetippt, wo Sie genau hinwollen.
0: Ja, und jetzt?
1: Heutzutage brauchen Sie nicht mal mehr das HTTP,
0: ja.
1: Sondern Sie können einfach eine Suchmaschine verwenden oder ChatGPT, wie die Boomer, also wie meine Generation gerne sagt. Da müssen Sie es eigentlich gar nicht mehr beherrschen. Aber früher war das sehr wichtig,
0: ja.
1: Wenn Sie nicht wussten, wo die bestimmte Information ist, dann haben Sie gelitten.
0: Yes. Challenge ist auch ein relativ neueres Phänomen. Sie erinnern sich vielleicht an die Ice Bucket Challenge.
1: Ja.
0: Also im Internet eine sogenannte Challenge, also eine Herausforderung, die gestellt wird. Und dann wird gemeinsam werden irgendwelche Aktionen vollzogen und oft dann verknüpft mit irgendeinem Trend oder mit einem guten Zweck. Bei Ice Bucket war es ja ALS-Spenden, die gesammelt wurden. Ich habe tatsächlich noch ein paar wissenschaftliche Texte dazu gelesen. Es kann aber auch zu Phänomenen führen, die dann auch eine sogenannte Moral Panic auslösen. Also Sie kennen vielleicht noch die Satanic Panic aus den 80er, ja. 90er Jahren, oder wo in Amerika dann angenommen wurde, dass die Kinder alle satanistische Rituale vollziehen, wenn sie, was weiß ich, Pokémon spielen oder verschiedene Popkultur-Dings. Bei uns gibt es, in Italien habe ich einen Fall gelesen, dass ein norditalienischer, migrantischer Mensch eine Challenge ins Leben gerufen hat, die Süditalien einzunehmen, gemeinschaftlich. Weil es gibt ja in Nord- und Süditalien auch wie bei uns im Osten und Westen so ein ökonomisches Gefälle. Und das hat so hohe Wellen geschlagen, dass der dann auch festgenommen wurde und dass in Italien eine Moral Panic ausgelöst wurde, dass diese Internetmenschen plötzlich anfangen, Städte einzunehmen.
1: Sie können aber auf jeden Fall, da könnten wir auch 2 Stunden über Challenge machen. Hypertext Transfer Protocol Secure, das ist was ganz Neues. Das ist einfach nur mit noch einem Schloss vorne dran, so ein Vorhängeschloss. Und Karl S. war ein berühmter Hacker. Karl Koch. Karl S. war der, mit dem, der jetzt im Knast ist. Haben Sie mitgekriegt, ne?
0: Ja.
1: Wegen Scam.
0: Weil er in Bulgarien irgendwie
1: Webcam-Business hatte. Nee, er hatte Immobilien, die hat er verkauft als todsicher und super. Da kann man sogar den ganzen Tag Brötchen essen. Und das war aber gar nicht. War gar nicht. Und Kit Boga. Weiß nicht, ob Sie Kit Boga kennen.
0: Ja, Kit Boga kenne ich auch.
1: Kit Boga, das ist ein sehr unterhaltsamer Kanal auf YouTube.
0: Yes.
1: Und der scammt die Scammer.
0: Yes, Scambaiting nennt sich das.
1: Das ist wirklich
0: auch
1: wunderbar.
0: Gibt es eine lange Tradition im Internet, sich auch auf Spam-Mails zu antworten und dann die Leute, die Spam-Mails verschicken, möglichst lange damit zu beschäftigen.
1: Sie müssen einfach auf YouTube gehen und entweder gleich Kit Boga eingeben, aber geben Sie einfach ein Do not redeem the code.
0: Yes.
1: Das ist eine unglaubliche
0: Cringe. Cringe ist, wenn man zusammenzuckt, wie wenn man eine Zitrone beißt, ob der Peinlichkeit dessen, was man gerade vor sich auf dem Bildschirm sieht. Das kann aber nicht nur auf das dieses Wort hat es inzwischen aus dem Internet hinausgeschafft. Und dann heißt zum Beispiel, Opa, du bist cringe. Wenn Opa wieder.
1: Susanne Daubner, du bist cringe.
0: Wenn Opa wieder seine alten Lieder singt, zum Beispiel,
1: genau.
0: Sagt man, Opa, du bist cringe.
1: Wer macht Lieder? Das ist cringe. Knuddels.de, das war ein super toller Chatroom, mein Krankenchat, da haben wir uns immer rumgetrieben und haben so getan, als wären wir 13. Aber das ist heutzutage alles verjährt.
0: Cloud habe ich hier noch stehen. Sie haben schon Cloud erklärt, also die Wolke, nicht wahr? Das, wo Sie Ihre Bilder hochladen, ins kollektive Bewusstsein. Cloud, wiederum mit T am Ende, ist ein ganz, ganz anderer Begriff, der auch aus dem Internet stammt. Der beschreibt den Internet Fame, also den Ruhm, wenn man es auf Deutsch übersetzt, das hat fast schon so renaissancehafte, fast schon antikisierende Pharma-Bezüge, nicht wahr? Also das, was von ihnen übrig bleibt nach dem Tod, das sind die Würden und die Ämter, die sie bekleidet haben. Insofern, Cloud steht einfach für Würde.
1: Früher hätte man Genie-Begriff da wahrscheinlich reingeschmissen, heutzutage ist es Cloud. Cloud machen, Cloud bekommen, Cloud generieren.
0: Cloud Farmen gibt es auch, also wenn man das anbaut in Gewächshäusern. Dann
1: damit verbunden ist auch Leads Speak, wobei das eher heutzutage Richtung Cringe gehen würde, würde ich sagen. Bei Lied, da ersetzen sie jeden Buchstaben durch ein anderes Zeichen. Zum Beispiel in Lied schreibt man 7331. Ja, und dann haben sie quasi, gucken sie sich an, das ist wie Windings und dann wissen sie Bescheid.
0: Content ist, haben wir heute schon mehrfach gehört, ist das, was im Internet tatsächlich feilgeboten wird. Ja. Vor allen Dingen im Internet 2.0 ist ein Content-basiertes System. Das heißt, wir alle sind Hersteller des Contents, also des Inhalts. Content heißt ja Inhalt übersetzt.
1: Ja. Sie müssen viel schneller machen. Let's
0: das
1: play.
0: Ist so unfair.
1: Das ist, Sie müssen mal schauen. Ich bin schon... Mit der ersten Stunde sind wir schon fast durch.
0: Ich habe meine Hälfte schon fertig.
1: Wir schaffen das sowieso nicht.
0: Ich weiß überhaupt nicht, wie es noch präziser geht.
1: Let's Play ist ein Format auf YouTube. Da kaufen sie nicht mehr selber das neue Zelda-Spiel, sondern gucken jemanden bei zu, wie er das spielt und dann freuen sie sich, dass sie das Geld gespart haben.
0: Cottagecore ist eine sogenannte Internet-Ästhetik, davon gibt es ganz viele, Cottagecore ist eins. Das sind diese eingerichteten Wohnungen, die ausschauen, als wären sie in einer Blockhütte, als ob es draußen schneien würden, als ob sie sich gerne einen Tee mit einer Kartoffel-Kürbissuppe auftischen würden und dann auf ein Bärenfell pinkeln. Das ist Cottagecore, das ist verbunden mit der sogenannten Clean-Girl-Ästhetik. Clean Girl, das sind die Influencerinnen, die Make-up präsentieren und immer vor den gleichen sauberen Regalen ihre Produkte feilbieten. Ja. Auch wiederum.
1: Ringlicht,
0: genau. Also eine sehr, sehr clean Ästhetik. Ich sage ja Clean Girl schon. Auch wieder siehe auch Treadwife. Treadwife bezieht sich sehr oft auf den Cottagecore.
1: Ja,
0: wenn man sich, ich habe jetzt drei Begriffe in einem erklärt. Jetzt lassen Sie mich doch mal kurz. Cottagecore, wenn Treadwife eben, wenn Sie alte, quasi schon revisionistische Familienbilder wieder aufleben lassen und
1: Ich mache gleich noch einen von Ihnen, weil ich habe meine 30 Begriffe gleich durch. Link ist der Held aus Zelda oder auch wenn Ihnen jemand was zeigen will im Internet, dann sagt er hier bitte und schickt Ihnen einen Link sozusagen, dann kommen Sie dort schon an. Und Ludger Winter, das war ein Mann auf YouTube, der hat immer einen Witz erzählt und Witz erzählen ist ja nicht eine große Kunst, aber Frau Meisendrath, er hat den Witz danach auch immer erklärt. Das war wirklich ein toller YouTuber, der schon gestorben ist, aber man kann die Videos immer noch
0: Der hatte
1: genießen.
0: Immer so eine Mütze an und so eine Weste, ne?
1: Ja, und hat immer so gelacht, hat immer so in sich reingelacht und hat gesagt, ja, das ist lustig, weil der heißt nämlich Umberto zum Beispiel.
0: Creepypasta ist ein Literaturformat des Internets. Hier wird quasi Pasta, das kommt von Copypasta, also ein Wortspiel auf das Kopieren und Einfügen, Copy-Paste. Copypasta wurde zu Creepypasta und das sind Geschichten, die Nähe auch zu Fanfiction da, die Gruselinhalte immer im Internet entwickeln, in einer interaktiven Schreibprozess.
1: Ja, urbane Mythos sozusagen.
0: Genau, und das hat sich eben ist stark verknüpft mit dieser Reddit, die eigentlich die Gegenentwurf zu...
1: Auch mit dem Greenscreen, was Sie vorhin erklärt haben.
0: Ist,
1: ne?
0: Genau. Und bei Creepypasta sind dann verfluchte Spielkonsole zum Beispiel dabei.
1: Sie können langsamer sprechen. Ich habe es nicht so gemeint.
0: Sie haben sich
1: verschluckt an Ihren Begriffen. Tut mir wirklich leid.
0: Creepypasta ist quasi Gruselgeschichten, die oft, und das ist interessant, oft verknüpft sind mit Nostalgie. Es geht meistens
1: um SpongeBob. Das kennen Sie, ne? Wo es die verbotene Folge gibt.
0: Das macht wirklich keinen Spaß, wenn Sie mir immer in meine Vorträge hineinreden.
1: Da gibt's die verbotene Folge, wo sich Thaddäus nämlich, wo der sich ärgert und dann, ich glaube, mit der Pistole, ist ja gar nicht schlimm. jeden Tag sterben Menschen, meine Damen und Herren. Und auch dieses Jahr sind wieder viele gestorben. Heutzutage wollen wir über Jim Carrey, den Schauspieler und Musikanten reden.
0: Tim
1: Curry. Der in dem Die Maske zum Beispiel, weltberühmte Lieder wie zum Beispiel. Genau, und jetzt kommt die Musik aus. Wir müssen heute schnell singen. Sie haben bestimmt schon Ihr Instrument angemacht. Macht immer so ein... Ja. Ich mache Ihnen noch... Ist das... Das hier, ne? Okay, und wir singen so kurz, eine Strophe ist genug.
0: Eine Strophe.
1: Okay. Na gut.

0: Sie sind immer noch auf Eisenbahn, Meisendraht. Sie hören Radio Z. Es ist 17 Uhr und wir erklären Ihnen heute das Internet. Wir haben Texte zum Thema Internet. Ja. Frau Meisendraht.
1: Sollen wir noch einen hören? Schnell, oder wollen Sie?
0: Gerne. Wir können auch gerne einen Text hören.
1: Ja, Julia Eckert. Julia. Vielen Dank auch für diese Einsendung. Der Drache steigt.
0: Sie können uns immer Texte auch schicken.
1: Siehe auch, der Igel kreist.
0: Und bitte.
2: So unfassbar leicht verbunden. Nichts bleibt mehr auf Distanz. Bilder fluten auf trockene Augen. Bleibt der Datenstrom unerfassbar. Flimmerunruhe vor dem Monitor. Gedoppelter Bildschirm. Eine neue Art von Rastlosigkeit rückt Fernsehen viele Stückchen ferner. Drähte fangen langsam an zu schlafen. Ans Kabelmäuschen, was bindet so wie online? Punkt, Punkt, Komma, Strich. Der windfarbene Faden hält die ins Netz gegangenen, verhilft ihnen zum virtuellen Höhenflug.
0: Mailorder, wenn Sie quasi den Otto-Katalog, gibt auch andere, das war früher, da haben Sie so hinten eine Karte gehabt zum Raustrennen, da haben Sie die Begriffe draufgeschrieben, was Sie gerne aus dem Katalog, was Ihnen gut gefallen hat, was Sie gerne einmal ausprobieren möchten und das Ganze im Internet, das Mailorder.
1: Dead Internet Theory, also ja. Die Theorie vom toten Internet, ist etwas, was momentan im Internet sehr beliebt ist. Es ist so eine Art Urban Legend, könnte man sagen. Es ist eine Theorie darüber, dass das Internet immer weniger von Menschen bevölkert ist und immer mehr von sogenannten Bots, also Robotern sozusagen, die generierten Content ins Internet stellen und uns nur noch vorgespielt wird, dass wir mit Menschen interagieren und das Internet auch immer langweiliger wird, progressiverweise. Auch im Zusammenhang mit natürlich mit dem Aufkommen von ChatGPT, auch natürlich einen gewissen Hype ausgelöst.
0: Ja. Internat ist, wenn die Kinder böse waren und dann die Eltern sie da in die Schule schicken, den ganzen Tag in der Schule, auch nachts mit Beleuchtung.
1: Discord ist eine App, die namenstechnisch von einer der Kardinalstugenden, also Discordia, nicht wahr, kommt. Ja. Also zusammen. Discord.
0: Eigentlich Concordia, ne? Ja, Discord stimmt. Ist ja eigentlich die Zwietracht.
1: Ja, stimmt. Also genau, Sie haben recht. Concordia ist die Kardinalstugend. Discord ist der Diskurs, nicht wahr? Ja. Also die Meinungsverschiedenheit, ja. Die in direkten Austausch ausgetragen wird. Und Discord ist eine Plattform, auf der man quasi in kleinen Inselgruppen,
0: ja,
1: sozusagen,
0: kann man zum Beispiel Peter Mann oder solche Figuren haben da gerne einen Discord, wo sie dann ihre Videos, wo sie einen Staubsauger, da können sie dann kostenlos die Videos sich angucken.
1: Und im Gegensatz zu Social Media geht es hier nicht darum, der Öffentlichkeit etwas zu präsentieren oder mit der Öffentlichkeit etwas auszuhandeln, wie zum Beispiel Microblogging, sondern wirklich definitiv ein kleineres Netzwerk, eine kleinere Bubble oder Echokammer oder Community zu haben, mit der man in den direkten persönlichen Austausch tritt, im Gegensatz zum Content generieren, auf dem dann kommentiert wird.
0: Ja, Malware Mail von Malus, schlechte Ware, eine schlechte Ware, die zu Ihnen kommt. Früher haben wir gesagt, ein Virus oder ein Trojaner oder ein Millennium-Wurm. Oder ein Phishing, sagen wir heutzutage. Aber gemeint ist alles, was versucht, in Ihr System einzudringen und versucht, es kaputt zu machen. Oder in Ihr E-Mail-Programm reinzugehen und an alle Ihre Freunde und Bekannte unangenehme Sachen zu posten. Zum Beispiel, kaufen Sie jetzt Viagra.
1: Doomscrolling ist ein Phänomen, was auch, ich würde sagen, seit Corona besonders in aller Munde ist im Internet, also ein Modus des Internetkonsums. Doomscrolling, also Scrolling, kommt ja daher, dass man auf diesen Social-Media-Plattformen scrollt, also diese Reihen der Texte.
0: Eine Schriftrolle.
1: Richtig, Scroll, die Schriftrolle. Man rollt quasi, das Internet rollt an einem vorbei.
0: Das rollt man ab.
1: Und Doomscrolling ist der Modus, wenn man in einer existenziellen Verzweiflung gefangen ist, auch in einer Art Schleife, wie die Rolle ja auch eine Schleife ist, in der an einem dieser ganze Content, die ganze Schlechtigkeit der Welt, schlechte Nachrichten, Weltuntergangsfantasien an einem vorbeirollen und man sich darin so ergeht.
0: Und warum funktioniert das so gut? Weil man eigentlich auch von manchen Sachen immer Serotonin bekommt und der Körper denkt sich, ja, vielleicht kommt noch ein Hundevideo. Ja. Aber es kommt immer wieder noch ein schlimmeres. Warum? Ja. Weil man dann länger drauf bleibt.
1: Yes.
0: Das ist das Problem mit dem Doomscrolling.
1: Aufmerksamkeitsökonomisier.
0: Genau. Genau. Meinungsblogger, das ist zum Beispiel ein Kuchen-TV, etwas sehr Unangenehmes. Minecraft, das ist ein Spiel, wo man reingeht und dann kann man bauen wie ein Wilder. Und da treffen sich manchmal Leute zum gemeinsamen Craften und die bauen dann zum Beispiel ihre Schule nach und dann laufen die da durch und so
1: dann
0: weiter.
1: Kommt ein Creeper.
0: Dann kommt ein Creeper. Was ist denn ein Creeper, Frau Meisendrath?
1: Das ist so ein grüner Penis.
0: Das ist so ein Untoter,
1: Phallus,
0: oder?
1: Ein untoter Phallus.
0: Ein untoter Phallus, ne? Bei uns gab es das noch nicht.
1: Und dann verlieren sie alle ihre Ingits.
0: Und Mr. Beast, das ist so einer, der hat dieses, haben Sie mitgekriegt, das Tintenfischspiel nachgebaut, ne?
1: Ja, habe ich mitbekommen.
0: Er ist ein sehr umstrittener Mann, aber ja, sehr erfolgreich.
1: Er hat einen Bart und einen Hut.
0: Und er ist
1: und
0: auch
1: er
0: immer...
1: Er guckt immer so ins Gesicht.
0: In die Kamera guckt er immer so rein und grinst dann immer so. Und ich denke mir immer, warum?
1: Warum lacht der?
0: Warum soll ich mir das jetzt angucken, dass der, die Leute werden doch verrückt.
1: Das könnte daran liegen, dass er ein sogenanntes Fandom um sich aufgebaut
0: oder
1: hat.
0: Oder Cloud.
1: Fandom ist eine Gruppe von Menschen, die sich um ein bestimmtes popkulturelles Phänomen herum versammeln. Das könnten Literatur sein, wie zum Beispiel, ja, was weiß ich, Herr der Ringe oder sowas. Es könnte aber auch, kann aber auch durchaus eine real existierende Person sein, die im öffentlichen Licht steht. Es ist auf jeden Fall die Geschichten, die Metatexte und die Paratexte um einen popkulturellen Text herum, bilden sozusagen die Grundlage eines Fandoms. Das heißt, man kennt sich da nicht nur mit dem eigentlichen Text aus, nicht nur mit den eigentlichen Zeichen dieses Textes, sondern man kennt sich auch mit dem Paratext aus, also mit dem, was außerhalb des Textes mit dem Text passiert.
0: Ja. Ja, Online-Banking, da müssen Sie gar nicht mehr aufstehen vom Sofa, da können Sie einfach Ihre NFTs können Sie verschieben, da können Sie auch Ihren Bankberater direkt eine sogenannte E-Mail schreiben. Das ist wirklich unglaublich, was das Internet uns heute alles und auch Online-Radio gibt es auch. Da können Sie zum Beispiel, was ich immer sehr gerne mache, Radio Garden, kennen Sie das?
1: Ich kenne nur Radio Gaze.
0: Das kenne ich auch und liebe Grüße an die Redaktion.
1: Ja.
0: Radio Garden, kennen Sie das?
1: Nee.
0: Da haben Sie eine Weltkugel, entweder auf Ihrem Browser oder in Ihrer App. Und dann können Sie auf der Weltkugel rumscrollen und so schäbige Bumsschuppen wie Radio Z zum Beispiel.
1: Das ist ja nett.
0: Aber in Mosambik zum Beispiel.
1: Ja, das ist ja cool.
0: Rauslesen. Und dann können Sie direkt auf der ganzen Welt herumsurfen. Im Internet.
1: Passend zu Ihrem Online-Banking noch einen Satz zu Fintech, also
0: ja,
1: Financial Tech.
0: Fintech.
1: Das ist ein Amalgam sozusagen von dieser Online-Banking-Idee, dieses alle Geschäfte im Internet verrichten, Geldtransfer übers Internet ausrichten, was ja tatsächlich Teil unseres täglichen Lebens eigentlich schon geworden ist. Und Fintech kombiniert das Ganze mit so einer Start-up-Mentalität, also immer wieder neue Probleme suchen, die man dann vermeintlich durch irgendwelche neue Apps lösen kann, die dann etwas mit dem Finanzsektor zu tun haben. Also schneller im Internet Geld herumschicken, irgendwie Transaktionen verzahnen miteinander und das dann als Produkt verkaufen.
0: Ja, hängt auch viel mit so Startups zusammen.
1: Ja, Startups, ne? Und auch mit
0: also
1: Blockchain.
0: Also was so schnelllebig ist.
1: Yes.
0: P2P, das heißt Peer-to-Peer, also die Gleichaltriger plus Gleichaltriger, die kommen zusammen und schauen zusammen einen schönen Film an zum Beispiel oder schicken sich das neue Album von Rihanna und das folgt dann meistens, ist auf Torrent-Basis, meistens auf, die werden quasi zusammen, Host und Guest werden quasi eins, also der eine zieht's vom anderen und gibt's gleich an den nächsten weiter, den er gerade erst kennengelernt
1: früher
0: hat auf dieser
1: das,
0: Seite.
1: Früher hieß es im Sinne auch Ad-Hoc.
0: Ad-Hoc.
1: Ja.
0: Man hat zum Teil erst eine Note runtergeladen und die holt sich schon der nächste von der Festplatte runter.
1: Yes.
0: Das ist wirklich allerhand und Abmahnung hängt auch damit zusammen. Aber da sprechen wir heute nicht drüber.
1: Fortnite ist ähnlich wie Minecraft, sozusagen eine Generation später, wo die jungen Hüpfer sich aufhalten, ist ein Spiel im sogenannten Battle-Royale-Modus. Das heißt also, wie früher bei den, was weiß ich, Tudors zum Beispiel in England, wenn die sich bekriegt haben in den Rosenkriegen, dann war das ein Battle-Royale. Und da ist es lustig, weil man wird dahin gebracht auf diese, in diese Welt, in diese virtuelle Welt, und dann wird die Welt immer kleiner, auf der man gegeneinander bis aufs Blut kämpft. Kleine Kinder lieben dieses Spiel.
0: Ja, aber es kommt von, wissen Sie, was Fortnite heißt?
1: Ja, ich hab's mal gewusst. Fortitudo. Nee, auch eine Kardinalstugend.
0: Ja.
1: Sehr beliebt.
0: Na, mit 14 Tage.
1: Ja.
0: Fortnite.
1: Ah, okay.
0: Ja, gut. 14 Tage.
1: Gut,
0: ich weiß nicht, warum das Spiel so heißt, aber Phishing. Das weiß ich, wieso das so heißt. Da wird zum Beispiel wird einem gesagt, hallo, ich bin ein schöner Prinz und du musst mich küssen, denn ich habe 50 Milliarden Euro gewonnen. Und du kannst, wenn du mich küsst, wenn du auf diese E-Mail antwortest oder mir deine Bankdaten gibst, dann kann ich dir das Geld gleich geben. Leider ist mein Vater verstorben, der ein kongolesischer König war. Und ich habe keine Lust auf das Geld. Ich mache mich selbstständig und jetzt liegt das Geld hier rum. Und dann schreiben sie dahin und dann werden sie gefischt.
1: Gibt übrigens hier auch Catfishing?
0: Catfishing finde ich auch.
1: Ja,
0: also oder Roman Scam.
1: Ja,
0: kennen Roman Sie auch?
1: Scam,
0: Roman Scam.
1: Also,
0: wo die Leute in der Bude sitzen und dann sagen, ich bin eine 17-jährige blonde Schönheit aus deiner Nachbarstadt. Ich kann aber leider nicht vorbeikommen. Aber hier ist ein Foto von mir.
1: Aber ich möchte gern mit dir bumsen.
0: Ja, und dann, ich brauche aber jetzt erstmal Geld, um von Erlangen nach Nürnberg zu fahren. Für den Zug, für den Nahverkehr. Und dann sind es erstmal 30 Euro. Und dann, den Zug habe ich verpasst, aber das Ticket ist ja auch weg. Jetzt brauche ich nochmal 60 Euro, damit ich hinfahren kann. Ja. Und dir dann die 30 Euro wieder geben kann und so weiter und so fort. Und irgendwann sind 120.000 Euro weg.
1: Genau. Forum ist auch aus dem antiken Sprachgebrauch entlehnt, also das Forum Romanum, der Platz, wo man zentral sich getroffen hat, sich ausgetauscht hat, zusammengekommen ist. Das wurde übertragen aufs Internet. Also das sind Räume im Internet, in denen man über Themen, bestimmte Themen diskutieren kann in einer relativ offenen Form. Meistens finden sie immer noch Foren. Inzwischen hat sich sowas wie Reddit als sozusagen Forum von Foren etabliert. Früher waren das noch für jede Einzelinteresse, gab es noch eine eigene Internetadresse, zum Beispiel wie gitarrenforum.de, und da hat man sich dann über die Vor- und Nachteile von Humbucker Tonabnehmern auseinandergesetzt und sich gegenseitig beschimpft.
0: Ja, haben Sie sich gemerkt, was ich Ihnen vorhin über Links erzählt habe, dass einer quasi Informationen weitergeben will und sagt, hier bitte, Link zum Draufklicken.
1: Ja.
0: Geht im wahren Leben nicht.
1: Yes.
0: Schöne Scheiße. Was machen Sie da?
1: Ich drucke so einen Zettel.
0: Ja, und was ist da drauf?
1: So
0: Code. Genau, QR-Code.
1: QR-Code.
0: Ist eine elegante Lösung, kann keiner mehr anschauen, aber gibt's. Dann gehen Sie einfach mit dem Handy drauf und das Handy macht dann das.
1: Wollen wir einen kurzen Text hören?
0: Ja.
1: Wir haben nur
0: kurze Texte jetzt noch.
1: Wollen Sie vielleicht mal drei Keynetze hintereinander wegspielen?
0: Ja.
1: Dann haben wir ein bisschen mehr Luft hinten raus.
0: Ja.
1: Die sind auch, glaube ich, eine schöne Mischung, wenn man die so hintereinander weghört. Dadurch, dass wir inzwischen anfangen, die SprecherInnen auch durchzumischen zwischen Texten.
0: Das finde ich sehr gut, diese Neuung.
1: Ja. Dadurch macht das dann auch Spaß.
0: Ja. Vorher war es echt lahmarschig.
1: Vorher war es.
0: Wir hören jetzt auf jeden Fall dreimal Bastian Kienitz, Einflugschneise, Tunnelpfad und Utopia, bitte sehr. Bitte sehr.
3: V-Formation, Computerangriff. Zwischen gesicherten Daten fischen falsche Vögel im Trüben. Im Krampf der Nerven zucken Aktionspotenziale. Feuer der tausendfachen Reizverstärkung inmitten eines kleinen Universums. Arbeiten, lernen, arbeiten. Die Kanäle sind ein Tor zur Welt, digitalisiert, on-off. So wird die Festplatte gebootet. Morgens um 7 Uhr aufgestanden und abends umso schneller eingeschlafen. Ein Tag hat 24 Stunden im ewigen Delirium des Koffeinrausches. Und wieder denken wir an Zeitvertreib, bis die Blockade einer Synapse ein letztes Gewitter vergiftet. Natrium, Kalium pumpt durch die Venen, stößt einander im Gleichgewicht, welches wir zu halten versuchen. Diskutieren über Kurvenlagen und funktionieren wie Roboter im Tunnelrausch. Game over.
4: So zwischen Mond und aufgelesen träumen wir uns die Welt. Schön, wie sie scheint, mit dem Licht, Ersatz und künstlicher Wärme.
0: Reaction Stream, ne? Das ist, sie müssen, so wie vorhin das Let's Play, da, aber nur mit anderen Sachen. Zum Beispiel, da schaut einer die Tagesschau und macht dann immer auf Pause, wenn ihm was dazu einfällt und sagt so, ja, das sehe ich aber anders. Oder das sehe ich genauso. Das ist Ihnen überlassen.
1: Ja, passt gut zu meinem nächsten Begriff, Gamification.
0: Ja.
1: Also die Gamifizierung, es gibt auch die Spielifizierung sozusagen als deutscher. Wenn man das im Barock hätte, man das so übersetzt, Spielifizierung heißen.
0: Ja, wie die Krankenkassen zum Beispiel mittlerweile. Da müssen sie zum Beispiel hier, müssen sie nachweisen, dass sie 20 Kilometer gelaufen sind, ja. Und dann bekommen sie Punkte gut geschrieben.
1: Ja, oder es, so. Es gibt noch ein Sub-Genre dieser Spielifizierung. Also Spielifizierung heißt immer mehr Spielelemente einbauen. Highscores sind ganz beliebt. Wenn Belohnung. Sie irgendwie mondäne Tätigkeiten tun, dann kriegen sie irgendwelche Punkte. Sammelpunkte, Bonuspunkte sind ja auch eine Gamifizierung. Es gibt aber auch dieses Nudging. Haben Sie Nudging schon
0: Nudging
1: mal gehört?
0: Also wenn man quasi in eine bestimmte Richtung.
1: Genau, durch einen Spielecharakter in eine Richtung. Ganz, ganz plattes Beispiel wäre am Pissoir.
0: Ja.
1: Wenn Sie da so ein kleines Feuerzeug hinmalen, wo eine Flamme drauf ist, dann pinkeln die Personen, ja, pinkeln dieses Feuer leer oder diese das Fußballtore. Wenn Sie.
0: Wo so ein Ball ist.
1: Das ist Nudging. Also Sie werden quasi dazu getrieben, in die Mitte zu pinkeln.
0: Aber Nudging ist auch ein Begriff aus der Spiele-Designs-Geschichte,
1: ja,
0: oder?
1: Korrekt, yes.
0: Dass Sie wissen, wo Sie lang müssen.
1: Genau, dass Sie.
0: Ohne zu sagen, hier, das ist genau so ein großen Pfeil, aber Sie wissen
1: durch
0: ungefähr.
1: Durch Design-Elemente?
0: Ja.
1: Werden sie quasi in eine Richtung,
0: zum Beispiel etwas
1: oder sie werden in eine Richtung gebracht zu gehen oder zu denken oder sich zu bewegen, obwohl sie gar nicht wissen, dass sie da hingebracht wurden, sondern sie denken, das war alles ihre Idee.
0: Ja,
1: wie genau. Beim Pinkeln.
0: Ja, wie bei Rotten war eine Schock-Webseite, die wir früher auf dem Pausenhof, also nicht ich, aber mein Enkel hat es erzählt, dass das früher rumgeschickt wurde. Da war jetzt zum Beispiel ein Unfallopfer, das da dargestellt wurde. Das waren so 15 Bilder oder so. Aber das war Rotten. Das war die Kindheit von meinem Enkel.
1: Ja, ich habe das, als ich noch. Nee. Internet of Things, Herr Eisenbart.
0: Ja.
1: Habe ich heute schon mal genannt, einen Querverweis gemacht. Internet of Things, also das Internet der Dinge, ist eine Idee, wie das Internet in Zukunft aussehen könnte, die vor, sagen wir, 5 bis 10 Jahren ganz, ganz, ganz groß war. Nämlich die Idee, dass Geräte immer mehr hergestellt werden, entwickelt werden, die das Internet greifbar machen, räumlich eine gewisse Körperlichkeit auch.
0: Ja, Sie haben auch Smart Home mit reingeschrieben.
1: Ne? Ja, genau, Smart Home, also die Idee, dass wenn Sie klatschen, dass das Licht angeht, um es blöd zu sagen, dass Ihr Fernseher und Ihr Kühlschrank Internetverbindung, das fässt sich alles zusammen unter dem Stichwort Internet of Things. Und man muss auch sagen, diese Zukunftsprognose, die damals getätigt wurde, dass das Web 3.0 so aussehen könnte, dass Sie nur noch mit Ihrem Kühlschrank reden, die hat sich, sehr wahrscheinlich wird sich die auch nicht mehr bewahrheiten.
0: Warum nicht?
1: Weil das Amazon haben Sie ja schon genannt, hat ja die sogenannte Alexa herausgebracht. Ja. Ein Leuchtturmprojekt, dieses Internet of Things. Also ein
0: Sprachassistent.
1: Ein Sprachassistent, den Sie mitnehmen können, der in Ihrem Auto ist, der in Ihrem Handy ist, der aber auch bei Ihnen auf dem Kühlschrank oben in so einer Kiste, in so einem Kreis, Kugel sitzt.
0: Echo Dot.
1: Und mit dem Sie dann reden und dann können Sie da bestellen, Ihre Einkäufe betätigen, Ihre
0: Aber
1: Musik
0: hat sich doch bewahrheitet oder nicht?
1: Es war ein absoluter Flop auf dem Markt. Ja. Es wurde auch inzwischen die Entwicklung davon eingestellt. Also ja, da wird auch nicht mehr weiter dran entwickelt, weil zu wenig Menschen dieses Ding sich nach Hause geholt haben.
0: Und, ist ja auch unheimlich.
1: Und ja.
0: Router, das ist der
1: Router.
0: Der Router, das ist der Kamerad, der Ihnen hilft, ins Internet rein zu gehievt zu werden. Der sagt Ihnen, der gibt Ihnen eine IP-Adresse, was das ist, das sagen Sie vielleicht noch.
1: Ja.
0: Also der sagt Ihnen, das ist Ihre Adresse und Sie können jetzt von hier aus gerne das Internet genießen. Viel Spaß.
1: Left on Red. Also
0: ja, Left on Red, das finde ich sehr gut.
1: Ja, also es hat sich die Kommunikation im Zuge dieser Internetifizierung über die letzten 20 Jahre, 30 Jahre, hat sich stark verändert und es hat neue Kommunikations Marker auch gibt. Und Left on Red bedeutet, wenn das Chatprogramm, also ein Chatprogramm, in dem Sie Nachrichten hin und her schicken, Ihnen anzeigt, dass das Gegenüber bereits Ihre letzte Nachricht gelesen hat, aber Sie noch keine Antwort bekommen haben. Dann wurden Sie quasi auf on Red, also quasi die App zeigt Ihnen,
0: ja, man das muss wurde ja nicht gelesen. Immer gleich antworten. Es ist ja ein absoluter Terror.
1: Ja, aber
0: das muss ja
1: spannend ist, dass das unsere Art zu kommunizieren nachhaltig, ich habe da auch eine wissenschaftliche Studie zu gelesen.
0: Das haben Sie mir die letzten Tage immer gemacht. Sie haben mich left on red.
1: Ja.
0: Ah, oh, ja, Sie haben mich auf red gelefft.
1: Weil ich busy bin.
0: Ja, aber ich musste das wissen.
1: Und dass es tatsächlich emotionalen Stress auslöst, ja, wenn Sie zu lange left on red sind. Also, ja, dass das quasi mit Ihnen emotional etwas macht. Und ja, dass
0: weil
1: das
0: man
1: ist
0: denkt,
1: eine Art,
0: ist was vorgefallen.
1: Passen Sie auf, Literatur, interessant, ja. Text, Semiotik. Das ist ein Text, dieses Left on Red, also dieser Nachweis, dass die letzte Nachricht gelesen wurde, ist eine Information, die Sie über Text bekommen, ja, der aber nicht von den Usern stammt. Also das ist quasi eine generierte Information, dass das Gegenüber das schon gelesen hat.
0: Ja.
1: Und das aber massiv das Lesen und die Rezeption des Textes massiv beeinflusst,
0: ja,
1: je nachdem, wann Sie dann eine Nachricht bekommen haben oder Ihre eigene Nachricht nochmal in einem anderen Licht dastehen lässt, wenn Sie quasi
0: ja, genau. Server, das ist quasi das Gegenteil von dem User, ist der Server. Also alle Sachen, die interessant sind, die sind auf dem Server. Da hat es jetzt zum Beispiel ein schlauer Mann oder eine schlaue Frau hat sich so einen Server gebaut und hat da lauter Informationen hineingemacht, die andere haben wollen. Und dann nehmen sie ihre IP-Adresse, die lassen sie sich geben vom Router. Und dann geben sie die IP-Adresse ein, also quasi über das HTTP bekommen sie eine IP zu der Information, die auf einem Server liegt. Anders funktioniert das eigentlich kaum. Früher gab es das eigentlich auch, da haben einfach nur die Server direkt miteinander kommuniziert und sie kommunizieren auch nicht selber als User, sondern sie bekommen von ihrem Provider die IP-Adresse und der Provider guckt für sie auf den Server, ob die Information überhaupt da ist. Ob noch was da ist.
5: Da muss ich mal auf dem Server nachschauen.
0: Ja, zum Beispiel. Ja. Der Provider.
1: Genau. Liminalität, Herr Eisenbart,
0: ja,
1: ist ein Begriff, der natürlich erstmal nicht nur mit dem Internet zu tun hat, aber auch Liminalität, also der Zustand eines Übergangs, ja, beschreibt Liminalität. Also wir kennen das.
0: Flur zum Beispiel, Flur.
1: Ein
0: Treppenhaus.
1: Wir kennen das ja auch aus der.
0: Oder eine Sackgasse, eine
1: wir Straße. Wir kennen das zum Beispiel auch wiederum aus der Semiotik oder aus der Performance-Theorie, also die Idee, dass eine Aktion, ein Raum, eine etwas geschaffen wird, was einen Übergang darstellt. Beispiel wäre jetzt zum Beispiel eine Taufe, wäre ein liminales, transformatives Ereignis, bei dem Ihnen ein Name zugewiesen wird.
0: Ja.
1: Sie gehen von einem in den anderen Zustand. Alle Rituale haben meistens irgendeinen liminalen Aspekt, ja, an sich. Und eigentlich hat jede Performance auch einen liminalen Aspekt an sich, weil Sie als Mitrezipient da sind und mitformen,
0: ja,
1: und sich einen Übergang. Die Welt verändert sich im Zuge dessen. Die Welt hat sich auch verändert im Zuge des Internets und so hat sich auch der Begriff des Liminalen ins Internet eingeschlichen,
0: ja,
1: als ein als was ganz anderes. Also,
0: ja,
1: nicht was ganz anderes. Es hat noch mit Übergang zu tun, aber diese Liminal Spaces, die sind wieder eine ganz eigene Subkategorie von Liminalität.
0: Ja.
1: Das ist nämlich Räume des Übergangs. Übergangs. Ja, zum Beispiel Flughäfen, Flughäfenschalter, Räume, in denen man sich nicht lange aufhält, die aber wichtig sind, um von einem in den anderen Zustand oder in einen anderen Ort zu kommen.
0: Ist auch sehr interessant, weil das seit Corona sehr genau. durch die Decke gegangen ist, wo diese Bilder von leerstehenden Wartehallen zum Beispiel natürlich rumgereicht wurden. Und es hieß, und es hatte auch was mit Nostalgie zu tun, weil man sich denkt, ja, früher, da bin ich mit meiner Familie zum Beispiel immer
1: in die Shopping Mall.
0: In die Mall oder jeden Sommer, jeden Winter geflogen zum Beispiel. Ja. Und jetzt nicht mehr, irgendwas fehlt und diese Räume sind auch leer. Ja. Was ist denn da passiert? Ja.
1: Genau.
0: Wo ist die Zeit hin? Irgendwas fehlt und diese Räume sind auch leer. Ja. Was ist denn da passiert?
1: Ja. Genau.
0: Wo ist die Zeit hin?
1: Genau. Also die

0: landen sie in so einem Zwischenraum, der noch nicht vollständig zusammengesetzt ist, ja, wo die Welt noch aus den Fugen gehoben ist und sich erst wieder finden, ja, muss. Und das sind diese liminalen Räume.
1: Sie merken, wir sprechen lang über diesen Punkt. Ich, ja, glaube, das ist auch noch was.
0: Da könnten wir eine eigene Sendung drüber,
1: ja,
0: machen. Das wäre tatsächlich
1: sehr interessant.
0: Yes.
1: Shippen ist mein nächstes Thema. Das hat auch was mit Fanfiction zu tun.
0: Yes.
1: Aber nicht hundertprozentig deckungsgleich. Das ist eher sowas wie Friedrich sah zu Barbara hinüber und sie sah sehr cool aus. Er wollte an ihren Haaren riechen zum Beispiel. Was er nicht wusste, war, dass Barbara gerade über Friedrich nachdachte. Und da schreibt man dann einen Text ins Internet hinein über zwei Personen, zum Beispiel Friedrich und Barbara, die den Menschen dann bekannt sind, zum Beispiel Friedrich Merz und Barbara Schöneberger zum Beispiel, und die shippt man dann. Man macht ein, ja, Relationship in seiner Fantasie.
0: Meistens macht man so ein X dazwischen. Haben Sie das schon mal gesehen?
1: Ja.
0: Dann heißt es dann Friedrich X.
1: Ja. Und XO, XO.
0: X, nein, nicht XO, XO, sondern da macht zwischen die Namen X, dann bedeutet das, dass das der zusammen.
1: Aber nicht ein V.
0: Nicht
1: das wäre dann, wär ein Actionfilm.
0: Yes.
1: Ne? Alien wie Predator.
0: Wir hören mal einen Text.
1: Ja.
0: Einen schönen Text, den fand ich wirklich, da hat mir Spaß gemacht. Ich hoffe Ihnen auch.
1: Der ist doch noch gar nicht gelaufen, Frau Meisendraht.
0: Aber, ja. Alexander Rachmann, der Internet-Wahrheitswalzer. Ein Text im Dreivierteltakt für Sie.
2: Bitteschön. Piep, still, still, piep, piep, piep, piep, still, still, Kstida, Leitung frei, Pi-Ing-Bu, Trägerton, Ing-Still-Still, bin ich da, Kstida, Leitung frei, wie, rauscht herbei, Zi-Zi-Zi, Bu-Ing-Bu, Trägerton, bin ich schon verbunden, ich bin drin, das Netz zieht mich hinein, verbunden, ich bin drin und nie mehr komme ich wieder raus, klick, klick, klick, klick, klick, klick, Seite lädt, Freundesnetz wartet schon, 100 Freunde winken, hallo da, drücke like, wunderbar, verbunden, ich bin drin, das Netz zieht mich hinein, verbunden, ich bin drin und nie mehr komme ich wieder raus, jemand schreibt, schau mal hin, Kartenlüg, seit jeher, unten fällt, ins Nichts hin, flach ist sie, ja wirklich, verbunden, ich bin drin, das Netz zieht mich hinein, verbunden, ich bin drin und nie mehr komme ich wieder raus, verbunden, still, verbunden.
1: Das war aber ein Wiener Walzer, also ordentlich schnell.
0: Ja, der war, wir haben ja nicht so viel Zeit.
1: Ja, das stimmt, Social Media, das ist quasi das Forum, aber sehr personalisiert, man kann genau entscheiden, mit welchen Menschen man spricht. Heutzutage ist Social Media eigentlich eher sowas wie ein, zwei Leute, denen man mal gefolgt ist vor 15 Jahren, schreiben Sachen und dazwischen werden einem Produkte freigeboten.
0: Sehr gut. Lolkau. Lolkau ist sozusagen.
1: Lolkau hatte ich auch, aber da habe ich gesehen, dass wir doppelt geschossen haben.
0: Darf ich?
1: Ja, bitte.
0: Die Lolkau ist eine Kuh, also im Internet. Ja. Und zwar ist das, wenn sie. Es geht eigentlich um Mobbing, könnte man sagen.
1: Ja.
0: Also es wird eine Person im Internet, die vielleicht sich präsentiert auf eine Art.
1: Oder auch nicht.
0: Wird ausgesucht von einer Gruppe von Menschen und wird dann systematisch, wird ihr quasi. Deswegen sagt man auch Kau, also Kuh, weil sie gemolken wird. Es wird quasi Content aus diesen Personen herausgezogen, indem man sie pikiert, indem man sie anstichelt, doch wieder etwas ins Internet reinzuschreiben oder reinzusagen und dann lacht man darüber, deswegen LOL, also von Laughing Out Loud, falls Sie das noch nicht gehört haben. Also immer wieder einen Menschen so lange traktieren, bis er etwas macht im Internet, agiert, Content produziert, über den Sie sich dann wieder lustig machen können. Das ist ein Kreislauf.
1: Ja, Swatting ist zum Beispiel ein Thema, das damit auch zusammenhängt, von dem amerikanischen, diese Sondereinheit SWAT. Abgeleitet. In Deutschland wird meistens die Feuerwehr gerufen, wenn ein Akteur im Internet, den man als Lolkau bezeichnet, wenn man von dem weiß, wo der wohnt, da

0: meldet man dem einfach ein Feuer. Und dann kommt die Feuerwehr. Und also in den USA ist es noch schlimmer, weil die da dann zum Teil die Türen aufbrechen und die Menschen dann auch erschießen. Alles im Stream. Also eine absolut ekelhafte Sache, die es leider auch mittlerweile in Deutschland viel gibt.
1: Memes ist ein großes Kulturphänomen im Internet. Ja. Hat sich auch sehr, sehr gewandelt, wie Memes aussehen. Ursprünglich kommt das aus der Genetik. Also das ist ein von Richard Dawkins, auch ein großes Arschloch. Inzwischen entwickelt.
0: Also Flammeisen.
1: Entschuldigung, es musste mal raus.
0: Arschloch leid. Sagt man wirklich nicht, auch wenn es stimmt.
1: Wichser.
0: Scheißen sagt man auch nicht zum Beispiel. Oder?
1: Egal. Also jedenfalls Richard Dawkins hat das entwickelt, also ein Meme sozusagen,
0: ja,
1: eine Idee, die sich verbreitet, die sich virulent quasi ausbreitet in der Gesellschaft.
0: Zum Beispiel die aufgedruckte Fliege im Pissoir, die Sie vorhin erwähnt haben. Das an sich ist schon ein Meme.
1: Ja, hat sich aber verändert, dieser Begriff, wenn man ihn aufs Internet bezieht. Oberflächlich betrachtet handelt es sich da eigentlich immer um Bild- und Textkombinationen meistens oder halt Running Gags im Internet.
0: Rage-Comics.
1: Ja, jetzt warten Sie doch mal, ich bin ja noch gar nicht so weit.
0: Ja.
1: Tatsächlich ist Meme aber eigentlich, wenn man sich es mal kulturhistorisch anguckt, eigentlich ja immer ein intertextueller Inhalt, der Humor auf Intertextualität basierend erstellt. Das heißt, man muss Text kennen, auf den sich das Meme bezieht, dann versteht man das Meme und dann wird dieses Meme wieder, so wie bei Richard Dawkins, pflanzt sich quasi fort. Es gibt dann immer Abwandlungen wiederum des Memes, was sich auf einen Originaltext bezieht und bezieht sich dann wieder auf dieses Meme, was sich auf diesen Text bezieht und so entstehen quasi Referenzialschleifen.
0: Zum Beispiel Yeet.
1: Yeet.
0: Kennen Sie Yeet?
1: Ja.
0: Aber es gibt auch dieses eine, da ist nicht mal mehr erklärt, was das sein soll. Ja. Das sind einfach nur Formen, die irgendwie zusammen in so 3-4 Bildern.
1: Ja.
0: Und dann erkennt man irgendwann, es war ursprünglich so ein sehr melodramatisches Comic.
1: Ich habe ja auch geschrieben, das ist da, bei uns früher gab es die Rage-Comics. Da gab es quasi bestimmte Comic-Bilder tatsächlich von Einzel...
0: Problem.
1: Yes,
0: oder der Trollface.
1: Oder Me Gusto. Me Gusto hieß das, glaube ich.
0: Ja, Me Gusto.
1: Ja.
0: Tabs ist, wenn Sie noch was lesen wollen, aber nicht gleich und dann machen Sie einen Tab auf. Zum Beispiel auf Wikipedia passiert das oft. Da hat man ja diese Hyperlinks. Über Hyperlinks haben wir noch gar nicht gesprochen. Diese blauen Dinger im Internet. Da können Sie draufklicken, wenn Sie mit dem mittleren Mausrad oder mit Steuerung und dann linke Taste, dann werden Sie, der Hyperlink wird im nächsten Tab geöffnet. Und wenn Sie da denken, da möchte ich später auch nochmal drauf gucken, dann machen Sie noch einen Tab auf. Dann gehen Sie auf den Tab und dann geht immer so weiter.
1: Metaverse ist noch so ein Thema, ähnlich wie das Internet of Things, so eine Vorstellung davon, wie das Internet 3.0 aussehen könnte.
0: Ja.
1: Das Metaverse, also Metaversum sozusagen, also das Metaversum ist die Idee, dass das Internet sich in einen Raum verwandelt, den man virtuell besuchen kann und in dem quasi virtuell sich Menschen verbinden, vernetzen können und aufeinandertreffen können und alles eben Meta.
0: Und alle laufen mit dieser hässlichen Brille rum.
1: Und es verschmilzt quasi das IRL, also das Real Life, verschmilzt mit diesem virtuellen Raum. Das kennen wir eigentlich schon aus den 80ern von William Gibson oder so. Aus der Science Fiction, dass man quasi in dieser virtuellen Welt sich trifft. Hat sich aber bisher auch noch nicht. Siehe auch Roblox.
0: Ja, Roblox. Ich habe noch 10 Begriffe, Frau Meisendraht. Ne?
1: Ich habe noch.
0: Ich kann von Ihnen aber auch noch welche übernehmen.
1: Nee, ich kann ein paar weglassen.
0: Nächster Begriff ist Telefon. Wenn Sie zum Beispiel gerade im Internet sind, dann können Sie nicht telefonieren, dann müssen Sie das mit dem das Festnetz, dann müssen Sie abwarten, bis Sie aus dem Internet draußen sind, dann können Sie das Telefon wieder nutzen. Ganz normal.
1: Morning Routine ist auch eine Bezeichnung für, wenn Content-InfluencerInnen ihre Tagesroutinen vorstellen und uns erklären, wie der Tagesablauf eines besseren Menschen
0: aussieht. Oder so Meal Prep.
1: Meal Prep gehört dazu.
0: Ja, Twitch, da sind sie wie bei YouTube, aber das ist eher sowas, sind sie live. Machen Sie einen Stream auf, da können Sie spielen zum Beispiel oder politisieren oder just chatting. Sie können Barren bekommen oder Subs im 41. Monat oder Sie können auch geradet werden von einem anderen Twitch-Streamer. Der kommt dann mit 300 anderen ZuschauerInnen in zu Ihnen Chat. Hinein. Ja. Und dann kommen die Barren aber manchmal auch reingeflossen.
1: Nothing Ever Happens ist eine Art kulturelles Phänomen oder eine Vorstellung, ähnlich wie die Dead Interview Theory. Im Internet zur aktuellen Zeit, besonders in der Regierungszeit Donald Trumps, oft angewendet für die Idee, dass Trump oder andere schlimme Dinge ins Rollen geraten, aber niemals wirklich handfeste, schlimme, schwerwiegende Konsequenzen entstehen, was natürlich ein gewisser Ausdruck von
0: Fatalismus.
1: Fatalismus, aber auch von Privilegiertheit ist, in dem Sinne, dass die Konsequenzen, die bereits passiert sind durch die Amtsregierungen von Trump oder von die Kürzungspolitik eines Elon Musks, der sich da, dass das natürlich nie bei den Leuten ankommt, die sich in diesen amerikanischen Kontexten da austauschen.
0: Ja. Upload ist, wenn Sie zum Beispiel was
1: hochladen. Haben Sie doch schon erklärt.
0: Nee, ich habe Download erklärt.
1: Nein, jetzt Sie kommt, haben Upload erklärt,
0: jetzt kommt man gesagt, Upload. Download ist das Gegenteil. Upload ist, wenn Sie jetzt zum Beispiel bei Google reinschreiben, zum Beispiel, wer hat in dem Film mitgespielt? Und dann wird diese Information ans Internet hochgeladen. Es ist nicht mal nur, wenn Sie das neue Album von Rihanna hochladen, es ist auch ein Upload natürlich, aber Upload ist auch auf so einem kleinen Rahmen. Ping testen, dann können Sie auch einen Upload angucken.
1: Andreas Brucker.
0: Ja.
1: Backlash in Progress.
0: Ja.
1: Bezugsrecht bei Aktien.
0: Ja, das kommt jetzt, ne?
1: Yes.
0: Gut. So.
2: Leute, bin ich etwa ein Kiosk? Oder etwa eine Bank? Sehe ich aus wie ein Hotel oder etwa wie ein Kassenschrank? Nein, ich habe Bezugsrecht. Und bekomme neues Elend dafür. Lauf irr wie wirr durch jede Tür und wurde so reich ausgeraubt. Gib mir meine freie Macht zurück. Gib mir mein Recht auf mein Geld. Gib mir einfach alles, was ich schon hatte. Und beraubt andere in eurer Weltraumgier. Mein Elend ist unverdient. Nur weil ich Bezugsrecht hatte und ihr meint, mit diesem Trickbetrug über alles Leben der Menschheit zu herrschen. Ja, glaubt dies sakrosankt und glaubt an Satelliten, wie auch an Kanonen und anders Fürbitten. Die Gestalt der leibherrschaftlichen Dinge aus den 50er Jahren ergreifen nun Besitz über uns und wollen sie uns effizient neu im Elend vermarkten, damit elitär sich alles Geld dort oben weiter vermehrt. Ich bin ein Troll und dumm Sack Spleen. Verkauf schon Orange und anders an mir, um weiter gehorsam dieser Autorität zu dienen. Bei Geister, die ich rief und mich als Cash-Cow lieben, ich befinde mich in einer neuen Pubertät und raube euch taub, diese Seele zu Staub. Ja, stirb, sei tot und nie mehr wiederkehrend. Ich, der Teufel dieser Gier, erlaube mir diese Kür. Diese Hitze der neuen Hölle verbrennt alles, mein Kiosk wie auch mein Kassenschrank, jedes Hotel. Und jede Bank. Und übrig.
0: Wo kriegen Sie immer diese raunzerten Menschen her? Das ist ja unglaublich das schön. Das
1: war ein Kollege,
0: ja.
1: Der hatte ganz, ganz, ganz fiese Bronchitis.
0: War der mit Ihnen beim BBC?
1: Yes, früher? Tatsächlich, ja. Wo wussten Sie das denn jetzt?
0: Ja, das habe ich mir fast gedacht, so wie der raunzt. 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
1: Rabbit Hole, also der Kaninchenbau, nicht wahr? Ja. Kennen Sie vielleicht aus der Literatur, Alice im Wunderland, ja. Da fliegt sie
0: haben
1: rein.
0: Wir alle schon mehrmals besprochen.
1: Rabbit Hole.
0: Ja, Web 2.0 ist die Weiterentwicklung von Web 1.0. Da werden Sie noch drüber sprechen. Aha. Web 2.0 heißt einfach, dass alle mitmachen dürfen.
1: Aha.
0: Also Demokratisierung von Internet.
1: Das ist grandios erklärt, Herr
0: Eisenhardt. Ja, ich bin für Sie da.
1: Red Pill ist auch eine Art Code, könnte man sagen, für die Idee im Internet, dass man quasi durch sich in so 4chan zum Beispiel trifft und dann durch Diskutieren und sich gegenseitig Weisheiten zuwerfen, so ein bisschen aus dem Hamsterrad entsteigen kann. Natürlich ist es ein Bezug auf The Matrix, der Film von 1900.
0: The Matrix, the Film hieß das ja Matrix damals, ne? The Matrix, the Film. World Wide Web ist einfach nur, das ist quasi, sie sind nicht nur in ihrem Firmennetzwerk, sondern sie, mit der ganzen Welt können sie zusammen chatten im meinfrankenchat.de.
1: Roblox ist eine Neuauflage des Minecraft wurde zu
0: aber ist Fortnite, auch ganz was wurde anderes, zu Roblox,
1: ist ganz anders. Ist ganz anders, lass mich mal erklären. Ist
0: wirklich ganz anders.
1: Ist nämlich eher so eine Art Plattform, so eine Art Sandboxing-Spiel, bei dem innerhalb dieses Roblox-Systems kleine Szenarien angeboten werden. Ich habe letztens, Herr Eisenbart, das erlauben Sie mir kurz ein paar Minuten.
0: Sie können selber ein Spiel bauen, ne?
1: Ja, ich hab vor kurzem ein Gameplay, das hatten Sie ja schon. Habe ich geguckt von Roblox, da war so ein junges Mädchen mit rosa Haaren, die ein Horror-Roblox gespielt hat.
0: Ja.
1: Und es war interessant, weil es war ein gruseliges Spiel. Da haben immer Leute an die Tür geklopft und musste entscheiden, ob man sie reinlässt oder nicht.
0: Ja.
1: Und sie hat irgendwann nach 10 Minuten, also exakt 10 Minuten, dieses Spiel war noch lang nicht fertig, es war bloß so ein rundenbasiertes Spiel, hat sie einfach gesagt, so, das ist mir jetzt zu viel, ich mache jetzt aus. Und ich habe die Vermutung, dass sie einfach 10 Minuten vollkriegen wollte. Und dann... Es hat ihr gar nicht gefallen.
0: Hat ihr nicht gefallen.
1: Das hat ihr nicht gefallen, das Roblox-Spiel.
0: Und kennen Sie das Uff von Roblox?
1: Nee. Uff. Ja, nee, Uff. doch, Uff, ja, doch, ja.
0: Uff! So geht es ungefähr. Gibt es von H. Bomber Guy
1: wieder einen Querverweis.
0: Einen dreistündigen Video-Essay über das Uff von Roblox.
1: Ja.
0: www.dwd.de, wenn Sie das Wetter haben wollen.
1: Achso, ich dachte DWDS. Ich habe schon gelacht, weil ich es lustig fand.
0: Nee, aber was ist DWDS?
1: Digitales Wörterbuch der deutschen Sprache. Das Grimmsche Wörterbuch, das ins Internet hinein übertragen natürlich wurde.
0: Das habe ich ja gemeint. Nee, ich habe den deutschen Wetterdienst tatsächlich gemeint.
1: Da muss man aufpassen, leicht zu verwechseln.
0: Da brauchen Sie gar nicht mehr aus dem Fenster gucken, sondern Sie können einfach auf www.dwd.de und dann haben Sie einfach, steht da sonniger Sonnenschein zum Beispiel.
1: Praktisch.
0: Ja.
1: Wenn Sie mal im Keller leben zum Beispiel.
0: Und dann habe ich noch die lächerlichste Homepage, die ich jemals gelesen habe, auf einer Stofftasche habe ich die gelesen. Sind Sie bereit, Frau Meisendrath?
2: Yes.
0: Die URL heißt www.holiday. Ja, und da ist schon der Dampfer angelegt. Ich weiß nicht, ob
1: wir haben noch eine Viertelstunde Zeit. Dann hören wir noch einmal einen schnellen Text.
0: Aber was ich eigentlich sagen wollte, dass diese Domain, die wurden vor ein paar Jahren eingeführt, dass sie nicht mehr nur die Länderdomains haben und .de und .com und .org und .co und so weiter, sondern dass sie auch .fun machen können, .holiday, .clown, .hunde, .cdu, .radio z, alles mögliche. Ja. Sie können als Domain können sie alles machen, was sie sich vorstellen können. Deswegen diese tolle URL www.punkt. Also Punkt ist die... Naja, ist egal. Wir hören, was hören wir jetzt?
1: Wir hören, lassen Sie uns doch jetzt nochmal zwei auf einmal hören, dann haben wir ein bisschen mehr Luft. Andreas Dietz, die Seelenfresser.
0: Ja.
1: Und danach Katrin Rauch aus Österreich, aus Innsbruck genauer gesagt. Es ist Herbst.
0: Ja.
3: 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Sie fressen Verstand, sie fressen Kritik, den kritischen Blick, sofern noch bekannt. Sie fressen das Geld, sie fressen den Strom, globales Syndrom, sie fressen die Welt. Es waren mal frei, die Seele, das Kind, sie fressen's geschwind, sie sind Tyrannei.
4: Es ist Herbst, aus dem Schrank die Gewanden. Es ist Frühling, auf der Wiesne die Kroken. Es ist Herbst, in der Wäsch die Socken. Gar kein Bock.
0: Ja, gar keinen Bock, ne?
1: Ja.
0: GKB.
1: Gar keinen Bock.
0: YouTube, da waren sie auch schon mal drauf.
1: Schwarmintelligenz ist quasi, wenn sie ins Internet hineinschreien und ihnen kommen 1000 Antworten zurück.
0: Ja, manchmal kann man das ja auch für sich nutzen, man kann sagen. Das gibt es dann immer diese Facebook-Posts.
1: Ja, ich brauche mal das Schwarmwissen.
0: Hallo Schwarmintelligenz, ich suche im Raum Hannover einen, der einen Kontrabass mir bis Dienstag ausleihen kann. Habe ich da jemanden in meiner Schwarmintelligenz?
1: Yes. Shortform-Content haben wir heute auch schon behandelt, deswegen springen wir es aus. Soundcloud, eine interessante Plattform, bei der man Musik quasi als
0: D,
1: Content.
0: Mit D oder mit T?
1: Mit D.
0: Ja.
1: Und auch eine ganz, ganz, ganz wichtige popkulturelle Plattform, nicht nur, weil da DJ-Sets hochgeladen werden und sie quasi von ihrem letzten Keta-Rausch, wenn sie das nicht mehr ganz wissen, wie das war in der Disco, dann können sie das nochmal nachhören. Und, also wie bei uns quasi, ganz genau wie bei uns. Und da haben sich ja eigene Genres draus entwickelt, nämlich der sogenannte Cloud-Rap, bei dem dann junge Rapper innen ihre halb gesungen, halb...
0: kommt das von SoundCloud?
1: Ja, das kommt von SoundCloud.
0: So,
1: weil
0: deswegen
1: die
0: heißt es Cloud-Rap.
1: Weil die auf SoundCloud weil man da ja selbst quasi Musik publizieren konnte. Früher, heute gibt es noch andere Plattformen.
0: Ich dachte,
1: damals war das,
0: weil da immer Haschgift konsumiert wird.
1: Dann, ja, nee.
0: Nein.
1: Das ist ja immer so.
0: Nein, das wäre ja albern. Zertifikat ist ganz wichtig, damit sie wissen, dass jemand.
1: Damit man zum Beispiel weiß, dass es vom Bayerischen Landwirtschaftsministerium als qualitätsvoll leckere Wurst quasi bezeichnet wird. Deswegen sind Prädikate sehr wichtig.
0: Auch sehr bekannt, die Zertifikatwurst. Das ist so eine Art Salami, das ist aber feiner.
1: Staatstrojaner, das kennen Sie, das haben Sie nämlich jetzt vor kurzem erst im Internet, Kineplex-Kino gesehen. Da wird nämlich Christian Vogel mit Christoph Maria Herbst werden auf eine epische Reise geschickt, um...
0: Alles in Schwarz-Weiß,
1: Um das Saarland einzunehmen und sie bauen sich quasi einen Staatstrojaner. Also der deutsche Staat baut ein Pferd und schickt es dann ins Internet hinein und hofft dann, dass das Pferd dann bei den Bösen ankommt.
0: Ich helfe Ihnen jetzt mal ein bisschen. Ne?
1: Ja.
0: Start-up ist, wenn Sie, Sie haben so einen Kumpel, und mit dem haben sie zusammen studiert und sie wissen beide nicht, was sie nach dem Studium machen sollen. Dann sagen sie, wir brauchen Investment und dann, wir haben schon eine Idee für irgendwie Finanzen, irgend sowas in die Richtung. Und dann anderthalb Jahre geht es gut und dann,
1: und dann
0: spricht man nie mehr miteinander.
1: Nein, sie müssen es schnell verkaufen für viele Millionen und dann sich ein schickes Leben machen.
0: Ja.
1: Thirst Trap, haben Sie das schon mal gehört? Also das sind quasi, das ist bestimmte Art von Content, der sexualisiert ist meistens.
0: Ja.
1: Und Sie als... sag ich nicht.
0: Das sagen Sie zum Beispiel.
1: Sie als alten weißen Mann zum
0: Beispiel. Ich habe mir heute meine Brüste neu eingerieben mit Creme.
1: Ja.
0: Damit möglichst viele durstige Männer dann drunter kommentieren und man Cloud bekommt.
1: Und es ist eine Verknüpfung da bei mir hier zum Thema E-Girl. Wir hatten es vorhin schon bei der Roblox. Also es ist eine ganz bestimmte Ästhetik, die sich so ein bisschen mit dem Gamer-Girl-Ästhetik vermischt.
0: Ja.
1: So ein bisschen auch so Anime-Japano-Ästhetik damit verknüpft ist.
0: Tierlist ist, wenn Sie verschiedene Sachen einordnen und das meistens sogar vor Publikum, ich denke oft auf Twitch ein Thema, dann sagt man jetzt, ich habe ein S-Tier, A-Tier bis E-Tier und dann sage ich, zum Beispiel, ich ranke jetzt zum Beispiel die Sendungen auf Radio Z, dann ist S-Tier natürlich
1: Eisenbad
0: natürlich.
1: TikTok, eine Plattform, die wir jetzt heute schon mehrfach genannt haben, aus China. Ursprünglich war das eine App, bei der
0: sie... Tinder gibt es auch, da kann man sich kennenlernen für Bumsen. Gibt aber auch andere, zum Beispiel Bumble.
1: Und Tor ist ein Netzwerkprotokoll, das Darknetz, bei dem sie eine zusätzliche, also quasi ein Zwiebelprotokoll, bei dem die Identität hinter mehreren Schichten.
0: Genau, das führt jetzt zu weit. Tutorial ist
1: eine Erklärung. Ich fand das jetzt gut erklärt, jetzt hören Sie doch mal auf.
0: Ja, nur weil das Logo eine Zwiebel ist, Frau Meisendrath.
1: Nein, das ist technisch bedingt.
0: Ja, ich weiß schon.
1: Das Logo ist eine Zwiebel, weil es eine Zwiebel ist.
0: Damit man nicht durchkommt, da sind 7 Schichten drumherum gebacken, um ihren IP, ihre echte IP.
1: Ja, also.
0: Naja, ist ja gut jetzt. Das wissen wir doch alle schon längst. Wenn man das Logo sieht, weiß man es doch. Tutorial ist eine Erklärung im Internet. Twitter ist ein Kurznachrichten, heißt heute anders. Gibt auch andere.
1: Wir haben noch 10 Minuten.
0: Ja, 10 Minuten. Wir müssen hier, Zeit ist Geld, Frau Meisendrath. Im Internet sowieso.
1: Sie spinnen doch.
0: Nee, wirklich. Unboxing wollten Sie erklären.
1: Ja,
0: bitte
1: Unboxing.
0: Schön. Twitter gibt es nicht mehr.
1: Ja, aber genau deswegen wollte ich ja drüber reden. Jetzt nehmen Sie mir noch meine Begriffe weg.
0: So.
1: Also Unboxing ist, da bestellen Sie was, Sie sind Content Creator, Herr Eisenbart, stellen Sie sich vor, da kommt von Amazon ein Paket, ein großes, vielleicht kommt es auch von woanders her, wer weiß, wo der ganze Scheiß herkommt, wahrscheinlich.
0: Ja, von Mailorder.
1: Ja, jedenfalls, Sie kriegen so eine Box, dann machen Sie Ihre Kamera an, meistens guckt die Kamera so auf den Tisch bei so hässlicher Neonbeleuchtung, dann reißen Sie das auf und dann sagen Sie, oh ja, schön, ist ja verpackt und dann ist das Internet auch wieder vorbei.
0: Ja, genau, Vaporwave müssen Sie erklären.
1: Ja, Vaporwave kommt von Vaporware. Vaporware sind Produkte, die entwickelt wurden im Zusammenhang von so einer neuen Technikbegeisterung, die aber völlig unnütz sind. Also Produkte, die auf den Markt geworfen werden und sich nicht verkaufen. Dazu hat sich eine Internetästhetik, das hatten wir schon beim Cottagecore entwickelt, das ist Vaporwave. Das heißt, es ist eine Ästhetik, die darauf aufbaut, Überkonsum zu ästhetisieren. Da sind auch die leeren Shopping Malls wieder, wie wir schon benannt haben. Da sind Nostalgie ist ein Thema und das Ganze vermischt sich zu einer eigenen Ästhetik. Zu einer kulturellen Ästhetik, die Vaporwave.
0: Okay. Das sagt mir alles nichts.
1: Bin ich jetzt vielleicht doch auch, kann ich auch was beitragen
0: jetzt, zu der Sendung? Jetzt machen Sie, erklären Sie
1: Wall
0: doch
1: Street
0: mal.
1: Bets, das ist ein Reddit-Forum, das nennt sich Wall Street Bets. Es war in 2021 rum, hatte es so einen Höhezeitpunkt, als alle angefangen haben, zu Hause zu sitzen, in die Sessel hinein zu pupsen und sich zu denken, ach, wir könnten ja jetzt mal Penny-Stocks traden.
0: Schneller.
1: Also Aktienhandel im Internet und die sich da gegenseitig hypen, mehr von dieser Aktie zu kaufen. Und ein besonderes Phänomen dieses Forums ist, sie geben damit an, flexen würde man heutzutage, hätte man vor 10 Jahren gesagt, damit wie viel sie verloren haben, wie viel Geld.
0: Aha.
1: Web 1.0, wir hatten jetzt Web 1, 2 und 3 schon genannt. Web 1.0 ist quasi die Urform des Internets.
0: Und Waritz?
1: Kommt gleich, machen wir wegen Backhauski am Plus. Web 1.0 ist die frühe Form des Internets, bei der ich, wie ich vorhin schon gemeint habe, das Internet noch aus einzelnen Menschen bestand, die Content quasi angeboten haben und anderen Menschen diesen Content konsumiert haben. Das ist
0: meistens die Programmierer wussten früher
1: aber auch schon Privatpersonen.
0: Ne?
1: Also die Leute, die einfach eine ganz, ganz einfache Internetseite programmieren konnten und dann ihre Meinung quasi als Blog eher publiziert haben, wohingegen im Web 2.0 alle Menschen gleichzeitig Content immer wieder produzieren und aufeinander Bezug nehmen. Und Web 3.0 eigentlich die Idee ist, dass einzelne Datenpunkte relevant werden und das Internet sich durch mehr Datenpunkte auszeichnet. Das heißt, dass das mit dem IRL mehr vermischt.
0: Okay, wenn Sie die Sendung nachhören wollen, die steht eine Woche lang.
1: Ich glaube, wir kriegen es genau hin.
0: Wir haben noch 2 Minuten
1: ungefähr.
0: Reicht. Und Sie können die Sendung eine Woche lang auf Mediathek anhören. Jetzt kommt im Anschluss die Strafzeit. Wir haben noch 3 Begriffe für Sie und 2 Texte von Backhauski und dann jetzt kommt die Strafzeit.
1: Also, Wikipedia, die schönste Seite des Internets, ganz
0: hab
1: einfach
0: ich noch
1: erklärt.
0: Nie gehört.
1: YouTube-Kacke ist ein Begriff,
0: den... Ja, das kenne ich auch.
1: Das können Sie erklären.
0: Das ist gut.
1: Ja.
0: Da nehmen Sie jetzt zum Beispiel ein Interview von Til Schweiger, wo er sagt, es ist eben alles so kacke und alles so scheiße und sowieso. Und dann nehmen Sie dieses Interview, wo er sehr viel flucht und Sie schneiden das aber um. Und dann schneiden sie das so, dass er sich selbst beleidigt. Zum Beispiel, meine Filme sind kacke, meine Filme sind scheiße, ich kann nicht schreiben, ich bin ein Schwein, ich bin ein armer Tropf und so weiter und so fort. Es ist sehr schön.
1: Sind wir soweit, dass wir das letzte, den letzten Begriff erklären sollen?
0: Ja.
1: Geht sich das aus zeitlich?
0: Ja, es kommt darauf an, wie lange Sie brauchen zum Erklären.
1: Also Wares, also Warets haben Sie es gerade genannt. Das ist die, das ist illegale Ware.
0: Wir können auch
1: digitale
0: erst mal
1: illegale
0: noch
1: Ware. Das ist Wares, also die wird dann gehandelt, die wird verbreitet. Das sind Raubkopien, das sind illegaler Content, den sie auf Plattformen dann peer-to-peer, wie wir es vorhin hatten, entweder sharen. Und da ist ja die berühmte Seite Pirate Bay sozusagen eine Suchmaschine für diesen Art von illegalen Content.
0: Ja.
1: Ich wäre durch.
0: Ich kann nicht mehr, Frau Meisendrath.
1: Herr Eisenbart, wir haben es geschafft.
0: Warum haben wir, wir haben 120 Begriffe. Ich habe noch Drachenlord dastehen, aber es sagt mir gar nichts. Sagt mir wirklich nichts. Ich kann darüber nicht, ich kann nicht mehr, Frau Meisendrath.
1: Ist gut. Das war aber...
0: Wir haben bloß an der Oberfläche gekratzt.
1: Wir haben nur an der Oberfläche gekratzt, aber ich glaube, jetzt wissen alle...
0: Und wir haben gar nicht drüber gesprochen, ob Goethe ein Internet war.
1: Er war...
0: Er muss gewesen sein, er muss Internet gewesen.
1: Wahrscheinlich hatte er schon einen Computer in Weimar stehen, aus Marmor, wo niemand wusste. Ich habe mal, Entschuldigung, Herr Eisenbart.
0: Ja, ganz schnell, 10 Sekunden.
1: Ja, ich hatte mal einen Steinmetz gekannt, der hat ein Macintosh-Homecomputer in Stein gemeißelt und das war das Meisterstück.
5: Ich surfe im Internet mit 10.000 Gigabit pro Sekunde. Den neuen Tarantino in 4K im DivX-Format lade ich in 20 Millisekunden herunter. Anschauen werde ich ihn nicht. Ist ja Schund. Aber sammeln macht Spaß. Ich habe 240 Tabs im Browser offen, zwischen denen ich hin und her wechsle. Ich bin Profi. GTA 6 lade ich in 0,4 Sekunden herunter. Zocken werde ich es nicht. Ist ja Schund. Ich habe 42 Terabyte HDD-Speicher und 32 Terabyte SSD-Speicher. Ich nenne den Rechner nur die Maschine. Die Maschine lädt und lädt, es wird gesammelt. Ich bin Sammler und nicht Jäger. Quake 5 lade ich in 0,2 Sekunden herunter und kopiere es rüber auf die HDD. Spielen werde ich es nicht, ist ja Schund. Überhaupt macht gar nichts mehr Spaß, seitdem ich sammle. Ich habe auch keine Zeit mehr zum Zocken und Filme schauen. Irgendjemand muss ja die 42 Tabs im Browser bedienen. Aber außer der Sammelsucht geht nicht mehr viel in meiner Freizeit. Kein Spaß mehr am Gerät. Ich check kurz den Tarantino und schaue nach der Qualität. Mehr Interesse habe ich daran nicht. Alles ist Schund, Müll, nicht zu gebrauchen, langweilig. Aber ich sammle weiter. Ich bin Profi. Kurz vor dem Schlafengehen nehme ich eine Tablette Zolpidem ein. Auf amerikanisch heißt es dieses Schlafmittel Ambien. Dann scrolle ich durch einschlägige Social Media Netzwerke. Dabei kann ich mich dann total für die sonst langweilige Werbung faszinieren. Realistische Gummimasken im Filmset-Qualität von Alien und alter weißer Mann? Rein damit in den Warenkorb. Nahrungsergänzungsmittel? Als Gummibärchen bestellt. Kondome mit meinem Logo bedruckt? Muss ich haben. Ob mein Gehirn sich zwischen Wach- und Traumzustand befindet, darüber habe ich mir keine Gedanken gemacht. Zu den Nebenwirkungen der Tablette gehört beeinträchtigtes Denkvermögen. Verringert die Aufmerksamkeit, trübt das Urteilsvermögen und verlangsamt die Entscheidungsfindung bzw. die Verarbeitung komplexer Informationen. Es gibt auch Nebenwirkungen wie Schlafmangel und Schlafessen. Bei mir war es Schlafeinkaufen. Die Masken habe ich teilweise für den Film Liebe Oma verwendet, obwohl ich später herausgefunden habe, dass sie bei Alibaba 4,50 Euro das Stück kosten statt 35 Euro. Es hat sich gelohnt. Die Gummibärchen haben mich hoffentlich gesünder gemacht, obwohl die Mehrheit langsam im Schrank hart wird. Die Loco-Kondome aus Frankreich habe ich teilweise verschenkt, mittlerweile sind sie nicht mehr haltbar. Und würde ich heutzutage noch Zolpidem nehmen, wären diese Baumkuchen, für den ich ständig Werbung bekomme, ein gutes Ziel. Oder gar diese winzigen Klimaanlagen, die im Sekundenschnitt den ganzen Raum erkühlt

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0: Ja, guten Abend. Es ist wieder Sonntag, 18 Uhr. Das heißt, es ist Zeit für die Strafzeit. Von 18 bis 20 Uhr bin ich da. Das Knastmagazin von drinnen nach draußen. Heute mal wieder mit mir, dem Mörtel. Ich habe schon lange keine Strafzeit mehr gemacht, weil wir ein bisschen rumgetauscht haben dazwischen. Ihr wisst, Urlaubszeit und so weiter. Aber heute darf ich mal wieder. Und deswegen, wie ihr es von mir kennt, kriegt ihr am Anfang erstmal zu hören, wie ihr uns denn erreichen könnt heute und auch darüber hinaus heute Abend. Könnt ihr uns erreichen unter der 0911 45 00 3 mal die 6. Da kommt er bei mir im Studio raus. Bitte wie immer nur anrufen, wenn die Musik spielt, weil gleichzeitig kann ich nicht moderieren und auch noch ans Telefon gehen. Da könnt ihr mir Grüße hier ausrichten, die ich danach on air weitergebe. Wenn ihr aber selber Grüße lieber da lassen wollt, dann ruft an unter der 0911 45 00 6275. Da kommt ihr nämlich bei unserer Radio Z Strafzeit Hotline raus. Das heißt, da könnt ihr dann eine Minute lang selbst einen Gruß hinterlassen, den wir in der Sendung abspielen. Ich habe einige mit dabei aus der vergangenen Woche und aus dieser Woche. Was jetzt während der Sendezeit noch reinkommt, muss ich schauen, ob ich heute noch unterkriege. Ich habe nämlich einiges mit dabei, aber wir werden sehen. Und ihr könnt uns auch per E-Mail erreichen. Das ist weiterhin strafzeit@radio-z.net, die Adresse. Und ihr könnt uns natürlich auch einen Brief schreiben. Und da bleibt es auch weiterhin Radio Z, Kopernikusplatz 12, 90 459. Jawohl, und ich habe eingangs schon gemeint, ich habe einiges heute mit dabei. Und zwar habe ich gesehen, es ist noch einiges liegen geblieben aus der letzten Woche. Der Hans hat nicht alles geschafft letzte Woche, weil ihr anscheinend wieder so gut und fleißig geschrieben habt. Deswegen beginne ich praktisch erstmal mit einer kleinen Runde von Mails, die noch aus der letzten Woche übrig geblieben sind, bevor wir dann zu denen kommen, die seit dem letzten Sonntag reingekommen sind. Genau, und deswegen beginne ich auch direkt. Da habe ich Grüße an den Michi aus Haus D und den Riddler. Und zwar, ich möchte grüßen den Michi aus Haus D und den Riddler in der U-Haft drüben. Jungs, alles stabil bei euch? Wir hoffen es doch. Bleibt beide stabil und verfolgt eure Ziele hier draußen. Warten einige auf euch beide. Familie, Freunde, Bekannte und alle stehen hinter euch beiden. Und vor allem Michi, auf dich wartet deine kleine eigene Familie. Ihr habt das beide bald durch. Das Drama wichtig ist, durchhalten und weiter durchziehen. Für eure Verhandlungen drücke ich euch beiden die Daumen. Ihr packt es, dazu ein passender Songwunsch. Für euch beide, ihr checkt es schon. Schönen Abend noch an euch Jungs. Bleibt stabil und stark. Euer Julian. Ja, und der Musikwunsch, der angekündigt wurde, das ist von AKS Music, kein Zeuge.
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kein Zeuge von AKS Music, hat sich gewünscht der Julian für Michi und den Riddler. Ja, und ich habe auch schon meinen ersten Anruf dazwischen bekommen, und zwar vom Bank. Der möchte ganz lieb das ganze Haus begrüßen. Wenn ihr auch bei mir im Studio anrufen möchtet und Grüße da lassen wollt, dann könnt ihr das machen unter der 0911 4500 3x6. Weil ich es aber gerade hatte, einmal der Hinweis, Musikwünsche gehen leider live in der Sendung nicht. Die muss ich ein bisschen vorbereiten, deswegen, das kriege ich so schnell nicht hin. Tut mir leid. Deswegen für Musikwünsche bitte immer an strafzeit@radio-z.net schreiben oder natürlich per Brief an Radio Z Kopernikus Platz 12 in 90459 Nürnberg. Ja, und den Titel AKS Music mit Kein Zeuge, den hat sich auch noch jemand gewünscht, nämlich der Simeon. Deswegen gibt's hier auch seine Mail jetzt gleich nochmal nachgeschoben. Die geht auch an den Michael. Hey Michael, ich wünsche dir alles, alles Gute und viel Kraft für deine Verhandlungen. Ich drücke dir bzw. euch beiden, Marina dir auch, die Daumen, dass du, Michael, ganz schnell wieder bei deiner Frau zu Hause bist. Herzliche Grüße von mir und einen schönen, angenehmen Sonntagabend euch allen noch. Ihr packt das alle dort und für jeden kommt die Zeit, der Simeon. Ja, die nächste Mail, die ich mit dabei habe, die geht auch an den Riddler. Hi, yo, was geht, Riddler? Mann, oh Mann, jetzt hockst du schon wieder. Du hast meine neuen Daten, schreib mir einen Brief. Krass, bin etwas schockiert nach 6 Jahren, dass ihr nimmer seid. Schreib mir einfach, was passiert ist, den Rest weiß ich ja schon selber. Kenn dich ja durch sie. Freue mich, von dir zu hören. Die Jenny. Und auch hier gibt's natürlich einen Musikwunsch und der kommt von Dos Hermanos, Rapapam.

0: Ihr seid auf der 95,8 bei Radio Z und hört die Strafzeit. Ja, und da habe ich mal ein Double Play gemacht. Da musste ich zwei hintereinander spielen, weil ich so viel zu telefonieren hatte dazwischen. Ihr habt fleißig angerufen. Dazu kommen wir gleich, aber jetzt bin ich natürlich noch die Mail schuldig, die zu dem Song gehört. Und zwar, hallo mein lieber Bruder Peter, hier ist deine kleine Schwester. Ich grüße dich, ich hoffe dir geht's gut und das klappt alles. Der Brief ist noch in Arbeit, nur dass du Bescheid weißt. Ich wünsche mir heute für meinen Bruder Peter in der JVA Nürnberg das Lied Master Force mit Hey Girl. Das war der Track, den wir gehört haben. Davor hatten wir noch Dos Hermanos mit Rapapam. Den hat sich gewünscht die Jenny für den Riddler. Und dann habe ich jetzt dazwischen einen Anruf gekriegt. Und zwar einmal von der Salina. Die grüßt ihren Mann, den Benjamin aus Haus E, ganz lieb. Sie hat gemeint, vielleicht kann er es gerade nicht hören. Deswegen, wenn vielleicht noch andere Jungs aus dem Haus E gerade zuhören, dass sie es bitte weitergeben. Und zwar hat sie gemeint, schade, dass die Besuchsüberstellung schon vorbei ist. Sie hat gemeint, es war mega, dich sehen zu können. Sie wünscht dir morgen für den Transport, dass alles chillig verläuft. Sagt, schlaf später gut, sie liebt dich, vermisst dich und küsst dich. Sie hat gesagt, du bist ihr Engel. Genau, deine Frau Salina. Und dann habe ich noch einen Anruf gekriegt von der Julia, die möchte die Tina ganz lieb grüßen. Sie hat gemeint, Tina, du sollst den Kopf nicht hängen lassen. Sie freut sich auf das Telefonat am Dienstag. Sie wartet auf dich draußen. Sie liebt dich und du bist ihre beste Freundin. Jawohl, genau, das waren die Anrufe, die ich hier im Studio gekriegt habe. Da könnt ihr mich erreichen unter der 0911 45 00 3x6. Und von der Strafzeit-Hotline habe ich natürlich auch noch was dabei. Das ist noch von letzter Woche. Da hören wir einmal rein.
1: Hallo, ich würde gerne eine Nachricht an Benjamin L. aus C. Ich grüße dich, Bruder. Ich hoffe, du kommst bald wieder raus. Es ist so leer, einfach ohne dich. Und ich hoffe, dir geht's gut. Wir haben uns lange nicht mehr gesehen, Bruder. Und ich hoffe, du überstehst die Zeit. Liebe Grüße, Fabian.
0: Ja, und die Radio Z Strafzeit Hotline, die erreicht ihr unter der 0911 45 06 275, wobei ich nicht weiß, ob ich es heute schaffe, die Sachen, die während der Sendezeit noch reinkommen, auch abzuspielen, weil ich so viel zu tun habe an Mails und Briefe habe ich auch dabei, habe ich heute noch gar nicht erwähnt. Ich habe auch 4 Briefe noch vorzulesen. Deswegen machen wir auch direkt weiter mit einer Mail noch von letzter Woche vom Heiko. Hier ist der Heiko und wünsch mir für den Jonas heute mal irgendeinen schönen Deutschrap-Track. Ich vertraue auf euch bei der Auswahl. Habt einen schönen Abend und eine geile Woche und genießt eure Show. Ja, und den Track, den hat, glaube ich, der Hans letzte Woche noch ausgesucht, wenn ich es denn richtig interpretiert habe. Ich nehme es an, es ist Advanced Chemistry mit Fremd im eigenen Land.
2: 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Die Stadt sei inzwischen ein Sammelplatz für Rechtsradikale aus dem ganzen Bundesgebiet geworden, sagte ein Polizeisprecher. In der Nacht war es wieder zu schweren Krawallen vor dem inzwischen geräumten Asylbewerberheim in Rostock-Lichtenhagen gekommen.
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3: Wetter heiter. Advanced Chemistry mit Fremd im eigenen Land. Ja, Old Shit auf der 95,8 bei Radio Z hier bei der Strafzeit. Und ich habe dazwischen nochmal einen Anruf gekriegt unter der 0911 45 00 3x6 im Studio, und zwar von der Jenny. Die möchte ihren Mann, den Markus, auf Haus C ganz lieb grüßen. Sie richtet aus, dass sie ihn liebt und sich auf ihn freut morgen. Sie meint noch, sie vermisst ihn ganz doll und sie haben ihn alle ganz doll lieb. Ja, und die nächste Mail, die ich habe, wir sind immer noch bei denen aus der letzten Woche, ich habe ganz viel aufzuholen, geht auch nochmal an Michael. Hey Michael, ich wünsche dir ganz viel Kraft, Liebe, Erfolg und Gesundheit. Dies wird der letzte Gruß von mir und ich bin ab Sonntagabend nicht mehr erreichbar. Verfolge bitte immer deine Ziele, was du dir selber gesetzt hast, und verliere nie die Hoffnung und den Mut. Blick auf ein sortiertes, glückliches Leben und deine eigene kleine Familie. Ich will und hoffe und wünsche mir für dich, dass du glücklich wirst und dein perfektes Leben hast, genau das, was du dir immer gewünscht hast. Lass dir niemals einreden, dass du kein guter Mensch bist, denn das stimmt nicht. Alles Glück der Welt und alles Liebe wünsche ich dir. Viele Grüße, die MW. Du weißt, wer ich bin. Und hier haben wir als Musikwunsch mit dazu von Illivion Alte Pausen. Und denselben Track, den wünscht sich auch die Dani, und die grüßt nämlich auch den Michi auf Haus D. Deswegen machen wir die Mail hier praktisch direkt mit. Hey, hey, ich bin's, die Dani, wie jeden Sonntag. Michael, wir halten alle zu dir. Du packst das alles, da bin ich mir sicher. Für euch ist das beide eine Zerreißprobe und ihr seid beide geschockt. Es ist schwierig für beide. Wichtig ist, dass ihr zusammenhaltet, auch wenn es mit zitternden Händen ist. Schönen Sonntag euch, die Dani war's. Ja, und auch wie gesagt, hier der Musikwunsch Alte Pausen von Illivion.

0: alte Pausen von Elivion haben sich sowohl MW als auch Dani für Michael gewünscht. Und die nächste Mail, wir sind immer noch in der letzten Woche, kommt von Diane an den Jonas. Hallo Jonas, der Wahnsinn, schon wieder ist die Woche rum. Ging bei mir verdammt schnell. Hoffe natürlich bei dir auch. Ich bin jeden Tag in der Wohnung, aber irgendwie nimmt das kein Ende. Gestern Donnerstag, also vorletzten Donnerstag, war Bobana bei mir. War schön und eine Hilfe. Haben gemeinsam gegessen, habe jetzt einen Tisch. Sonst gibt es nichts, was ich groß berichten kann. Freue mich auf ein Wiedersehen mit dir. Pass gut auf dich auf. Ich vermisse dich jeden Tag, denke an dich und liebe dich von ganzem Herzen. Schönen Abend und einen guten Start in die kommende Woche, auf dass auch diese wieder wie im Flug vergeht. Bis bald, deine Mama Diane. Und noch ein Spruch für dich: Die Macht des Glaubens und der Hoffnung kann Berge versetzen und du bist auf dem richtigen Weg. Und der Liedwunsch hier ist dabei Alexander Eder mit Ach, wie gut.
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1: Ihr seid auf der 95,8 bei Radio Z und hört die Strafzeit. Und das waren nochmal Grüße von unserer Strafzeit-Hotline, die ihr unter der 0911 450-6275 erreichen könnt. Ja, und davor haben wir noch gehört, Alexander Eder mit Ach, wie gut, das hat sich die Diane für den Jonas gewünscht. Ja, und jetzt komme ich mal zu einem Brief. Ich habe ja angekündigt, vier habe ich mit dabei. Und der erste, den ich hier habe, der kommt von Susi. Hallöchen, Strafzeit-Team. Danke, dass ihr unsere Grüße jede Woche an unsere Liebsten ausrichtet. Ich bin die Susi und ich möchte heute den Uwe grüßen. Ich hoffe, du bist gut angekommen. Ich möchte auch grüßen den Gigi auf Haus B und den Hitman, den William und die anderen Jungs von Haus D. Und die Hausarbeiter im Erdgeschoss von Haus E sowie den Kellerhausel. Hoffe, euch geht's gut soweit. Ich möchte auch meine beste Freundin und meinen besten Freund sowie auch die Mama grüßen. Und hier haben wir natürlich auch noch einen Musikwunsch mit dabei und das ist von Falco, Out of the Dark.

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Falco, Out of the Dark, hat sich Susi gewünscht. Ja, da habe ich das Grab dieses Jahr tatsächlich mal besucht vom Falco. Als nächstes habe ich noch eine Mail, die kommt von Salina, auch noch aus letzter Woche. Hey mein Baby, ich bin ultra froh, dass du für die nächsten Besuche so nah zu Hause bist. Am liebsten würde ich dich von hier gar nicht mehr gehen lassen wollen. Ich hoffe, dass das Montag mit dem Besuch klappt. Ich vermisse dich so sehr. Bam, dass du den Akt und Weg von Schwerte nach Nürnberg auf dich genommen hast. Du bist mein Leben, Englo. Ich freue mich gefährlich, nächsten Monat nicht nur auf Sitte, sondern auch standesamtlich deine Frau zu sein und denselben Namen zu tragen. Zu Hause ist soweit alles okay. Grüße von unseren Jungs. Wenn du von Schub auf normale Abzeilung verlegt hast, wünsche ich dir chilligen Aufenthalt und vor allem gute Jungs für die Zeit. Baby, ich wünsche dir nachher eine gute Nacht, schöne Träume, positive Gedanken und die damit verbundenen Gefühle. Ich liebe, vermisse, umarme und schum dich. In Treue und Loyalität, deine Frau Salina. Und auch hier gibt es natürlich wieder einen Musikwunsch und der kommt von Shai. This is the place where you belong.

Shy mit The Place Where You Belong hat sich Salina für ihren Mann gewünscht. Ja, und ich bin immer noch in der letzten Woche, aber bald haben wir es geschafft. Nicht mehr allzu viele Mails, dann kommen wir zur aktuellen. Aber auch jetzt immer noch aus der letzten Woche habe ich noch Grüße an den Sonny Boy. Und zwar meine Grüße gehen an meinen Papa Sonny Boy. Hoffe, dir geht es gut, was ich auch von uns soweit schreiben kann. Ich bin erkältet und liege im Bett, habe letzte Woche leider vergessen, die Nachricht an Radio Z zu schicken. Ich war bei Jennifer arbeiten. Hoffe, du hast meinen Brief bereits bekommen. So hast du jetzt ein Lebenszeichen von mir und ich hoffe, dass ich die Tage Antwort bekomme. Grüße von Marvin, in Liebe, deine Tochter Mandy. Und der Musikwunsch hier ist von Stephanie Mills, Never Knew Love Like This Before.

0: Stephanie Mills mit Never Knew Love Like This Before wurde sich gewünscht von Mandy für den Sonny Boy. So, und bevor ich weitermache mit meinem Aufholmarathon aus der letzten Woche, hören wir noch einmal rein in die Radio Z Strafzeit Hotline. Ich sag gleich davor, die Nachricht bricht ein bisschen abrupt ab. Bitte denkt dran, wenn er anruft bei der Hotline, eine Minute habt ihr Zeit, um Grüße dazulassen. Sonst schneidet's leider einfach ab. Aber wir hören mal einfach rein.
1: Hey, mein Schatz, ich bin's. Wie jede Woche halt, ne? Ich hoffe, dir geht's soweit gut. Ich bin ein bisschen erkältet, aber du kennst mich. Wegen ein bisschen Schnupfen bleibe ich nicht daheim. Ich vermisse dich. Ja, ich weiß gerade nicht, was ich sagen soll, weil es mir gerade nicht so gut geht. Kopftechnisch, psychisch und physisch und körperlich geht es mir auch nicht gut. Ich freue mich auf jeden Fall auf den Anruf nächste Woche von dir und auf den Brief von dir, wenn einer kommt. Auf jeden Fall halt die Ohren steif, mein Schatz, ich bin da, ich warte draußen auf dich und dann können wir ja,
0: ja, genau, und da hört's auf. Die war jetzt übrigens schon aus dieser Woche bei den Radio Z Strafzeit Hotline anrufen. Da bin ich aktuell. Deswegen, wichtig für die Tage, die genannt werden. Die Hotline erreicht ihr unter der 0911 450 6275. Da könnt ihr dann auch Grüße dalassen. So, und ich habe noch eine Mail für den Sonny Boy. Hallo, mein Sonny Boy, mein Ehemann. Dein Sonnenschein wünsche dir einen schönen Tag und ich wünsche mir für meinen Sonnenschein Sonny Boy das Lied Touch Me Softly von Lodi Beats.
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Lodi Beats mit Touch Me Softly wurde sich gewünscht für den Sonny Boy und ich mache direkt weiter mit meinem Aufholmarathon aus letzter Woche. Da habe ich als nächstes noch eine Mail von Steffi an Tina. Hallo Tina, mein Schatz. Na, wie geht es dir, mein Engel? Ich hoffe doch gut, mir den Umständen entsprechend. Ich hoffe, du kommst bald raus. I miss you so much. Wir brauchen dich hier draußen. Julia und ich drehen durch hier ohne dich. Also mein Schatz, schwing deinen Po da raus. Halt die Ohren steif, wir sehen uns, mein Schatz. Bis bald, bin in Gedanken bei dir und als Liedwunsch wünsche ich mir für dich unser Lied. Und das ist Erste Liebe von Rap Soul. 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

Rap Soul mit Erste Liebe hat sich Steffi für Tina gewünscht und ich mache direkt weiter mit einer Mail von Lukas an Jonas. Hallo Jonas, ich hoffe, es geht dir soweit gut. Bei mir passt alles. OP ist gut verlaufen und ich fange jetzt mit Reha an. Hoffe, wir sehen uns bald wieder. Hab dich lieb, dein kleiner Bruder Lukas. Und als Liedwunsch haben wir hier Paper von AK außer Kontrolle.

0: AK außer Kontrolle mit Paper auf der 95,8 bei Radio Z. Ihr seid in der zweiten Stunde von der Strafzeit angekommen. Bis 20 Uhr bin ich noch da und bring Grüße von drinnen nach draußen und von draußen nach drinnen. Und ich habe als nächstes, habe ich gedacht, kommen wir mal wieder zu einem Brief. Da habe ich nämlich einen von Luca. Hallo Radio Z-Team. Grüße sendet Luca, Lucky Luke, an meinen Peter in Haus C, an Angelino in Haus B, Maxi und Fabio im B-Haus grüße ich auch. Im Haus C natürlich Marcel und im Elite-Haus grüße ich Mario, T, Lawrence, Marco, Orkan, Jamal, Albana und so weiter. Bleibt alle gesund, schönen Abend auch an euch, das Radio Z-Team. God bless you all. Ja, vielen Dank an der Stelle auch an dich, Luca. Und ich war mir nicht ganz sicher, es war ein bisschen unklar, was jetzt genau der Musikwunsch war, aber ich hoffe, ich habe jetzt das Richtige rausgesucht. Hinten drauf stand dann nämlich nochmal Nummer 1, bitte dieses Lied spielen. Deswegen glaube ich, da bin ich richtig. Und zwar ist es Crook One with mit In My Lane.
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0: In My Lane von Krug One hat sich Lucky Luke gewünscht. Ihr seid immer noch bei Radio Z auf der 95,8 bei der Strafzeit und ich habe nochmal einen Anruf dazwischen bekommen und zwar von der Steffi. Die richtet nochmal ganz liebe Grüße an Tina aus. Sie hat gemeint, ich soll auch liebe Grüße von Julia ausrichten und sie hat gemeint, Tina soll ganz schnell wiederkommen, sonst drehen die beiden da draußen durch. Sie hat noch gemeint, sie haben dich ganz doll lieb und du sollst durchhalten. Jawohl. Die nächste Mail, die ich habe, die geht an Sarah. Hallöchen, meine liebe Sarah. Nun ist wieder eine Woche vergangen. Wir wollen dir und Michelle ganz liebe Grüße und Umarmungen schicken. Wir sind spontan zu Oma und Opa in die Schweiz gefahren mit Selina, Nico, David und Darlene. Oma und Opa wünschen dir auch noch ganz viel Kraft und dass du ganz bald wieder frei bist. Wir lieben dich alle ganz doll. Und als Musikwunsch haben wir hier von den Suicide Boys My Flaws Burn Through My Skin Like Demonic Flames From Hell. Bevor wir den Titel hören, habe ich aber auch noch eine Nachricht von der Strafzeit-Hotline. Und zwar auch mit Grüßen an Sarah.
1: Hallo unsere Premium-Sarah.
2: Wir sind gerade bei Nadja und Stefan.
3: Das nächste Mal kommst du auf jeden Fall mit.
4: Sarah, halt die Ohren steif und ich freue mich darauf, dass wir uns mal wieder schön bei uns auf der Terrasse ein bisschen durstig quatschen.
1: Und ich freue mich, dich bald in den Arm nehmen zu dürfen.
3: Wir vermissen dich.
1: Ich dich auch. Kuss auf die Nuss, du kleiner süßer Spatz.
2: Kuss auf die Nuss von Darlene.
4: Und Stefan.
1: Und Nadja und unser Magni.
3: Wir lieben dich.

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1: Die Suicide Boys mit My Flaws Burn Through My Skin Like Demonic Flames From Hell wurde sich gewünscht für Sarah. Als nächstes habe ich eine Mail, die kommt von Julia und geht nochmal an Tina. Meine liebe Tina, ich bin einfach unendlich dankbar, dich in meinem Leben zu haben. Danke, dass du immer für mich da bist, mich verstehst und ich bei dir einfach ich selbst sein darf. Du bist für mich so viel mehr als nur meine beste Freundin. Du bist ein Herzensmensch, den ich niemals missen möchte. Danke für jedes Lachen, jede Umarmung und einfach dafür, dass es dich gibt. Ich hab dich unendlich lieb. Ich könnte gar nicht mehr ohne meine beste Freundin leben. Mein Schatz, egal was kommt, ich werde dich beschützen und hinter dir stehen und dich verteidigen, koste es, was es wolle. Die anderen sind doch nur neidisch, dass unsere Freundschaft so viel aushält und das hält unsere Freundschaft auch aus. Wir haben schon so viel geschafft, dann schaffen wir das auch. Mein Schatz, wir beide gegen den Rest der Welt, keiner kann uns trennen, bin mega stolz auf unsere Freundschaft. Du bist nicht nur meine beste Freundin, sondern Familie und noch so viel mehr, das kann ich gar nicht in Worte fassen. Ich liebe dich, mein Schatz, will unsere Freundschaft nicht vermissen müssen. Gruß, Julia. Und als Songwunsch haben wir hier von Haudegen: Du hast einen Freund in mir.

0: Haudegen mit Du hast einen Freund in mir, hat sich Julia für Tina gewünscht. Die nächste Mail, die kommt von Bobana und geht an Jonas. Nicht jede schwere Zeit ist das Ende einer Geschichte. Manchmal ist sie nur ein Kapitel, das man durchstehen muss, bevor etwas Schönes beginnt. Wir können nicht ändern, was hinter uns liegt, aber wir können entscheiden, dass die Dunkelheit nicht das letzte Wort hat. Für meinen Jonas, das hier ist nur ein Teil unserer Geschichte, nicht ihr Ende. Und wenn irgendwann wieder Licht kommt, möchte ich neben dir stehen und zurückblicken und sagen, wir haben es geschafft. Ich liebe dich über alles. Und als Songwunsch haben wir ja hier SDP zusammen mit Sido und Esther Graf. Mama hat gesagt, aber bevor wir den hören, auch hier habe ich noch eine Sprachnachricht von Bobana an Jonas von der Radio Z Strafzeit Hotline.
1: Hallo Jonas, mein Baby. Ich hoffe, dir geht es gut. Diese Woche war leider nicht so gut für mich. Wahrscheinlich hast du meinen Griff bekommen und weißt, was mir am Mittwoch passiert ist. Zum Glück war deine Mama die ganze Zeit bei mir und hat mich schnell ins Krankenhaus gebracht. Aber jetzt ist die Woche vorbei und mir geht es gut. Mach dir bitte keine Sorgen. Heute arbeite ich den ganzen Tag. Ich wünsche dir schönen Sonntag und später eine gute Nacht. Ich kann es kaum erwarten, dich bald wiederzusehen. Ich liebe dich sehr, Baby. Bleib stark und gesund. Love you.

0: SDP mit Sido und Esther Graf. Mama hat gesagt, hat sich Bobana gewünscht für Jonas. Ja, und ich habe dazwischen auch mal wieder einen Anruf gekriegt. Und nochmal von Julia soll ich liebe Grüße an Tina ausrichten. Und auch von Tanja soll ich liebe Grüße an Tina ausrichten, hat sie noch gemeint. Julia sagt so, Tina soll so schnell wie möglich rauskommen. Sie dreht hier draußen gerade durch. Und sie soll aber auch die Ohren steif halten. Und Julia hat sie lieb. So, als nächstes noch eine Mail für den Sunnyboy. Hallo mein lieber Sunnyboy, habe mich sehr über deinen lieben Brief gefreut. Ich liebe dich, dein Sonnenschein. Ich denke jede Stunde und jede Sekunde an dich, mein lieber Engel. Und ich wünsche mir das Lied für uns beide von Barry White, Let the Music Play. Das war unser erstes Lied mit einem Glas Wein vor 18 Jahren. In Liebe, dein Sonnenschein ohne Ende. Liebe Grüße von Papa mit Mann, von Puppa mit Mann und Kinder und von Bino mit Familie. Wir vermissen dich sehr. Ja, und dann hören wir jetzt direkt Barry White mit Let the Music Play.
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0: Barry White, Let the Music Play, natürlich gewünscht für den Sonny Boy. Und die nächste Mail, die ich habe, die kommt von Marlo Hutch. Hallo, liebes Radio-Team. Heute möchte ich mir für meinen Bruder dieses Lied von Axie Schnaps wünschen. Lied widme ich ihm von Herzen. Ich hoffe, dass er sich darüber freut. Für meinen Bruder, der sich derzeit in der JVA Nürnberg befindet. Vielen Dank für eure Unterstützung. Viele Grüße, Marlo Hutch.
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2: Hallo, das ist die Diane, die Mama vom Jonas. Hallo Jonas, wie jeden Sonntag hoffe ich natürlich, dass der Anruf wieder dich erreicht. Leider ist ja E-Mail die letzte Zeit hat nicht ganz so gut geklappt. Trotzdem, liebes Radio Z-Team, danke ich euch, dass es diese Möglichkeit gibt und ich meinem Sohn schon eine gewisse Zeit jetzt jeden Sonntag Grüße schicken kann. Wirklich toll. Ja, Jonas, Phil gibt's nicht. Wenn die E-Mail vorgelesen wird, dann habe ich da eigentlich schon alles reingeschrieben gehabt. Ich möchte einen Spruch die Woche schicken. Der Sinn des Lebens besteht nicht darin, ein erfolgreicher Mensch zu sein, sondern ein wertvoller. Und das bist du, mein Sohn, und das wirst du auch immer sein. Ich habe dich ganz eich lieb und wünsche dir einen guten Wochenstart. Denk an dich, deine Mama. Bis bald. Hab dich lieb.
3: 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Das waren nochmal Grüße von unserer Hotline, die ihr erreichen könnt unter der 0911 450 6275. Ja, die nächste Mail, die ich mit dabei habe, die kommt von Marina an Michi. Hey Schatz, auch wenn es schwierig ist, ich liebe dich über alles. Mehr will ich gerade einfach nicht mehr schreiben und sagen. Und an André, hey mein Bester, ich hoffe dir geht's gut. Oh Mann, ich vermisse euch. Du warst der mir immer Halt gegeben hat. Schöne Grüße von Denise, meiner Tochter, sie hat dich lieb. Und als Musikwunsch haben wir hier von Mucho Lichtblick und den Song, den wünscht sich auch Sandra und sie schreibt, hey André, oh, nicht schon wieder, bald hast du es geschafft, ich und deine Beste wissen, du hast es bis jetzt schon immer geschafft. Sie macht Besuchstermin für dich und ihren Mann aus, sobald sie kann, sie ist gerade noch verhindert. An dich, Michi aus Haus D, bleibe bitte stark und triff richtige Entscheidungen. Morgen ist eigentlich Besuch mit dir und deiner Frau, soll Bescheid geben. Du sollst früh dich an jemanden wenden, Sozi oder Psychologin, wichtig. Sie wissen Bescheid und sie lieben dich. Kopf hoch, ihr beiden Jungs. Und an dich, Riddler, bleib stabil und denk bis sie nach. Das Sehen

von dir und Raiuf soll dir sagen, sie hofft, du bist glücklich darüber. Bis dann, Sandra, wünsche euch einen schönen Abend. Und wie gesagt, hier auch der Musikwunsch Lichtblick von Mucho.

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Mucho mit Lichtblick haben sich Marina und Sandra für Michi aus Haus D gewünscht. Ja, und Michi aus Haus D hat auch Briefe geschrieben. Und zwar haben wir zwei sogar von ihm da. Der eine, der kommt noch aus dem August, vom 30. August, ist aber irgendwie erst jetzt bei uns gelandet. Und der andere, der ist aktuell, der kommt von letzter Woche noch. Deswegen lese ich mal beide vor von Michi. Hallo, liebes Radio Z-Team. Ich möchte meine Ehefrau Marina gerne grüßen. Hey, meine wundervolle Frau. Ich bin unendlich stolz auf dich, wie du da draußen alles meisterst, zu mir stehst und mich zum glücklichsten Ehemann und stolzen Vater machst. Ihr seid meine eigene kleine Familie, die ich mehr als alles andere liebe und unendlich vermisse. Ich danke dir, dass ich dich als meine Ehefrau an meiner Seite haben darf. Du machst mich seit dem ersten Tag zum glücklichsten Ehemann der Welt. Ich zähle schon die Tage, dann haben wir es endlich geschafft, diese scheiß Zeit, und ich kann endlich wieder bei meiner wundervollen Familie sein. Dann heißt es wieder, auf geht's, Ray und Nola und Simeon, glaube ich, Mama ärgern, Fred. Wir haben noch sechs Sonntage, also sechsmal Radio Z hören, dann haben wir es geschafft. Also mein Schatz, Kopf hoch, bleib stark und lass dir nicht so viel einreden von den Neidern. Knuddel die Kinder von mir, dein Ehemann, ich liebe dich. Das war der vom 30.08. und dann haben wir noch einen vom 20.09. Hallo, liebes Radio Z-Team, ich würde gerne meine Ehefrau Marina grüßen. Hey mein Schatz, wie jeden Sonntag schicke ich dir Grüße. Ich möchte, dass du eins nie vergisst, und zwar, wie sehr ich dich liebe und vermisse. Du bist das Wundervollste, was mir passiert ist. Bleib stark und lass den Kopf nicht hängen. Wir schaffen die schwere Zeit gemeinsam, denn nur wir zwei gegen den Rest der Welt. Hand in Hand werde ich jeden Weg mit dir gemeinsam gehen, egal wie steinig er wird und egal wie schwer es wird. Wir schaffen das gemeinsam. Ich liebe dich, dein Ehemann. Und bei beiden Briefen wurde sich gewünscht von Bones MC, früher sterben.

0: Bones MC mit Früher sterben, das hat sich Michi gewünscht für seine Ehefrau, die Marina. Ja, und ich habe dann aber weiterhin auch noch E-Mails an Marina und Michi, und zwar von Julian. Hallo, ich würde gerne Marina und Michi grüßen. Bleibt stark, ihr beiden. Ihr schafft es gemeinsam. André, wir hoffen, dir geht's gut. Bleibt alle stark und lasst euch nicht hängen. Habt noch einen schönen Abend. Ich wünsche mir das Lied eigentlich von Lea. Ja, und denselben Song, den wünscht sich auch Timmy. Und auch er schreibt an Michi, und zwar: Wir hoffen, dir geht's einigermaßen gut, von Claudia, Benny und mir. Tut uns leid, was passiert ist, und hoffen, dass du es einigermaßen verkraften tust und hast. Kopf hoch und bleibe stark, wir stehen dir zur Seite, egal was kommt. Ich habe dir einen Brief geschickt, der müsste bei dir auch jetzt ankommen. Bleib stark und pass gut auf dich auf, haben dich mega lieb und warten auf dich. Euch allen noch einen schönen Abend, und dir da oben Ruhe in Frieden. Dein Timmy. Ja, und auch hier der Musikwunsch von Lea eigentlich.
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1: Lea, mit eigentlich haben sich Timmy und Julian für Marina und Michi gewünscht. Ich habe noch eine Mail von Jenny an Markus. Hallo, hier ist die Jenny. Ich möchte meinen Ehemann Markus auf Haus C grüßen. Hey Baby, ich hoffe, dir geht es gut. Uns geht es soweit gut, habe noch bisschen Schmerzen von der OP, aber das geht auch vorbei. Amalia und ich sind heute im Garten von der Tante und Onkel. Wir vermissen dich und lieben dich. Wir sehen uns ja am Montag. Bitte vergiss nicht, dass wir immer an deiner Seite sind und auf dich warten. Baby, wir schaffen das zusammen. Ich liebe dich über alles und wünsche dir eine gute Nacht. Schlaf gut. Wir denken jeden Tag an dich, deine Ehefrau und dein ganzer Stolz. Ich will noch das Lied wünschen von Pietro Lombardi. Ich lass dich nicht los. Das spielen wir natürlich.

0: Pietro Lombardi mit Ich lass dich nicht los hat sich Jenny für Markus gewünscht. Ja, die nächste, ach nein, nicht die nächste Mail. Und zwar habe ich noch eine Nachricht von unserer Radio Z Strafzeit Hotline noch und die kommt von Heiko.
1: Jo, Schwabach grüßt Nürnberg. Jonas, grüße dich, der Heiko hier. Ich hoffe, bei dir ist alles frisch soweit. Heute Abend mal wieder deine Show. Dann soll ich ja schön Radio hören und ein bisschen Musik lauschen. Und natürlich deine Grüße an dich und deine mit Freunde, wie auch immer da drinnen. Alles gut, dann lasst euch gut gehen. Viel Spaß heute Abend und haut rein, Jungs und Mädels. Ciao, ciao.
0: Jawohl, aber jetzt kommen wir noch zu einer Mail und die geht an Justin. Hi, Jas. Ich hoffe, du bist okay. Ich bin es auch soweit. Mach dir keine Sorgen mehr. Ich hab dich sehr lieb. Du bist mein Ein und Alles, was ich noch habe. Bitte zieh es durch und bleib stark. Wir halten zusammen. D plus J, deine Mama. Und als Musikwunsch haben wir hier Familie von Bushido.

Bushido mit Familie wurde sich für Justin gewünscht und auch die nächste Mail, die ich habe, geht an Justin und zwar von Diana. Hallo mein Schatz, blöd gelaufen alles, auch das mit Freitag, aber am 2. komme ich dich besuchen und ich freue mich, dich zu sehen und dich zu hören. Mach dir nicht so viele Sorgen, ich vermisse dich sehr und wir werden das alles schaffen. I love you, my baby. Und hier ist der Liedwunsch von Ayman und Sira 30 Mal am Tag.

Eamon und Sira mit 30 Mal am Tag hat sich Diana für Justin gewünscht. Ja, und eine Mail kriege ich, glaube ich, noch rein. Und zwar habe ich noch eine von Diane an Jonas. Hallo Jonas. Yes, wieder eine Woche vorbei. Leider hast du letzte Woche meine Nachricht nicht erhalten. Hoffe daher, diesmal klappt es wieder. Haben wir ja auch noch nachgeholt. Die Woche war echt turbulent. Hab Montag bei dir den Spinnenstrauß entfernt und lecker gegessen. Bobana kocht so gut. Dienstag war ja dann Bobana ihr Termin. Hat gut geklappt. Sie hat beim Abholen viel gelacht. Mittwoch war dann leider ein Problem, waren in der Zahnklinik in Nürnberg, aber jetzt ist es wieder gut. Mach dir bitte keine Sorgen, wir sind wieder regelmäßig im Kontakt. Ich freue mich sehr, dass es wieder passt bei uns. Donnerstag und heute mal entspannter war in meiner Wohnung, Sachen von Moni zu mir zu bringen. Morgen geht's weiter und am Abend arbeite ich dann. Sonntag eventuell Fußball schauen, auch wenn Lukas nicht spielt. Brief an dich habe ich leider noch nicht geschafft. Denk jeden Tag an dich, freue mich voll aufs nächste Treffen. Vermisse dich ganz arg und hab dich ganz doll lieb. Jetzt wie immer viel Spaß bei der Sendung und später eine gute Nacht. Auf dass die kommende Woche gut wird und auch wieder schnell vorbei ist. Bis bald, pass auf dich auf. In Liebe, deine Mama Diane. Ja, und bevor wir den Musikwunsch abspielen, verabschiede ich mich noch einmal für diese Woche. Nächste Woche geht es dann weiter mit der Strafzeit wieder um 18 Uhr am Sonntag. Ich habe auch wieder so 5 Mails leider liegen lassen müssen. Alles haben wir nicht geschafft, aber das wird natürlich nachgeholt. In der Zwischenzeit könnt ihr weiterhin auf unserer Hotline anrufen unter der 0911 450 6275 und Grüße dalassen. Oder aber ihr schreibt eine Mail an strafzeit@radio-z.net oder einen Brief an die Adresse Radio Z, Kopernikusplatz 12 90 459 Nürnberg, jawohl. Ich wünsche euch noch eine schöne Nacht. Danach geht's weiter hier bei Radio Z mit Devil is Evil. Macht es gut und wir hören jetzt noch den Musikwunsch von Diane an Jonas und zwar Narben von Cool Savage und Takt 32.

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2: Wo bist du?
3: Auf dem Weg im Zug bin ich gerade von Düsseldorf nach Köln zurück. Verdammt aus in Düsseldorf.
2: Ja. Hallo? Und was machst du in Düsseldorf?
3: Schlechte Verbindung. Rainer?
2: Ja?
3: Bist du noch da?
2: Ja.
3: Ey, du bist bestimmt wegen Radio Z. Nee, du Rainer, ich war eben unterwegs. Na, ich kann jetzt nicht mehr heute Abend, wenn ich mit euch rede. Ich kann nicht mehr. Guck mal, Wittgenstein ist 51 gestorben, ne? Und er hat einen guten Grund, oder?
2: Das ist richtig.
3: Rainer, pass mal auf.
2: Ja?
3: Ich rufe dich morgen an.

0: Guten Abend zu Devil is Evil, wünscht Rainer Jaguar. Huch, und schon das erste Telefon.
1: Huch, da geht's mal rund.
0: Und?
1: Einen schönen guten Abend wünscht Sebastian Maria von Rotlauf.
0: Hallo, Herr von Rotlauf.
1: Hallo, Herr Jaguar.
0: Jetzt sind wir hier. Jetzt bin ich richtig
1: in Stimmung
0: angekommen, ja. Ich wurde überrascht. Wir hatten schon so ein interessantes Thema, dass wir vielleicht dann später sogar weiter beackern.
1: Ich möchte eigentlich heute nicht arbeiten müssen.
0: Ach so.
1: Ich bin heute malat.
0: Sie sind malat?
1: Ja. Oh. Sie können zu meiner Stimme vielleicht. Also jetzt, wo ich sie höre, finde ich, höre ich es viel mehr als so im Alltäglichen.
0: Mhm.
1: Ich habe mich ja jetzt mit Ihnen unterhalten, ja. Da fand ich es nicht so, aber man hört seine eigene Stimme sonst zu sehen.
0: Ja, ja, ja. Und ich habe ja auch diesen Malat-Filter bei Ihnen noch ein bisschen auf die Stimme gelegt.
1: Ja, verstehe.
0: Damit Sie ein bisschen.
1: Damit ich noch mehr leide.
0: Ja, ja. Ein bisschen auch Mitleid bekommen.
1: Das will ich nicht. Ich mag kein Mitleid.
0: Nein?
1: Nein. Ich möchte eher provozieren.
0: Sehr schön, ja. Wie wollen Sie provozieren? Durch Ihre...
1: Ja, aber nicht Mitleid. Ich möchte einfach die Gesellschaft herausfordern. Ich möchte, ich möchte Missmut erregen.
0: Ah ja. Durch Ihre
1: heute
0: Stimme.
1: Einfach mal Anti-Anti sein. Heute bin ich dagegen.
0: Das sei Ihnen gegönnt. Normal tun Sie das mir immer unterstellen, ich sei Anti-Anti.
1: Nein, heute bin's ich.
0: Aber das ist schön.
1: Heute tauschen wir mal die
0: Rollen. Tauschen wir ruhig mal die Rollen, richtig. Ansonsten gibt es nicht viel zu sagen. Es ist wieder ein Monat vergangen. Wir haben jetzt den September.
1: Ja.
0: Die letzte Sendung, da war es noch hell.
1: Und jetzt sind die Tage schon wieder länger als die Nächte. Die Nächte schon wieder länger als die Tage.
0: Ja, ja.
1: Seit dieser Woche.
0: Die Zeit des Vampirs.
1: Ja, oder des Wolfes.
0: Ja, ich ist das so?
1: Keine, Sie haben das ich wollte nur am Mittag einsteigen.
0: Zeit des Wolfes, ja.
1: Ja. Geisterstunde.
0: Ja, ja. Das ist schön, eigentlich gefällt es mir gerade.
1: Ja, ich find, das hat auch was Schlimmeres. Mir ist eigentlich gestern und heute schon wieder zu warm, muss ich sagen. Ich fand es am Donnerstag und Freitag sehr angenehm. Da war's so frisch und trotzdem klar, das mag ich.
0: Ich mag ja den Sonnenschein, aber nicht die Wärme.
1: Ja.
0: Ja. Das ist
1: schrecklich, dass das eine so oft mit dem anderen verbunden ist.
0: So, da muss es irgendeinen Zusammenhang geben. Ansonsten, Tag- und Nachtgleiche ist vorüber. Zeitumstellung, haben wir noch ein bisschen Zeit? Ja. Sind wir dieses Mal wenigstens dran, wissen Sie das? Wir haben es ja schon die Sommerzeit verpasst, da waren wir am falschen Sonntag.
1: Ja, ja, aber jetzt im Herbst, glaube ich, kriegen wir es hin. Ja.
0: Ja?
1: Wir schaffen es.
0: Ach, schön.
1: Wir sind am letzten, glücklicherweise der 25.
0: Oktober.
1: Haut hin. Sind Sie schon auf Herbst eingestellt? Haben Sie schon angefangen, Kastanien zu sammeln und so kleine Tierchen draus zu stecken und sowas, was man im Herbst halt macht?
0: Sie kennen mich gut.
1: Oder vielleicht Blätter, so Girlanden aus Blättern, dass Sie so Herbstblätter zusammenbinden und zu Hause aufhängen.
0: Das ist eine gute Idee, ja. Nein, habe ich noch nicht gemacht. Aber ich habe, wenn ich unsere Garderoben betrachte, muss ich sagen, dass ich schon deutlich mehr auf Herbst eingestellt bin.
1: Ja, das habe ich heute festgestellt.
0: Sie sind ja noch sehr sommerlich gekleidet. Vielleicht liegt es auch daran, dass Sie sich erkältet haben.
1: Aber an den letzten beiden frischen Tagen war ich deutlich herbstlicher angezogen. Ah, ja. Ich habe sogar ein Jäckchen angehabt. Mhm. Und jetzt aber gestern habe ich das versucht, aber habe dabei gelitten und das wollte ich nicht. Haben wir gedacht, das muss nicht so weitergehen.
0: Verstehe. Aber ansonsten habe ich auch den Drachen noch nicht vom Dachboden geholt.
1: Ja, für die Herbststürme ist es auch noch ein bisschen zu früh. Mhm.
0: Es ist ja noch, vielleicht für den einen oder anderen ist es ja noch Spätsommer, oder? Kann man das noch durchgehen lassen?
1: Ja, jetzt heute, gestern und heute auf jeden Fall.
0: Ist das dann der, wie sagt man, der
1: Altweibersommer?
0: Genau.
1: Aber der Altweibersommer, finde ich, der ist schon vorbei.
0: Ja?
1: Ja, dass man so diese richtig...
0: Das Weiber kommt ja übrigens vom Weben. Nicht von dem Weib. Wissen Sie das?
1: Ich habe mir die Etymologie noch keine Gedanken gemacht, muss ich gestehen.
0: Dann sage ich es Ihnen jetzt. Das kommt von den Weben.
1: Und von den alten Webern dann? Oder
0: nein, warum? Von den Spinnen, die weben und die fliegen so um diese Jahreszeit, hängen sich in jungen Spinnen ja an einen langen Faden und lassen sich so treiben. Das sieht man in dieser Jahreszeit sehr gut.
1: Die jungen Spinnen?
0: Mhm.
1: Aber
0: dann, wenn sie das Heim verlassen.
1: Aber warum ist da nicht der Jungweibersommer?
0: Ich glaube, das bezieht sich nicht auf die Spinnen. Ich weiß es nicht. Weiß ich auch nicht. Vielleicht stimmt das auch gar nicht.
1: Alles immer
0: bei diesen etymologischen Erklärungen, die klingen ja oft zu gut und dann stimmen sie nicht. Aber
1: dann stellt sich wieder raus, dass sie mir einfach ins Gesicht gelogen haben, sich irgendwas ausgedacht haben.
0: Ja, das kann gut sein.
1: Das Alt, das kommt vom Alto, das ist das Hohe, weil es so hoch webt, weht.
0: Der Indian Summer, oder? Ist es bei den Amerikanern?
1: Ja.
0: Oder im englischsprachigen Raum? Weiß gar nicht. Sagen das die Engländer auch?
1: Ich dachte, das ist was insbesondere in Kanada vorkommt.
0: Ah.
1: Weil es da doch so interessant mit der Blätterfärbung sein soll.
0: Das ist eine schöne, ich finde, so eine schöne Zeit eigentlich.
1: Ja, es ist zum Genießen. Ich bin bloß gerade verunsichert, ob Indian Summer nicht despektierlich gegenüber den indigenen Völkern Amerikas ist.
0: Das weiß ich auch nicht.
1: Müsste man sie jetzt fragen. Ja. Schade, dass keiner hier ist, der sie vertritt.
0: Der ist, ich weiß nicht, aber man benutzt so.
1: Ja, ich weiß. Was
0: noch?
1: Also, ja, wir brauchen einfach mal einen, ich glaube, wir brauchen einen kulturellen und wissenschaftlichen Beirat für diese Sendung, der uns in solchen Fragestellungen ein bisschen berät. Den wir dann mal einschalten können und dann könnten wir so eine Live-Schalte machen in den Konferenzsaal und dann vielleicht ein paar Meinungsbilder einholen und dann könnten wir weitermachen. Informiert. Das
0: Stimme ist, man kann ja immer nicht so, wenn man irgendwie das Internet befragt, das ist ja nicht unbedingt aktuell. Mir fällt es oft auf, dass ich dann Dinge finde und denke, ach, da steht ja was. Und dann sehe ich aber, das ist schon Jahre alt. Wissen Sie, was ich meine? Jetzt auch bei ganz anderen Themen, wenn man irgendeine Lösung sucht und dann feststellt, nee, das betrifft, also.
1: Ja, noch schlimmer ist es, wenn also es gibt ja noch zwei andere Sachen, die passieren können, nämlich, dass man ein Problem hat und das sucht und dann findet man jemanden, der vor 15 Jahren dasselbe Problem hatte und dann ist es auch nicht gelöst worden. Ja,
0: niemand hat darauf geantwortet. Das ist auch deprimierend.
1: Das ist deprimierend. Aber fast noch deprimierender ist es, wenn man dann als nächstes merkt, dass derjenige doch eine Lösung hatte, aber die auch nicht schreibt.
0: Was schön ist auch, wenn man zum Beispiel, ich erfinde jetzt einfach was, wenn ein Staubsauger nicht mehr funktioniert. Und dann sucht man danach und dann sieht man ja genau dieses Problem, genau dieselben hat jemand. Und dann merkt man aber, das ist aber das Vorgängermodell und da gibt es eine Lösung, aber die passt ja nicht zu dem, das ist nicht aktuell.
1: Ja, ja.
0: Das ist dann auch deprimierend. Und dann kann man sich so ein bisschen entlanghangeln, denkt, vielleicht ist es ja ähnlich.
1: Ja, vielleicht kann man analog was machen. Ja, ja, genau.
0: Diese Zeitlosigkeit, die macht mich immer ganz durcheinander. Das mag ich nicht.
1: Andererseits ist das ja auch sowas, das spricht vielleicht für gewisse beständige Motive in unserer Gesellschaft. Wenn man schon das Gefühl hat, es ändert sich alles, aber gewisse Dinge kehren einfach in neuem Gewand wieder.
0: Mhm.
1: Die gleichen Probleme bei so anderen Geräten.
0: Wie die Motive der Weltliteratur.
1: Ja, genau. Und das verbindet uns vielleicht. Da besteht eine kulturelle Kontinuität.
0: Ja, stimmt. Das könnte es sein.
1: Durch die Staubsaugerprobleme.
0: Ich würde jetzt ein Stück spielen, mal ein bisschen so zur.
1: Um die Stimmung.
0: Um die Stimmung ein bisschen aufzuhellen.
1: Ja, ja, sehr gut.
0: Und dann, ja. Sind Sie bereit?
1: Kann losgehen.
0: Gut, dann viel Vergnügen.

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0: So, wir sind zurück.
1: Das war ja eine geradezu winzige Liedpause.
0: Fanden Sie?
1: Ja, nach den Maßstäben der letzten Sendungen auf jeden Fall.
0: Gut. Das war kurz, meinen Sie?
1: Ja.
0: Aber da haben Sie auch dazu beigetragen.
1: Ja, aber zwei Drittel haben Sie gespielt. Okay, Sie haben auch angefangen.

Ich gespielt, ich habe angefangen. Angefangen habe ich mit Hildegard Knef von ihrem Album Halt mich fest. Das Stück Von nun an ging

0: Ist das einfarbig, das Cover?
1: Das ist eigentlich gar kein richtiges Cover, das ist nur so eine Hülle.
0: Ach, das ist nur eine Hülle.
1: Gestempelt.
0: Ach, wie schön, das ist gut.
1: Aber es ist handgemacht dann noch, ne? Ist ja auch schön. Pearl Cloud Song Reformations. Tom Sharkett, Reformation hieß das Stück.
0: Oh. Hm? Und der Titel ist da drauf gestempelt auf das, also auf die Hülle?
1: Nee, da steht nur das Label. Das,
0: ach so.
1: Und das ist ein Remix von einem Stück von Juni Habel. Habel? Eine Norwegerin, jetzt lege ich mich fest. Eine Folksängerin, die zwei Alben schon veröffentlicht hat, sehr interessant ist, und das ist eben ein sehr schöner Remix, wie ich finde, sehr entspannt. Aber sie haben ja gesagt, sie haben eigentlich gar keine Lust, Entspanntes zu spielen, weil sie eher anecken
0: wollen. Ja, heute will ich anecken. auch so, dass die Leute was haben, woran sie sich reiben können. Das ist ja auch sein Motiv. Also unangenehmer körperlicher Kontakt,
1: den
0: man nicht sucht.
1: Das ist ja Ekel. Oder? Ich finde so diese ungewollte Nähe.
0: Ja, finde ich nicht sofort mit Ekel verbunden.
1: So eine Spinne zum Beispiel. Wenn man sich vor Spinnen ekelt, dann stören die einen ja nicht, wenn die weit weg sind. Aber wenn sie so plötzlich im...
0: Naja, aber es gibt auch Dinge, die einen ekeln, wo man jetzt nicht den direkten Kontakt hat.
1: Ja, was?
0: Naja, also wenn sie jetzt in einen Raum kommen, wo eine vor sich hin verwesende Leiche liegt, dann müssen sie die nicht berühren, um sich
1: ekeln. Nein, das nicht, aber dann bin ich auch schon nah dran.
0: Ach so, nah dran langt dann auch schon.
1: Naja, es kommt immer oft, naja, natürlich, wie man es eben wahrnimmt. Also für Gerüche muss ich vielleicht nicht so nah ran, wie für Dinge, die ich tasten möchte.
0: Also
1: einen ekelhaften Geruch, der kann natürlich seine Ursache weiter weg haben.
0: Also es geht um die sensorische Wahrnehmung.
1: Ja.
0: Ja, da kann ich eher mitgehen, weil sonst bei diesem Abstandsargument, das hätte mich gestört, da gibt es nämlich keine Grenze.
1: Ja. Also, stimmt, sehe ich ein, es war nicht gut formuliert.
0: Ja, das musste man jetzt vielleicht auch besser herauszuarbeiten.
1: Ich versuche jetzt immer, ihnen zuzuspielen, sodass sie nicht anecken können.
0: Keine Sorge, ich behaupte dann einfach das Gegenteil. Ich bin mir heute für nichts zu schade.
1: Auch noch.
0: Ja.
1: Anecken finde ich ja schön, weil anecken, wenn man merkt, da ist eine Person, die aneckt, dann ist es nicht so, dass man die aufhält in ihrem Tun. Es ist nur so, dass man so, dass ein bisschen was stört, wie sie es tut, oder? Kann man das so sagen? Ist es das Anecken?
0: Ich weiß es nicht. Also ich glaube, ich muss gar nicht, wenn ich mich dran störe, wie etwas getan wird, dann muss ich das ja eher beobachten. Oder irgendwie dem Ganzen Aufmerksamkeit schenken. Aber ich glaube, anecken kann man auch, ohne dass der andere mir bewusst Aufmerksamkeit schenkt. Also für mich hat es so...
1: Aber irgendwann muss
0: hat das Motiv des aufmerksamkeitserregenden, unangenehmen, unangebrachten Verhaltens.
1: Das wollte ich gerade sagen. Also irgendwann muss ja die Aufmerksamkeit dann doch da sein.
0: Aber man sie muss nicht vorher da sein, sondern sie wird erregt durch das Verhalten, würde ich sagen.
1: Es ist natürlich so, dass man mit derselben Sache nicht überall anecken kann.
0: Aber vielleicht hat man so einen Joker-Move, mit dem man überall aneckt.
1: Ja, denken Sie, so ein kulturinvariantes Anecken.
0: Kann ich mir schon irgendwas ausdenken. So was vollkommen Grenzüberschreitendes.
1: das ist interessant.
0: Das ist jetzt alles wahrscheinlich nichts Radiotaugliches, was ich vor Augen habe.
1: Aber Sie haben Vorstellungen, wie Sie den ultimativen...
0: Ja, doch. Aber auch da, also wahrscheinlich kommt es dann doch immer auf die Gesellschaft an, in der man sich befindet, weil ich mir durchaus vorstellen kann, dass man Gruppen findet, in denen die Leute dann sagen, naja, und damit willst du mich beeindrucken, das schaffst du nicht.
1: Wie ist das eigentlich mit dem, wenn man dann angeeckt ist, wird man dann gemieden?
0: Haben Sie unbewusst etwas angesprochen, was mich jetzt die ganze Zeit in diesem Gespräch schon bewegt hat?
1: Ja.
0: Nämlich das Anecken. Ob man das macht oder ob man das wird. Wird man angeeckt? Oder eckt der andere an? Und da habe ich jetzt gerade schon überlegt, ob Anecken etwas aus dem Steinmetzentum ist, so Ecken schlagen.
1: Jetzt haben wir die Etymologie ins Spiel.
0: Ja, das ist es. Ob das etwas so, eben das glatte, runde

0: wegbringen. Dann würde ich sagen, jemand.
1: Nein, ich stelle mir das eher so vor, dass man durch einen Gang geht und dann eine Linkskurve macht oder eine Rechtskurve und dann an der Ecke hängen bleibt, weil man irgendwie so ungeschickt sich bewegt oder so. Ja, also das ist so mein Bild. Aber es muss nicht stimmen.
0: Aber da würde ja, aber in diesem Motiv würden Sie da die. Da ist ja derjenige, der so unbedacht durch den Gang geht, derjenige. Der an der unangenehmen Interaktion schuld ist. Die Ecke kann dann nichts dafür.
1: Ja, richtig. Ja, genau.
0: Und insofern...
1: Der Anecker ist der Protagonist.
0: Sie sehen, der Anecker ist für Sie derjenige, der geschädigt ist.
1: Würden Sie sagen, der ist geschädigt?
0: Naja, wenn ich durch den Gang gehe und mich da stoße, dann die Ecke spürt davon nichts.
1: Ja,
0: die nimmt nichts davon mit. Und derjenige, der sich gestoßen hat, der fühlt den Schmerz. Und jetzt
1: fühlt das Hindernis vor allem.
0: Und wenn ich das jetzt auf die gesellschaftliche Situation übertreibe, wo zwei Menschen miteinander interagieren und einer eckt an.
1: Ja.
0: Dann ist es, dann tut der irgendwas und der andere, der stört sich daran.
1: Ja, ja.
0: Also hat der die unangenehme Reaktion darauf, so wie derjenige, der durch den Gang gegangen ist. Und der das getan hat, was unangenehm auffällt, der ist im Prinzip nur die Ecke.
1: Ja, ja.
0: Also der eigentlich ist ihm nichts vorzuwerfen.
1: Aber ich finde, das Bild trägt nicht so weit mit dem Anecken. Also dieses.
0: Ja, also ich glaube, das. Genau deswegen habe ich gedacht, vielleicht hat es auch einen anderen Hintergrund.
1: Und dann kam sie auf den Steinmetz.
0: Und dann habe ich überlegt, anecken, das kann ja. ich habe auch erst dieses Bild vor Augen gehabt, dass man durch diesen Gang läuft.
1: Ja.
0: Und dann habe ich gedacht, vielleicht hat das einen anderen Hintergrund.
1: Vielleicht. Ich weiß, das ist eine gute Hausaufgabe.
0: Ich weiß ja, wie das mit Hausaufgaben läuft hier. Das ist mir viel zu wichtig für die Hausaufgaben.
1: Schauen Sie jetzt gleich nach.
0: Ja, vielleicht in der nächsten Liedpause, wenn ich mich da noch dran erinnere. Ja.
1: Wir können auch demnächst schon wieder eine machen. Sie müssen mir nur ein Zeichen geben, dann bereite ich mich schon vor.
0: Ich habe es nicht eilig. Also ich kann mir das vielleicht noch ein bisschen länger merken. Aber Sie merken, wo ich mein Problem in dem
1: Bild habe. Ja, unbedingt.
0: Unbedingt. Schon mal,
1: ich würde aber auch gar nicht so sagen, dass beim Anecken dieses... Wie Sie gesagt haben, der Schmerz oder so.
0: Das unangenehme Gefühl.
1: Aber das ist nicht das Zentrale. Ich finde eher, dass diesen Widerstand, dass man merkt, ich mache jetzt was und die anderen finden das irgendwie komisch und ich ecke an. Ich merke, das ist ja nicht so, dass man es bewusst macht.
0: Also aber muss derjenige, der aneckt, das merken? Das würde ich schon nein sagen.
1: Sie meinen, das ist...
0: Ich kann mich halt... unangepasst verhalten und dabei anecken, ohne dass ich es merke.
1: Weil es ist ja ohne keiner Vorsatz. Traut sich, ihnen zu sagen dann auch.
0: Naja, vielleicht bin ich auch einfach unangepasst oder halt aus einem anderen Kulturkreis. Ich tue etwas, was in einer Gruppe von Menschen unangenehm auffällt, ohne es zu wissen.
1: Mhm. Ja, ja, ja.
0: Und dann würde ich sagen, das Wort anecken sehr angebracht.
1: Man kann ja auch eine Ecke rumpeln, ohne das so mitzukriegen, weil man vielleicht...
0: Ja, aber dann eckt ja wieder der... Also in diesem Beispiel eckt wieder der andere an.
1: Das sehe ich ja nicht. Also ich verstehe ja, wie Sie das wenden wollen, aber ich mache mir das nicht zu eigen.
0: Aber...
1: Derjenige, der aneckt, das ist der, der aneckt. Also auch im Korridor. Aber ich weiß es nicht. Das hilft mir trotzdem ein bisschen.
0: Mir nicht.
1: Ja, doch.
0: Wenn derjenige, der aneckt, derjenige ist, der aneckt, dann kann ich...
1: Nein, das, was Sie gesagt haben, das hilft mir ein bisschen, das vielleicht klarer zu fassen, was ich damit meine. Aber ich glaube, dieses Bild, von dem wir gesprochen haben, im Korridor, wo man dann an einer Ecke aneckt, ich glaube, das ist ganz harmlos. Das ist nicht, das darf man nicht überstrapazieren. Also ich sehe es nicht so. Aber vielleicht haben Sie recht und das meint etwas anderes. Der Steinmetz indessen überzeugt mich aber auch noch nicht.
0: Das war ja nur eine erste wilde Vermutung.
1: Aber ich weiß auch zu wenig von den Steinmetzen. Was da.
0: Ich hätte nie behauptet, dass das jetzt der weiße letzte Schluss ist, aber es hätte ein, könnte trotzdem aus irgendeiner Fachsprache
1: stammen. Ja, das stimmt natürlich.
0: Vielleicht auch von den Schreinern oder von den Zimmerleuten. Mhm. Alles, was mit Ecken zu tun hat.
1: Ja, das Anecken kann ja auch irgendwann eine Tätigkeit sein.
0: Oder ist es vielleicht gebildet. Oder ist es vielleicht gab eine Lautverschiebung und ist in Wirklichkeit das Anecken. Und wir wissen heute gar nicht mehr, wie viel Bauern früher geäckt haben.
1: Möglicherweise. Sie sind da was auf der Spur. Jetzt spielen wir doch noch ein Stück.
0: Ja,
1: ich habe heute eben relativ viel und kurze Stücke dabei. Ich würde im Gegensatz zu dem, was wir sonst machen, häufiger mal eine Liedpause machen und dann auch schnell wieder zurück sein.
0: Ich höre nur ich.
1: Ja. Sie sind ja auch nur der Sidekick.
0: Naja, ich verstehe. Dann hätte ich gerne Stück Nummer 1.
1: Mit Vergnügen.

0: jetzt sind wir zurück. Aber diesmal war es ein bisschen länger, oder?
1: Ja, ein bisschen. Wir haben uns mehr Zeit gelassen. Aber so konnten wir auch mal die Füße hochlegen.
0: Das stimmt.
1: So, so ein getriebenes Tempo bisher.
0: Sie.
1: Ich.
0: Ich habe ja das Tanzbein geschwungen.
1: Ja, Sie sind auch ein geborener Tänzer.
0: Was haben wir denn gehört?
1: Angefangen haben wir mit Arab Strap und dem Stück Compersion Part 1.
0: Danach gab es Echo and the Bunnymen von ihrer zweiten LP Heaven Up Here und das Stück hieß, da muss ich jetzt allerdings nachschauen, With a Hip.
1: With a Hip?
0: Hip, ja.
1: Sehr schön. Mit der Hüfte.
0: Ja.
1: Okay. Und als letztes haben wir gehört The Sick Man of Europe mit dem Stück Obsolete.
0: Das hat mir gut gefallen.
1: Ich mag auch den Text. Retire me, make me obsolete.
0: Frommer Wunsch.
1: Ja, das ja. Finde ich, aber das darf man auch mal so aussprechen.
0: Natürlich. Gerade wie man wie sie so kränkelt.
1: Ja.
0: Ich glaube schon.
1: Ich habe zwischendurch auch wegen dem Anecken nachgeschaut,
0: wie sie schon vermutet haben,
1: kurze Zeit. Und
0: es ist aus der Sprache der Färber.
1: Leider nicht. Das Internet behauptet, sie haben recht und deswegen glaube ich an eine große Verschwörung. Ah. Das kann einfach nicht richtig sein. Aber es stützt sogar ihre Interpretation. Und das finde ich. Deswegen glaube ich, dass sie einfach.
0: Aber gern.
1: Ich glaube, dass sie einfach das Netz hier drinnen manipulieren. Ja,
0: das kompromittiert haben.
1: Sie haben da irgendeine KI laufen, das liefert nur noch Ergebnisse, die ihnen zustimmen.
0: Ja, das ist sehr schön.
1: Ich brauche langsam unabhängige Gerätschaften hier. Ich kann mit dem Studiogerät nicht mehr arbeiten.
0: Aber wir haben ja vorher schon so grundsätzliche Zweifel gesät, ob diese Antworten einen immer so weiterbringen. Sie können sich ja darauf berufen.
1: Ja, das tue ich auch. Selbst wenn Sie mir das nicht erlaubt hätten, würde ich das tun.
0: So, aber jetzt haben Sie mich rausgebracht. Was war ich? Ach ja, ich habe neulich, ich überlege, ob ich das mit Ihnen besprochen habe, aber das war es nicht. Habe ich mit einem Bekannten gesprochen darüber, dass wir vielleicht nicht ganz retiren wollen, aber wir haben so über so diese Kuraufhalte gesprochen. Dass wir gar nicht so einen Kuraufhalt mal hätten.
1: Aufenthalt.
0: Ja. Was habe ich gesagt?
1: Aufhalt habe ich
0: gesagt. Nein, ich wollte Aufenthalt sagen.
1: Ja, okay.
0: Ich war schon mit einem Bein auf der Kur.
1: Das merke ich.
0: Ja. Und haben Sie sowas mal gemacht?
1: Nein.
0: Nein, ich auch nicht.
1: Haben Sie einen Anlass, ein Leiden, das Sie...
0: Nein, leider nicht. Ich bin... Topf.
1: Das ist einfach viel zu gesund für
0: einen. Völlig ungeeignet für jegliche Art von Kur. Ich habe bloß meine Großmutter öfter auf Kuren besucht.
1: Also ich weiß auch, dass ich Familienangehörige auf Kuren besucht habe.
0: Ja.
1: Aber das kommt mir so aus der Zeit gefallen vor. Ich glaube, ich weiß überhaupt nicht, ob sowas überhaupt noch gibt. Ich kenne sowas nur noch von Familien, die dann so Mutter-Kind-Kuren oder sowas. Das kenne ich. Da gibt es Personen, die das machen, aber sonst...
0: Also ich hätte gerne so, ich stelle mir das so vor, dass ich dann abends so ein Formular kriege, wo ich ankreuze, was ich morgen essen möchte und welche Anwendungen ich buche.
1: Das aber ich glaube, also aus den Erzählungen, die ich kenne, dass das, außer sie, das kann natürlich sein, dass sie ganz exzellenten Versicherungsschutz haben oder das alles privat zahlen.
0: Ja.
1: Aber sonst ist das Angebot, das ihnen da zur Verfügung steht, nicht dementsprechend, was sie sich jetzt gerade
0: wünschen. Schade, ich bin vielleicht auch ein bisschen noch zu sehr vom Zauberberg beeinflusst. Ja. Das ist nicht mehr der Stand, sagen Sie mir.
1: Nee.
0: Aber so haben wir das vorgestellt vor ein paar Tagen. Mit dem Bekannten. Und dann ist mir das immer so eingefallen von Großmutter. Die hat immer so Kneippkuren gemacht.
1: Ja.
0: Mit Wasser treten und einfach nur durch so ein bisschen so durchlaufen. Es war alles. Ich fand das ein bisschen als Kind, ich bin ja da als Kind dann hin. Und dann fand ich es immer ein bisschen fad.
1: Aber heute wäre das genau Ihr Ding.
0: Ja, richtig.
1: Das meine ich damit. Ein bisschen fad.
0: Heute würde mich das nicht stören.
1: Und dann sitzt man sich nachmittags ins Café und schaut den Leuten zu.
0: Ja.
1: Ja, das könnte ich mir auch gut vorstellen.
0: Und man lernt ja auch Leute kennen. Ich glaube, da findet man sehr schnell Anschluss.
1: Klar, den Kurschatten.
0: So weit muss es gar nicht gehen, aber ich glaube, dass es sich sehr schnell sortiert in Menschen, die miteinander können oder nicht. Man hat dann gleich so Gleichgesinnte, so stelle ich mir das vor.
1: Ja, ja, ich glaube, die Gruppe funktioniert einfach wie jede soziale Gruppe. Ja. Man tut sich mit denen zusammen, mit denen man sich versteht,
0: ja,
1: und hackt auf denen rum, mit denen man sich nicht versteht.
0: Vermutlich, ja. Aber es ist dadurch, dass man ja keine Aufgabe hat, so richtig, glaube ich, findet man sich sehr schnell.
1: Und man kann sich vielleicht auch mehr den persönlichen Streitereien und dem.
0: Ja, oder aufs Personal schimpfen.
1: Das vereint dann aber wieder alle, vermutlich. Mhm. Also wenn man dann abends beim Abendbrot sitzt,
0: ja,
1: dann müssen alle ächzen, wie unangenehm das Personal heute wieder war.
0: Ja, ja, ja, ja. Hört sich alles toll an für mich.
1: Ja, jetzt, wo Sie so sagen, überzeugt mich das auch. Vielleicht möchte ich.
0: Da können Sie auch gar nicht so anecken, glaube ich, in so einer Kur.
1: Ach doch, ich
0: ja?
1: schon.
0: Ja?
1: Ich glaube, jetzt, wenn ich ein bisschen Übung habe, dann schaffe ich das, glaube ich, überall.
0: Ja, aber ich glaube, das ist schwierig.
1: Da gibt's weil die Leute da so viel gewohnt sind,
0: ja, meinen Sie? Ja, oder? Und ich glaube, da gibt's, das sind Sie einfach das eher noch so ein Anecknovize.
1: Aber ich glaube, dass wenn Leute es gewohnt sind, dass andere anecken, dann sind die doch da viel aufmerksamer, dann fällt es doch viel schneller auf, wenn man sich unangebracht verhält. Das heißt, ich kann viel schneller auch als Novize anecken.
0: Das könnte sein, aber ich glaube, es gibt dann auch so Standardverfahren.
1: Ja, ich kriege keine Reaktion,
0: ja,
1: aber anecken tue ich trotzdem.
0: Ja, das könnte sein, ja. Schön.
1: Aber ich habe inzwischen ja auch das totale Gefühl dafür verloren, ob anecken jetzt... Ob ich das auf Vorsatz machen kann oder nicht. Und ach, es ist alles so schwierig.
0: Sie können es ja morgen mal probieren.
1: Morgen?
0: Ja.
1: Glauben Sie, morgen ist ein guter Tag zum Anecken?
0: Ja, ich denke schon, ja.
1: Ja, okay.
0: Also heute wäre es mir jetzt schon zu... Also ich wäre
1: jetzt zu kraftlos. Es ist schon viel zu spät.
0: Ja, ja, ja. Man braucht ja auch irgendwie Energie zum Anecken.
1: Hey, ich glaube, nur die großen Meister können ohne jede Energie anecken. Das, also wenn man das schafft, wenn man vollkommen lustlos in den Tag hineingeht,
0: ja, und trotzdem
1: überall aneckt, ja, dann, das muss man, das ist eine Meisterschaft, muss das Wahre sein.
0: Kann ich mir so vorstellen.
1: Ja. Vielleicht kann ich das so in 15, 20 Jahren so schaffen.
0: Wenn Sie es richtig eingeübt haben.
1: Ja. Ja. Vielleicht ist das was ich mir als Ziel für meinen Ruhestand vornehmen muss. Und dann kann ich zwischendrin noch eine Kur machen, um da zu üben.
0: So eine Aufbaukur.
1: Ja, ja, ja. Ja. Ja, vielleicht sehe ich das so eher als Trainingslager.
0: Ja, das meinte ich. Das ist das richtige Wort, ja. Ich gehe dann mal ins Trainingslager.
1: Ja.
0: Ja.
1: Vielleicht, aber da muss ich, glaube ich, erst zu einem Arzt gehen, oder wie läuft das mit der Kur?
0: Haben Sie
1: das
0: schon rausgefunden? Nee, ich weiß es nicht.
1: Maßnahmen zur Erhaltung der Arbeitskraft, oder wie hieß das alles?
0: Ich weiß nicht, dass man da auf so eine Kur geschickt wird.
1: Ja, das ist doch alles nur, um dem Arbeitsmarkt weiter zur Verfügung stehen zu können,
0: so,
1: nicht zu früh auszubrennen. Nicht, dass sie zu früh nicht mehr mitarbeiten können.
0: Ja, ja, ja. Ja, bei Großmutter war es das Knie.
1: Und hat es geholfen. Danach ist sie wieder gesprungen.
0: Eigentlich nicht. Danach, kurz darauf ist sie auf die nächste Kur.
1: Ja, vielleicht hat sie Geschmack daran
0: gefunden. Ja, doch, ich glaube schon. Das hat ihr gefallen.
1: Vielleicht gibt es auch Berufe, in denen das total verbreitet ist, bloß.
0: Ach so, Sie meinen, Sie haben den falschen Job vielleicht.
1: Ja, vielleicht.
0: Wo man nicht so oft. Ja, das kann natürlich sein. Ich weiß es nicht.
1: Und es verrät einen auch keiner. Vielleicht ist es auch so ein geheimer Markt. Die Leute, die auf Kur gehen, die dürfen den anderen nicht davon verraten, weil, damit nicht zu viele gehen, sondern sind die Plätze nämlich
0: Geheimgesellschaft.
1: Ja, ja, ja. Ja, ja.
0: Aber dafür ist es dann wieder nicht geheim genug, glaube ich. Aber es hat mich beeindruckt. Ich habe noch richtig diese Bilder im Kopf von diesen... Ja, wie so eine...
1: Von diesen Einrichtungen,
0: ja, auch ja,
1: diese,
0: ja, ja,
1: diese Kurhotels.
0: Nee, von, also dem, so. Von den, wo diese Anwendungen passiert. Also
1: Sie waren so bei den Anwendungen dabei.
0: Nee, nicht bei den Anwendungen, aber bei den. Das waren ja so verschiedene Bäder, wo man dann.
1: Ja, weil das bei Ihnen so eine Wasser.
0: Also
1: bei
0: ja, ja, es war so eine Wasserlandschaft. Ja. Ja, ja. Aber eben ohne Spaß. Das hat mich als Kind irgendwie ein bisschen. Also es war niemand, der da irgendwie mal mit dem Ball oder sowas, sondern die sind einfach nur. Die waren natürlich auch deutlich älter als ich.
1: Passen Sie auf, dass Sie nicht keinen Spaß haben.
0: Ja, die sind dann immer durch dieses Wasser gestapft und.
1: Vielleicht wird man da gleich verbannt, ja, wenn man zu viel Freude dabei
0: entwickelt. Ja, ja, Dann man darf es zumindest nicht zeigen.
1: Ja,
0: aber damit können sie ja anecken, halt, indem sie immer so,
1: hui,
0: ja, richtig, so ausgelassen.
1: Ja, das kann ich mir gut vorstellen.
0: Nochmal, das tut wie.
1: Ja, stellen Sie sich mal vor, da eckt man bestimmt sofort an, wenn man das macht.
0: Ja, ja, glaube ich auch.
1: In so eine Übungsgruppe, wo man dann gemeinsam irgendwelche Bewegungen durchführt,
0: ja,
1: und dann immer solche Freuden.
0: Das kann ich mir gut bei Ihnen vorstellen. Dass Sie das, ja. Sie können ja so mit den Augen lachen.
1: Ja.
0: Ja. Das ist wunderbar. Jetzt spiele ich wieder ein Stück.
1: Ja, machen Sie das. Und ich überlege, ja, wie ich mit den Augen lache. Das hat mir bis jetzt noch niemand gesagt. Das verunsichert mich schon wieder.
0: Sehr schön. Gefällt mir. Ach nee, ich muss ja ein Stück
1: spielen. Ja, Sie müssen anfangen.
0: Ja, dann fange ich an. Viel Vergnügen.

0: So, jetzt war's. Eine lange Musikpause und wir sind zurück. Hören Sie noch schön das Rauschen der Nadel in der Rille?
1: Wie das Feuer im Kamin.
0: Das hatten wir aber schon mal, glaube ich, diesen Vergleich.
1: Ja, ich glaube auch.
0: Das alles Wiederkehr des ewig Gleichen. Was haben wir gespielt? Es fing an mit Alila Diane mit dem schönen Stück About Farewell von der gleichnamigen LP.
1: Und dann haben wir von Cavern of Antimatter das Stück Planetary Folklore gehört.
0: Und dann, jetzt kommt's, ich habe mit Ihnen geübt, Guinevere.
1: Ja, sehr schön.
0: Guinevere, eigentlich ein Stück von Crosby, David Crosby von Crosby, Stills, Nash. Aber hier in einer Version von Miles Davis. Ich sage Ihnen gleich, wann es aufgenommen wurde. Am 27.01.1970.
1: Das ist ja praktisch gestern.
0: Das ist lange her. Lange her. Ja.
1: Schön, dass es so taggenau da drin steht.
0: Mhm. Das Stück von Alila Diane war immer mein Lieblingsstück von ihr. Und sie hatte ja vor ein paar Monaten erst in der Katharinenruine gespielt.
1: Waren Sie da?
0: War ich da. Und dann haben Leute das... Und sie hat so gefragt, was sie noch spielen soll. Und dann hat es jemand aus dem Publikum, also nicht ich, sondern jemand, der es vielleicht ähnlich sieht, hereingerufen. Und dann hat sie so kurz angespielt und dann hat sie gesagt, nee, macht sie jetzt nicht. Fand ich schade. Und da schon hatte ich die Idee, das hier mal wieder im Radio zu spielen.
1: Jetzt haben sie sich seitdem darauf vorbereitet, auf diesen Moment.
0: Ja. Sehen Sie, wie lange das oft passiert?
1: Wie lange das sich so hinzieht.
0: Ja.
1: Aber hat sie auch gesagt, warum sie es nicht gespielt hat? Mag sie es vielleicht gar nicht mehr?
0: Vielleicht, ja.
1: Kann sein. Sich selbst überworfen mit ihrem eigenen Stück.
0: Hast du jetzt so kurz so angespielt, aber...
1: Oder einfach nur keine Lust gehabt.
0: Ich glaube, eher keine Lust gehabt, ja. Ist auch ein relativ frühes Stück.
1: Und du musstest sie testen, wie sie es anfühlt, aber es hat sich nicht richtig angefühlt.
0: Vielleicht das. Aber ich fand es ein bisschen scheiße. Es ist immer schwierig, wenn man so... es ist ja oft so ein bisschen vorgetäuscht. Wenn Künstler so sagen, ja, was soll ich denn als nächstes spielen? Und dann hört man natürlich auf den, der das nennt, was man eigentlich auch spielen möchte.
1: Ja, aber deswegen finde ich das meistens irgendwie so verlogen.
0: Also ja, das meine ich ja.
1: Kommt das ganz schlecht rüber. Ja. Aber wenn ich dann noch sage, nein, das spiele ich jetzt nicht, das finde ich eigentlich noch schlimmer. Also das kann ich nicht gutheißen.
0: Ja.
1: Wenn ich eine offene Frage stelle und dann mit den Antworten offensichtlich einfach nicht zufrieden bin und nicht damit umgehe, dann hätte ich einfach die Frage nicht stellen sollen.
0: Andererseits wurden natürlich auch andere Stücke genannt und man kann ja natürlich nur eins spielen und man muss sich ja dann entscheiden. Das ist schon für den nicht abgearbeitet.

0: Aber es ist ja nicht so, dass sie jetzt, dass sie gewartet hatte, bis das Stück kam, das ihr dann gefallen hat und gesagt hat, ach, das ist eine gute Idee, das spielen wir jetzt. Das wäre ja positiv verkauft gewesen. Aber vorher zu sagen, nein, das nicht, das probiere ich kurz, nein, das ist es auch nicht.
1: Man kann ja immer, das meint sie ja mit verlogen, man kann ja bei sowas so oft nachfragen, bis dann das genannt wird, was man so ein spielen möchte, ja.
0: Und dann kann man sagen, was ist denn euer Lieblingsstück? Und dann, seid ihr sicher? Sieht das jemand anders?
1: Ja, ja. Das ist schwierig. Also da fand ich es jetzt nicht so unangenehm. Also sie waren ja nicht dabei. Also es war nicht so eine Situation.
0: Sie waren ja nicht dabei. Das ist ja gleich ein Vorwurf.
1: Nein, aber ich meine, ich verstehe genau, wovon Sie sprechen, aber ich habe jetzt ganz andere Gruppen und Künstler im Kopf, wenn Sie das so erzählt haben, wo das tatsächlich so ein bisschen so diesen Anschein hatte. Und so war das nicht, diese Situation. Aber es war nur für mich schade, weil ich habe gedacht, ach cool, das ruft jetzt, was ich mich nicht traue, so einfach mal, bin ja nicht so, wenn jemand dann sagt, ich möchte das hören, mein Lieblingsstück oder so. Aber habe ich mich gefreut, dass jemand das ähnlich sieht. Aber dann hat es nichts gebracht.
0: Schämen Sie sich, dass Sie es nicht reinrufen? Nicht, dass dann der Künstler sagt, es gibt echt jemanden, der das Stück. Ja, eben, ich hasse dieses Stück. Du findest es gut.
1: Und sie hat sich auch.
0: Raus hier. Man gleich rausgeschmissen aus dem Publikum.
1: Nee, ich finde das, keine Ahnung.
0: Kommen Sie nie wieder und schämen Sie sich, dass Sie das gesagt haben.
1: Eigentlich möchte ich das, ich möchte gar nicht, ich bin ja so jemand, ich mag ja so Interaktives eigentlich nicht. Interaktives finde ich eigentlich furchtbar. Ich möchte nicht Teil einer Show sein, sondern ich möchte was sehen.
0: Das Ganze sehe ich das nicht. Ich glaube, dass man ja immer irgendwie Teil der Show ist. Weil man ja für die anderen einfach zum Ambiente beiträgt.
1: Ja, in dem Sinne, ja.
0: Da kann man ja gar nichts dagegen machen.
1: Ja.
0: Aber ich verstehe, was Sie meinen. Also ich mag das auch nicht, wenn die Künstler dann anfangen, irgendwie so Antworten haben zu wollen. Mhm. Also ich finde okay, wenn
1: die Leute sagen, euch?
0: Die Stimmung ist ja gut hier und dann alles, worauf mit so Lautäußerungen, mit Jubel oder so geantwortet werden kann. Aber wenn man eine offene Frage stellt, was ist denn euer Lieblingsgericht beim Italiener? Also, dann, also was soll denn da passieren, Sinnvolles? Und das finde ich immer daneben. Wenn sowas gemacht wird, also auch
1: es gibt ja auch so Stimmungsfloskeln. Seid ihr noch da oder so?
0: Aber können ja die Leute einfach jubeln und dann
1: merken wir richtig. Schon. Ja, genau.
0: Aber wie gesagt, alles, was eigentlich als Frage nicht nur so durch eine positive Lautäußerung, sondern durch eine konkrete Antwort zu bedienen ist, finde ich daneben, weil das ist wie beim Zahnarzt. Also wenn der mich fragt, und was machen Sie heute Nachmittag? Und dann fuhrwerkt er gerade bei mir im Mund rum, dann kann ich auch nicht antworten. Und so finde ich das irgendwie bei dem Konzert auch. Also,
1: ich verstehe, wie Sie meinen, ja.
0: Ich bin nicht in der Lage, gerade ein Zwiegespräch mit demjenigen zu führen.
1: Beim Friseur anders, da kann man immer gut antworten.
0: Auch wenn man gerade ein heißes Handtuch im Gesicht hat.
1: Mhm. Ich weiß nicht, ich war schon so lange nicht mehr beim Friseur. Macht man das so? Kriegt man da ein heißes Handtuch ins Gesicht?
0: Also bei meinem Friseur ja.
1: Ja, vielleicht war das nur bei Ihnen.
0: Damit er sich nicht unterhalten muss.
1: Sie gehen bestimmt seit ihre Kindheit zu ihm und denken, das ist normal.
0: Der eckt immer nur an. Klatscht ihn doch am heißen Handtuch ins Gesicht. Dann freut er sich. Das ist ruhig.
1: Eine schöne Vorstellung. Das ist so seit Jahrzehnten diesem dem Friseur aufsitzen. Naja.
0: Und tatsächlich gehe ich noch gar nicht so lange zu dem Friseur.
1: Ach so.
0: Erst 2-3 Jahre.
1: Und war das sozusagen der Unterschied, der es ausgemacht hat?
0: Nein, aber ich genieße das heiße Handtuch.
1: Ja?
0: Ja, ich finde es sehr angenehm.
1: Ich bin eigentlich immer gern zum Friseur gegangen.
0: Und warum haben Sie dann aufgehört?
1: Wie soll ich sagen? Mir schien es nicht mehr, angebracht.
0: Ach so, ich dachte, sie haben selbst vielleicht so viel Meisterschaft im Haare schneiden.
1: Nein.
0: Dass sie jetzt das selber machen, als Laie besser als jeder
1: Profi. Nee, im Ganzen gar nicht. Ich trage es ja sehr kurz, das Haar. Das krieg ich selber hin.
0: Aber es klingt nicht nach Leidenschaft,
1: was nee, du nee, jetzt nee, so sagst. Nee, ist es auch nicht, ja.
0: Es könnten schon mehr Freude dabei entwickeln.
1: Vielleicht, ja.
0: Vielleicht wissen sie gar nicht, was ihnen geht. Vielleicht kann das jemand mit viel mehr Gefühl und Hingabe genauso kurz schneiden.
1: Es gibt tatsächlich immer wieder Menschen in meinem Umfeld, die mir das anbieten, dass sie mich gern frisieren würden. Aber ich traue dem Ganzen noch nicht so.
0: Das kann ich gut verstehen. Ich bin auch jemand, ich habe eine sehr große Scheu davor, Menschen an mein Haar gehen zu lassen.
1: Ja.
0: Da muss ich schon Vertrauen zu jemandem haben.
1: Wir haben es jetzt beim Wechsel dann gemacht mit Ihrem Friseur. Haben Sie erstmal so ein paar Mal so getroffen?
0: Nein, ich schaue mir das dann immer so an, wie das dazugeht. Ich setze mich dann mal rein in den Laden und tue dann so, als ob ich eine Zeitschrift lese. Und,
1: ach so, und dann.
0: Und wenn ich das Gefühl habe, dass es da jemanden gibt, der sein Handwerk versteht, dann kann ich demjenigen auch vertrauen.
1: Ah ja.
0: Aber ich kann nicht einfach hingehen und sagen, ich bräuchte mal hier jemanden, der mir die Haare schneidet.
1: Ja.
0: Man macht das irgendwer, das geht nicht.
1: Verstehe ich, ja. Mir wurde ja, aber das habe ich glaube ich auch schon mal erzählt, kommt mir so vor, mir wurde ja schon mal ins Ohr geschnitten.
0: Ja, mir auch.
1: Ja, tatsächlich, aber als Kind.
0: Ja.
1: Es war traumatisch.
0: Finden Sie es als Kind schlimmer als Erwachsene?
1: Ach, als Erwachsene, da würde ich mir denken, es passiert halt. Kann ja mal passieren. Aber als Kind war es für mich so, ich dachte, ein Friseur, das passiert nicht.
0: Jetzt kann ich nie wieder zum Friseur gehen.
1: Ja, und das Schlimme war aber gar nicht so sehr der Schnitt, es hat geblutet. Aber dann haben die Alaun geholt zum Blutstillen. Und das fand ich unglaublich schmerzhaft.
0: Ich weiß gar nicht mehr, wie damit umgegangen worden ist bei mir. Das habe ich alles schon verdrängt.
1: Das hängt doch schon wegen Fachs ganz ab.
0: Muss ich kurz nachschauen. Ja,
1: genau. Ich habe Ihre Ohren nie so angeschaut.
0: Ja, vielleicht ist das eine viel kleiner als das andere. Ja. Jetzt können Sie es ja auch nicht sehen, jetzt trage ich ja Kopfhörer.
1: Ja, richtig.
0: Der Blick auf die Uhr.
1: Schaut ja, ich habe mal kurz auf die Uhr geguckt und habe mir überlegt, ob wir noch eine Liedpause schaffen. Aber wir sollten es vielleicht probieren.
0: Eine kurze?
1: Ja. Aber es liegt an Ihnen, weil Sie sind ja...
0: Was Sie alles von mir wollen, immer, aber ich schaffe keine kurze Liedpause mehr.
1: Ach so?
0: Ich gebe Ihnen Nummer 11.
1: Die Nummer 11, dann
0: mach ich das Beste draus.
1: Ja, ich versuch's. Viel Vergnügen.

0: So, das war die letzte Liedpause.
1: Die zumindest ging, für heute.
0: Für heute, natürlich. Und die ging schneller, wobei er sich dachte.
1: Ja, also das hat alles geklappt heute.
0: Hat alles geklappt.
1: Und vielleicht erwähnen wir noch, was wir gespielt haben. Ich habe angefangen mit Loosburg und dem Stück Six Hills aus Rotterdam, die Band.
0: Danach kam Doci mit Bullfrog.
1: Und zum Schluss Baxter Dury mit dem Stück I'm Not Your Dog. Schönes wie Panton Chien.
0: Ich fand, das ist doch der Sohn von Ian Dury.
1: Ich glaube schon, ja. Ja.
0: Habe ich kurz überlegt, Ian Dury heut zu spielen. Habe mich aber dagegen entschieden.
1: Schade. Vielleicht hätten wir noch einen Großvater finden können, der vielleicht auch um gleich drei Generationen. Wir müssen mal schauen, wie viele Generationen einer Familie wir in einer Sendung unterbringen können. Das wäre eine Herausforderung.
0: Das kannst du aber tatsächlich, ja, das kann man schaffen.
1: Ja, dass das möglich ist, bin ich mir sicher, aber ich habe den Anspruch, nicht nur drei, sondern vier oder fünf Generationen vielleicht.
0: Dann, ja, ob es da noch Aufzeichnungen gibt?
1: Ja, das ist, aber das gehört ja zum, also es wäre für mich auch okay, wenn jemand einen Text oder ein Lied spielt, das von einem Vorfahren komponiert worden ist. Mhm, aber sie müssen konsekutiv sein, die Generationen. Also es
0: kann
1: nicht sein, man kann nicht sagen, der Ururgroßvater hat dieses Stück geschrieben und der Enkel hat dann jetzt noch was, sondern da muss die nächste Generation immer dabei sein. So zu den Spielregeln.
0: Das scheint mir sehr streng. Aber
1: Sie kennen mich. Ich spiele nur Spiele mit strengen Spielregeln.
0: Ja, aber ich habe überlegt, ob man vielleicht was draus basteln kann. Wir haben schon lange keine Konzeptsendung mehr gehabt.
1: Ja, das stimmt.
0: Wenn man immer so ein Zweierpack spielt.
1: Ach so.
0: Ich weiß es nicht, ob das was hergibt.
1: Ja, das weiß ich auch nicht.
0: Müssen wir mal überlegen. Ich würde gerne mal wieder eine Konzeptsendung machen. Wir können auch einfach mal wieder zwei Stunden lang das gleiche Stück spielen in verschiedenen Interpretationen. Das fand ich
1: ja, dann muss es das richtige Stück sein. Das ist immer,
0: ja. Bisher haben wir zweimal erst gemacht.
1: Ja, Windmills of Your Mind und Autumn Leaves.
0: Ja, richtig. Und das war herausragend.
1: Das waren halt großartige Stücke. Ja. Die geben das her.
0: Aber da finden wir ein drittes. Das ist eigentlich was für den Herbst oder den Winter sowas.
1: Ich finde auch, das ist ein Herbstmotiv für mich. Mhm. Also
0: ja.
1: Die anderen Sendungen finde ich ja auch herbstliche Sendungen gewesen. Also Autumn Leaves natürlich und Windmills of Your Mind schon auch.
0: Traumhaft. Und jetzt, wie geht's weiter?
1: Jetzt kommen drei Akkorde und die Wahrheit nach uns. Wir müssen das Studio noch ausfegen, bevor die Kollegen sind. Und dann,
0: die Scheibe müssen wir mal putzen hier auch jetzt.
1: Ja. Ach, allgemein, so ein bisschen klar Schiff machen, dann freuen die sich vielleicht. Mhm. Und wir kriegen das Studio dann auch wieder in schön sauber übergeben das nächste Mal. Wir sind am 25. Oktober wieder auf Sendung. Letzter Sonntag im Oktober.
0: Und letzter Oktober im Jahr.
1: Ja, so ist es.
0: Ja.
1: Unglaublich, dass da alles zusammenkommt.
0: Und jetzt sind wir ja schon 25. Oktober, das ist ja 2 Monate vor Weihnachten.
1: Ja.
0: Da geht es dann rasant. Wann haben wir eigentlich dieses Weihnachten, wissen wir das? Haben wir schon mal
1: nachgedacht? Am 24.12. ist dieses Weihnachten.
0: Tatsächlich? Unsere Sendung, meine ich.
1: Nein, die ist am 27.
0: Ah,
1: nach den
0: Feiertagen.
1: Ja. Okay. Aber wir müssen über den Weihnachtsnachtclub dann
0: richtig,
1: noch Gedanken machen.
0: Dr. Das wäre nämlich Trommelfell mal.
1: Die Woche vorher, das wäre der 20. Und Sie haben vorhin schon von Terminen in der Größenordnung erzählt.
0: Ja, richtig. Ja.
1: Ach, das Jahr ist schon wieder so dicht getaktet bis zum Schluss. Ich weiß gar nicht, wo das hinführen soll.
0: Der Endjahresstress geht los, wenn man den ersten Lebkuchengeruch in der Straße.
1: Da gibt es nur eins. Ich höre jetzt einfach auf, Termine zu machen. Ich lasse das Jahr einfach so verfliegen.
0: Mhm. Und die nächsten auch.
1: Ja, vielleicht das nächste möchte ich dann vielleicht schon wieder anders begehen. Aber jetzt, ich möchte mich nicht reintreiben lassen für den Rest des Jahres.
0: Das sei Ihnen gegönnt. Ich versuche das auch.
1: Dann können wir den Herbst jetzt zumindest auf jeden
0: Fall. Wir haben auch nur noch Na, 3 Sendungen in diesem Jahr ist auch nicht mehr so viel.
1: Ja, mit dem Weihnachtstagclub 4.
0: 4, ja, ja.
1: Das klingt nach so viel, muss ich sagen.
0: Finden Sie?
1: Ja, viel mehr als Jahr übrig ist.
0: Naja. Für heute ist es getan. Ich verabschiede mich an dieser Stelle. Tschüss. Sagt Rainer Jaguar, passt auf euch auf.
1: Einen guten Herbst wünscht Sebastian Maria von Rotlauf.

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0: Einen wunderschönen Sonntagabend und herzlich willkommen zur September-Ausgabe 2026 von 3 Akkorde und die Wahrheit, die Singer-Songwriter-Sendung hier auf Radio Z. Immer am letzten Sonntag im Monat von 22 bis 24 Uhr. So auch heute am Mikrofon begrüßen ich heute Abend
1: Martin Heinlein,
2: Stefan Haug
0: und Nicolas Schmidt. Wir haben schon in der letzten Sendung den Abschied vom Sommer verkündet. Da waren der Stefan und ich hier ganz allein. Derweil Kollege Martin im fernen Japan weilte. Spezialthema waren die Tiny Desk Konzerte aus Washington D.C., aus denen zumindest ich sehr viel musikalische Inspiration beziehe. DJ Stefan hat sehr ungewöhnliche, teils kuriose Konzertausschnitte präsentiert, während ich mich an die Singer-Songwriting-orientierten KünstlerInnen gehalten habe. Eine wilde Mischung und wir haben gemerkt, dass wir eine zweite Spezialsendung zum Thema Tiny Desk machen wollen. Schließlich gibt es das Format seit 20 Jahren und wöchentlich kommen Konzertmitschnitte raus. Bin gespannt, welche KünstlerInnen sich Kollege Martin dann raussucht. Das heutige Spezialthema der zweiten Stunde ab 22 Uhr werden Songs sein, die eine Geschichte erzählen. Tun das nicht alle? Nein, das tun sie nicht. Metaphern und Gefühle führen nicht automatisch zu einer Geschichte. Aber mit solchen Feinheiten werden wir uns, wie gesagt, ab 23 Uhr beschäftigen. Davor gibt es Musik von
1: David Thomas,
0: von Japanese House,
1: den Wild Beasts,
0: Samia,
1: unseren Favorite Art Garfunkel.
0: Und zu Beginn haben wir Ryan Adams gehört und seinen Song September vom Album Jacksonville Nights aus dem Jahre 2005. Eine traurige Geschichte über eine Krebsdiagnose im September und die Protagonistin, der Protagonistin wird klar, dass der Herbst die letzte Jahreszeit sein wird, die sie erlebt. Hier kommt nochmal Ryan Adams und Amy aus seinem Album Heartbreaker. Viel Freude in den kommenden knapp 2 Stunden.

0: Ja, Samia, und Is There Something in the Movies? Sie heißt mit ganzem Namen Samia Naimafinity und wurde 1996 in Los Angeles geboren. Gehört also im Unterschied zu Ryan Adams zu den eher jüngeren Songschreiberinnen, ist aber tendenziell auch gar keine so typische Folk-Songschreiberin, sondern kommt eher aus dem Pop-Bereich und orientiert sich auch an modernerem ja, Songwriting. Und auch das Soundgewand, das man jetzt hier gehört hat, war eher folkig, was mir eher zusagt, ist nicht unbedingt typisch für sie, weil sie oftmals eben so rätselhaftere und eher poporientiertere Soundgewänder in ihren Songs verwendet. Und den Song jetzt gerade habe ich auch bei der Recherche nach Tiny Desk Konzerten für die letzte Sendung gefunden, und da steht halt einfach eine schmächtige junge Frau, die aber eben so mit dieser Intensität und der Melancholie, aber eben sehr folkorientiert dieses Lied gesungen hat, aber es ist tatsächlich eher so die Ausnahme, ne? Sie hat libanesische Wurzeln und eben wurde nach ihrer libanesischen Großmutter benannt, eben Samia Naimi heißt sie. Das heißt, wenn ihr sie mal finden wollt, Tiny Desk Konzert Samia suchen, ist auf jeden Fall ein erster schöner Einstieg, und dann findet man, finde ich, viel komplexe Songs, die ja interessanterweise mich zunächst eben mal nicht angesprochen haben, aber ich finde irgendwas eben Rätselhaftes und eben nicht sofort für mich Durchschaubares in ihrer Stimme und in ihren Songs auch, dass eben selbst diese anderen Songs, die eigentlich normalerweise zu poppig sozusagen für mich sind, mich doch sehr angesprochen haben. Wir hören in noch einen Song von ihr rein, nämlich Big Wheel. Und vielleicht sollte man noch zu sagen, eben, dass sie aus einer Künstlerfamilie stammt. Ja, dass ihre Mutter Kathy hat bei Sister Act und Hocus Pocus mitgespielt, und auch der Vater ist Musiker und Schauspieler und eben auch Hochzeitssänger in Hangover. Also irgendwie, vielleicht hilft es doch, ja, wenn du irgendwie berühmte und bekannte Eltern hast, dass du vielleicht auch eher irgendwo reinkommst.
1: Ja, mein, überhaupt müssen wahrscheinlich nicht mal berühmt und bekannt sein, einfach eben ein gewisses Interesse für halt die Künste, was auch immer das dann ist, glaube ich, wenn das dann viel im Haushalt einfach Thema ist, ist, glaube ich, dann schon ein Ding, was einen beeinflusst, ne? Man redet dann natürlich auch etwas anders über gängige Sachen. Ja.
0: Also vielleicht vom Inhalt her, ne? Das ist, finde ich, auf jeden Fall finde ich, eine Anregung, dann viel mit Kindern zu Hause zu singen. Aber dass du dann auch so ins Musikbusiness reinkommst, ist schadet vielleicht nicht, dass deine Eltern da auch schon
1: Sicher.
0: stark aktiv waren. Wir hören noch einen Song ihres ersten Albums Baby, und das heißt Big Wheel. Hier kommt Samia.

0: Ja, die Wild Beasts waren das mit dem Song Underbelly. Die Wild Beasts, die der oft eher spießigen Welt der englischen Indie-Szene ihren eigenen extravaganten und sinnlichen Stempel aufdrückten, wurden 2002 von Hoyden Thorpe und Ben Little in Kendall gegründet. Das Duo, das ursprünglich unter dem Namen Fauve auftrat, wurde 2004 durch den Schlagzeuger Chris Talbot verstärkt und übersetzte seinen Namen vom Französischen ins Englische und nannte sich von da an Wild Beasts. Nach der Aufnahme einer selbstbetitelten EP wurde Tom Fleming als Bassist bei Wild Beasts engagiert und die Band zog nach Leeds um, wo sie sich dank ihres energiegeladenen Sounds und Thorpes theatralischen Falsett eine treue lokale Fangemeinde eroberte. Die Online-Music-Plattform Pitchfork schrieb über die Band: Wild Beasts sind sicherlich nicht die erste Rockband, die sich für den Abschaum und die Ausgestoßenen der Gesellschaft einsetzt, aber nur wenige andere verewigen sie in solch einem wundersamen, mythischen Ausmaß. Das eben gehörte Stück Underbelly stammt von ihrer zweiten Platte Two Dances, einem Album, das weitaus einladender klingt als ihr Debüt Limbo Panto. Es seufzt und streichelt, wo Limbo Panto noch stampfte und knurrte. Gitarren erklingen über komplexen Percussion- und Keyboard-Klängen und Hayden Thorpes Falsett, einst das umstrittenste Instrument im Repertoire der Band, ist nun sanft statt wütend. Auch wenn Two Dances kein Konzeptalbum ist, obwohl Thorpe es als eine Sammlung von Szenen bezeichnete, gibt es doch einen klaren roten Faden in der Art und Weise, wie die Songs miteinander in Verbindung stehen. Begierde und sinnliche Freuden beflügeln diese Geschichten über Essen, Träumen, Stehlen und Zechen. Doch inmitten all der Romantik geraten die gewalttätige Seite des Hedonismus und dessen Folgen nicht in Vergessenheit. Und das Album wird im Verlauf immer düsterer und nachdenklicher. Die Reise der Wild Beasts geht danach aber in ruhigere Gefilde, was schon das erste Stück auf der darauffolgenden Platte Smother zeigt. Hier sind die Wild Beasts mit Lion's Share.
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Wild Beasts blubbern da immer noch im Hintergrund von ihrem Song Lion's Share. Ja, yeah, geht direkt ins andere über. Da, schau her, modernste Technik. Oh, Moment. Hier läuft ein Handy im Hintergrund, haben wir hinbekommen. Die Wild Beasts haben sich nie gescheut, über Sex zu singen. Aber auf Smother meistern sie dieses Thema vorzüglich. Während sie auf Two Dancers ihren Stil verfeinert

die Klangwelt dieses Ortes. Smother bezieht sich auf das Kissen, auf dem wir unsere Köpfe ruhten. Das Album war wirklich der Ort, an dem sich unsere Gedanken und Träume zu dieser Zeit befanden. Auch die Doppeldeutigkeit des Wortes Smother ist uns wichtig. Diese verrückte menschliche Dynamik, das Richtige aus den falschen Gründen zu tun oder das Falsche aus den richtigen Gründen, sagte der Sänger. Die Wild Beasts verfolgten den Wandel der Band hin zu elektronischen und synthetischen Klängen auf ihrem darauffolgenden Album Present Tense weiter, wollten dabei aber im Vergleich zu Smother eine direktere und aggressivere Note aufweisen. Von dieser Platte hören wir heute Abend dann unser letztes Stück. Hier sind die Wild Beasts mit Past Perfect.

0: Ja, das war Japanese House und gleich mehr dazu. Aber wir haben festgestellt und ihr vielleicht auch festgestellt, wenn ihr euch fragt, was ist das hier eigentlich für eine Radiosendung? Ihr seid immer noch bei Radio Z auf der 95,8 hier aus der Nürnberger Südstadt gesendet. Und wir haben immer noch hier unsere Folksendung, wie sie seit 2010 unverändert quasi. Singer, Songwriter, Folk im Mittelpunkt, aber heute ist das ja sehr pop-orientiert, was normalerweise schon so ist, dass die Bandbreite relativ groß ist zwischen klassischem Folk-Picking, sagen wir mal, und eben doch eher Breitwand-Folk-Pop.
1: Ja, ich denke, ist halt Zufall jetzt gewesen einfach. Ne? Ich meine, man muss dazu vielleicht schon sagen, dass wir jetzt uns eben, dass wir das schon ein paar Jahre machen und uns jetzt da groß vorher nicht drüber absprechen, was jetzt genau, welcher Stil gespielt wird. Und jetzt kam es halt in dem Fall mal so, dass halt da einfach modernere Sachen dabei waren und da halt auch vieles auch mit Pop-Arrangements, aber natürlich der Folk-Begriff allgemein. Ich denke, ist ja auch natürlich auch Singer-Songwriter in der Sendung und gerade, denke ich, wenn es vom Klangbild her passt, finde ich das auch mal okay.
0: Das ja sowieso. Also ich meine, es ist schon so, dass es ja nicht einfach so wild durcheinander gewürfelt sein soll, ne? Dann irgendwie mal laut und mal leise und so, sondern schon, finde ich, zumindest so eine Art von roten Faden eben es durch die Sendung geben soll, ne? Das zu gucken, dass wenn eben was gitarrenorientiert ist, dass danach nicht jetzt unbedingt gleich irgendwie Elektro-Folk-Pop kommt, um eben so, ja, wenn man die Sendung hört an einem Sonntagabend, da eben diesen Faden vielleicht eben auch zu spüren. Und ich finde das Interessante, wenn ich mich immer mit der Sendung auseinandersetze und mich frage, was möchte ich für Musik spielen, dass der schon irgendwie der Monat eine Rolle spielt, warum auch immer. Es ist ein bisschen vielleicht als so ein, naja, wie so ein Anker, aber natürlich auch so ein bisschen, also einen, den man jetzt nicht zu ernst nehmen muss, ne? Aber eben gerade bei September weiß ich seit Jahren, dass ich mir immer denke, das hat schon was mit zu tun, eben von dieser Leichtigkeit und der irgendwie der Hitze und der Helligkeit des Sommers, dass so das schon so spürbar wird, wie so alles tatsächlich sich immer mehr zurückzieht und es dunkler wird und natürlich davon abhängig, was für eine Art von Spätsommer. Ja? Jetzt haben wir dieses wunderbare, leuchtende, aber eben doch kühler werdende Klima. Und ich liebe das eigentlich, dass das so sich alle paar Wochen verändert. Ne? Dass wir nicht einfach 6-7 Monate 35 Grad haben, sondern dass man da immer vom Licht her, von den Schatten her, von dem Unterschied zwischen Tag und Nacht, dass sich das permanent ändert. Und so ein bisschen glaube ich schon, dass sich das in der Musik spiegelt, die ich für die Sendung aussuche. Ne? Wie gesagt, ist manchmal einfach wie ein Hilfskonstrukt, weil natürlich fallen einem dann manchmal Sachen ein, die dann ja nichts mit September und mit dem Übergang von Sommer zu Herbst zu tun haben. Aber eben doch merke ich, dass es andere Musik ist, die ich eben jetzt eher für Herbst als für Frühling aussuche. Und ja, dass es heute eben jetzt so pop-orientiert ist. Stefan, gefällt dir?
2: Ja, ich habe nichts dagegen. Und ich entschuldige mich dann auch, dass ich heute nichts dabei habe für Folk-Sendung.
0: Naja, das ist ja, Stefan hat sich entwickelt eigentlich zu dem größten Folk-Freund hier in der Sendung.
1: Jetzt haben wir den Salat.
0: Ja, das heißt, du wärst jetzt einfach nötig gewesen, um jetzt diese Farbe mit reinzubringen. Aber wir schauen nachher in der zweiten Stunde, die in 20 Minuten beginnt, haben wir eben dieses Special über Songs und vielleicht ist eben doch das ein oder andere Folk-Soundgewand dabei, gerade weil eben Geschichten in Liedern oftmals sozusagen in der Country- und Folkmusik verwurzelt sind. Ja? Wo eben, vorhin hast du noch gemeint, Talking Blues, ja? Dass das eben dass es zuerst die Geschichte gibt und dann ist es irgendwie eine musikalische Untermalung dazu. Da kommen wir nachher nochmal drauf, aber eigentlich finde ich das fast so ein bisschen, naja, es ist so, eigentlich ist es ein Text und dann macht man halt Musik dazu. Ein bisschen wie Hans Söllner. ne, der sozusagen einfach krasse Texte hat und dann früher auch kaum Gitarre spielen konnte und drei Akkorde zugespielt hat, aber dadurch eben Konzerte geben konnte, ne, und nicht Lesungen. Jedenfalls haben wir gerade gehört, Japanese House heißt dieses Projekt. Es ist eigentlich keine Band, sondern es ist eine Musikerin namens Amber Bain, ähnlich alt wie Samia, Jahrgang 95, non-binär und bleibt auch so in ihrer Biografie, die man vielleicht versucht im Netz rauszufinden, sehr irgendwie verdeckt, also hat da kein Interesse, irgendwie als Person hervorzutreten. Und das oft wusste man nicht gerade am Anfang, wer ist das eigentlich? Ist das ein Mann oder eine Frau, die da singt? Gerade weil sie eben androgyn daherkommt, so in Erscheinung auch in der Stimme. Und das fand ich schon interessant auch, ja, weil man sonst ja, das hat man ja manchmal, oder wenn ich auf Instagram sozusagen jemand gefunden habe und versuche, Informationen rauszufinden, und dann gibt es einfach Leute, über die findest du gar nichts. Und das ist halt in Zeiten des Internets schon eher ungewöhnlich. Ne? Und das tut man zwar bei ihr, also Dinge herausfinden, aber bleibt vieles doch im Dunkeln und manches auch widersprüchlich, dass sie vielleicht absichtlich irgendwie so streut, weil sie eben kein Interesse hat, ja, dass da irgendwie alles über sie bekannt wird, und vielleicht ist das einfach ihr auch nicht wichtig. Ja, solange das mit der Musik funktioniert und sie davon leben kann. Als Fun Fact gibt es noch eben die Erklärung ihres Namens, Japanese House, dass sie als Kind in einem Ferienhaus in Cornwall in England mal gewohnt hat. Das hieß Japanese House und das hat mal Kate Winslet gehört. So. Und da hat sie sich eben als Junge ausgegeben, und ein Mädchen in der Nachbarschaft hat sich eben verliebt in sie, weil sie dachte, das ist ein Junge, und zum Schluss, am Ende des Urlaubs, hat sie sich als Mädchen geoutet, was offensichtlich das Nachbarmädchen ein bisschen schockiert hat. Wir hören die allererste Single, die sie rausgebracht hat, Still, aus dem Jahre 2015. Und hier kommt nochmal Amber Bain, a.k.a. Japanese House.

Nach The Japanese House kommen wir jetzt nach Amerika und damit zu Art Garfunkel. Art Garfunkel gibt auf seinem 9. Studioalbum Everything Waits to be Noticed aus dem Jahr 2002 sein technisches Debüt als Songwriter. Technisch insofern, als seine Prosagedichte bei mehreren Titeln als Grundlage für die Songtexte dienen. Dieser Umstand steht an erster Stelle in einem Projekt, das eigentlich als Zusammenarbeit mit zwei weiteren Singer-Songwritern zu bezeichnen ist. Buddy Montlock aus Nashville und Maya Sharp aus Los Angeles. Aber auch der Produzent und Songwriter Billy Mann spielt eine wesentliche kreative Rolle. Trotz all der vielfältigen Beiträge bleibt dies im Kern ein Garfunkel-Projekt. Sein luftiger, zarter und samtiger Gesang, der in seiner Qualität bemerkenswert identisch mit seinen frühesten Aufnahmen von vor rund 40 Jahren ist, bildet den wesentlichen klanglichen Bezugspunkt. Montlocks Gesang ahmt Garfunkels Stimme von den ersten Takten an auf fast unheimliche Weise nach. Einer der Songs aus Garfunkels Feder ist The Thread, eine wehmütige Chronik verlorener Liebe inmitten von Anspielungen auf romantische Wahrzeichen New Yorks. Hinsichtlich des Arrangements hätten wir uns bei diesem Stück lieber eine Pedal-Steel-Gitarre statt des etwas schmalzigen Sopransaxophons gewünscht, aber man kann nicht alles haben im Leben. Hier ist Art Garfunkel mit The Thread.

The Thread war das von Art Garfunkel. Angesichts seiner wohlbekannten Unzufriedenheit mit Paul Simons Dominanz beim Liederschreiben bei Simon & Garfunkel ist es ein Wunder, dass Art Garfunkels Debüt als Songwriter erst 40 Jahre nach Beginn seiner Karriere erschienen ist. Dabei erinnert Everything Waits to be Noticed häufig an Art Garfunkels erfolgreiche Zusammenarbeit mit Paul Simon. Und einige Fans und Musikjournalisten bezeichnen es sogar als das mit Abstand beste Album, das er seit dem Ende des Duos aufgenommen hat. Ignorieren sollte man allerdings den Begleittext, der dies als ein schwungvolles Pop-Jazz-Album beschreibt, denn davon ist hier keine Rede. Seine Songs verüben vielmehr Einflüsse von Fleetwood Mac, den Liverpooler Lars sowie die Freuden und Mühen des modernen Lebens zu einer Büchse der Pandora aus Liedern und Stimmungen. Zum Abschluss hören wir noch den Titelsong, in dem Garfunkel leise Gott in den Details des Lebens findet, von fliegenden Gänsen bis hin zu einem einzigen aufgeknöpften Knopf. Hier ist nochmal Art Garfunkel mit Everything Waits to be Noticed.

0: Art Garfunkel und Everything Waits to Be Noticed, ich finde es wirklich einen ganz süßen Gedanken so, ne? Alles liegt so in der Welt rum oder steht rum und schaut sich um und wartet darauf, dass es bemerkt wird, jetzt ohne zu posen so. Also habe ich zumindest nicht im Kopf, sondern ich finde es irgendwie voll nice.
1: Ja, und auch das Plattencover ist eigentlich ganz schön, weil das irgendwie so ein, so es schaut aus wie ein Snapshot aus der Overground-Bahn heraus, halt in New York. Es regnet und man sieht auch den Regen auf den Fenstern. Aber es und im Hintergrund ein paar so Wolkenkratzer, aber irgendwie halt auch passt gut zu dem Titel einfach, ja.
0: Nee, weil das auch so ein bisschen dich dran erinnert, dass es halt nicht nur darum geht, dass du so halt rumheizt und schaust, dass du alles irgendwie auf die Reihe kriegst und dann fällst du abends so ins Bett, sondern vielleicht kurz innezuhalten, denke ich mir, ja, und die Dinge halt anzugucken. Aber ich finde, dass es so aus dieser Perspektive der Dinge ist, die halt da, die sich so irgendwie freuen, ja, die so morgens aufwachen und sagen jetzt, mal gucken, wer mich heute anschaut.
1: Ja, na, ich war jetzt gerade eben erst wieder im Urlaub in Japan und da ist das natürlich auch ein sehr wichtiger Bestandteil der Kultur, dass man eben gerade auch die Dinge wertschätzt, zum einen aber halt auch, weil natürlich da immer eine Person dahinter steckt, die dann natürlich hergestellt hat in gewisser Weise. Oder, und ja, einen gewissen Respekt und Wahrnehmung auch für die Sachen halt hat. Ja.
0: Und der Gedanke, der da dahinter stecken könnte, ist ja, dass meine Wahrnehmung ist, dass die meisten Leute irgendwie die Dinge cool machen und irgendwie cool machen wollen und es gut machen wollen für sich und für die anderen Leute. Also egal, was es ist, ja, dass eben nicht zuallererst mal das Gefühl hat, ja, die anderen, was sind das alles für Idioten so, sondern im Gegenteil, ne, dass eigentlich egal, mit wem du zu tun hast, also mein Eindruck zumindest ist, dass erst einmal das, überwiegend, dass die Leute zugewandt sind, also sich selber und der Sache und dann dir auch. Und das ist eigentlich eine schöne Erfahrung. So. Und mit Art Garfunkel haben wir ja irgendwie jetzt die Folk-Klammer auch wieder, ne? Anfang und Ende der ersten Stunde von Drei Akkorde und die Wahrheit, also eher sehr folk-orientiert, dazwischen sehr, sehr poppig und am Ende der ersten Stunde, die Profis werden Bescheid wissen, der Folkie des Monats. Und wer ist das denn heute, nachdem wir erneut auf Edgar Wasser verzichtet haben, obwohl dieser jetzt eine EP rausgebracht hat und wir deswegen in den kommenden Monaten bestimmt darauf zurückgreifen werden. Wer ist das heute?
1: Heute ist es mal Lupe Fiasco, den hatten wir zwar auch schon mal, ein US-amerikanischer Rapper, aber der auch ein Stück hat, das eben auch dann jetzt in unserem zweiten Teil eigentlich ganz schön überleitet, wo Geschichten erzählt werden, denn die Rap-Nummer Kick Push heißt sie, genau, erzählt auch eine Story eben über einen Skateboarder. Es fängt eben damit an, wie er als kleiner Junge praktisch das Skateboard für sich entdeckt, sich natürlich erstmal herunterfällt, sich gescheit wehtut und die Mami ist natürlich auch dagegen. Dann der zweite Verse geht ein bisschen drüber, dass er eben da, dass seine, ein bisschen romantisch seine Freundin kennenlernt und er eigentlich sagt, ja, ich würde dir anbieten, dass du halt hinten aufs Board steigst, aber das kann eigentlich nur eine Person tragen, sie soll kein Thema, ich habe mein eigenes dabei und so. Und im dritten geht es dann erst um die Freiheit, die einem auch dieses Sportgerät bietet. Und wo er eben auch mit der ganzen Crew dann unterwegs ist. Lustigerweise wird jede Strophe halt, hört damit auf, dass dann irgendeiner kommt und sagt, ey Leute, ihr müsst hier weg, hier kann man doch nicht skaten und so, ja. Und es ist wirklich, also super Flow, denn der Typ hat sehr schöne Produktion. Und ja, also ich finde es eine Hammernummer. Hier ist Lupe Fiasco mit Kick Push.
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0: Ja, herzlich willkommen hier zur zweiten Stunde von Drei Akkorde und die Wahrheit. Und unser Spezialthema heute heißt Songs, die eine Geschichte erzählen. Und wie vorhin ja schon kurz erwähnt, also die Auseinandersetzung damit, etwas zu suchen, was eben diesem Thema entspricht. Und dann habe ich persönlich eben gemerkt, so dass dass ich das zunächst interessant fand, das Thema, und dann aber irgendwie, ja, nicht das Interesse verloren habe, aber Geschichten, die tatsächlich also Songs, die eine Geschichte erzählen mit einem richtigen Plot und Plot-Twist vielleicht, dass ich da jetzt gar nicht so viele, kannte, ich habe da ein bisschen recherchiert und die ich dann, wo ich reingehört habe, fand ich nicht so interessant, einfach so als Geschichte. Ich finde die Geschichten vielleicht interessant, aber eben Geschichten, die dann einfach in den Songs eben vielleicht als Geschichte erzählt werden und einfach eine musikalische Untermalung haben. Also vielleicht habe ich da einfach auch nicht den richtigen Zugang dann gehabt. Ne? Das hat mich auf jeden Fall da so ein bisschen, das hat es mir schwer gemacht dann.
1: Ja, also ich fand es ähnlich. Man googelt da natürlich schon erstmal, was da so kommt. Und ich meine, es ist generell da immer interessanter, egal über welches Thema dann mal über was Songs so sein können, googelt. Aber häufig sind halt so die klassischen Vorschläge, ja, das ist am schon irgendwie bewusst interessant, das sind schon auf so Plattformen wie Reddit oder so, weil die Leute manchmal ihre persönlichen Vorschläge bringen, ne? Aber auch da fand ich jetzt in dem Fall, hab dann mir auch in einiges reingehört, auch von Bands, die mir eigentlich gefallen, wie so Fairport Convention oder auch Bob Dylan und ja, ich fand dann aber eben diese Geschichtenerzählsongs zum einen eben sehr lange und dann eben manchmal vom Melodiösen her, so als einfach eben so sehr auf die Verse bezogen und musikalisch dann häufig leider, dass sie mir eben nicht so gefallen haben. Mhm. Hätte ich jetzt nicht unbedingt erwartet vorher. Von daher ist jetzt auch die Auswahl, die bei mir ist, ist da eigentlich eher ein bisschen eingeschränkt. Eigentlich nur ein Song, der wirklich eine Geschichte erzählt und die anderen, die sich eher auf Geschichten beziehen sozusagen. Ja.
0: Stefan, wie war es bei dir?
2: Ja, ich habe auch erst einmal überlegt, was das Thema bedeutet. Und wenn ich mitkomme, dass es eigentlich Lieder, die Geschichten erzählen, meistens über eine Person ist oder über ein Ereignis, ein Erlebnis. Aber dann auch sehr schwer getan, da was Gescheites zu finden. Bin dann so die Liste durchgegangen, die ich schon mal hier gespielt habe.
0: Ja, deswegen eigentlich klingt es interessant und dann aber vielleicht, also mir zeigt es schon, dass eben Musik und wie Songs funktionieren eben oftmals nicht so klar definiert, ja, wie da ist eine Geschichte von Anfang bis Ende, sondern eigentlich irgendwie so ein merkwürdiger Mix aus irgendwas, was bei mir was zum sozusagen Klingen bringt. Und ob das jetzt eine Textzeile ist oder eine ganze Geschichte oder ein Sound oder eine Melodie oder ja, eben ja, ein Instrument und so, das kann ich gar nicht so definieren. Aber so Songs mit Geschichten, irgendwie war eine interessante Erfahrung auf jeden Fall.
1: Ja, ja, und es ist ja auch manchmal so, dass beim Song vielleicht auch eben nur eine Zeile oder was, als wenn es mal jetzt vom Text ausgeht, einem genau, was bedeutet oder halt so trifft ein bisschen, ne? Das kommt ja auch manchmal vor. Und
0: wahrscheinlich sogar viel eher, ja, ja, ne? Dass da was hängen bleibt. Eine ganze Geschichte, die hängen bleibt, man kann sie interessant finden, ne? Aber naja, du hast ausgesucht Harry Nilsson.
1: Genau, genau. Und Harry Nilsson hat einmal eben einen Songzyklus herausgebracht, das praktisch einen Teil einer größeren Geschichte erzählt, die vor allem eigentlich ursprünglich für Kinder gedacht war. Harry Nilssons Konzeptalbum und Animationsfilm The Point aus dem Jahr 1970 ist eine musikalische Fabel über Akzeptanz, Konformität und die Schönheit des Andersseins. Die Story geht folgendermaßen. Im Land der Spitzen muss alles und jeder eine scharfe Spitze haben. Die Hauptfigur Oblio wird mit einem runden Kopf geboren, was ihn zu einem Außenseiter in einer Gesellschaft macht, die das, was sie nicht versteht, fürchtet und ablehnt. Oblio und sein Hund Arrow, die in den Wald der Sinnlosigkeit, auf Englisch passenderweise Pointless Forest, verbannt wurden, lernen, dass das Leben und die Natur keine starren Definitionen benötigen, um einen Wert zu haben. Die Geschichte verspottet zudem auf sanfte Weise dogmatische Autorität, Gruppenzwang und engstirnige Gesetzestreue und zeigt, dass wahre Weisheit oft eher von den Außenseitern der Gesellschaft kommt als von ihren konformistischen Herrschern. Der Song, den wir jetzt aus diesem Songzyklus hören werden, heißt Think About Your Troubles Und der kommt auf dem Album zu einem Zeitpunkt, als Oblio und Arrow in den Pointless Forest ihm verbannt werden. Harry Nilsson verwendet dabei die Metapher einer Träne, die sich in Meerwasser verwandelt, um zu verdeutlichen, dass persönlichen Sorgen ein natürlicher, vorübergehender Teil eines größeren Lebenszyklus sind. Hier ist also Harry Nilsson mit dem Song Think About Your Troubles.

0: Ja, wir wechseln rüber von Harry Nielsen zu Katie Purslane.
1: Finally, the two travelers reached what appeared to be
0: That's
1: the
0: correct.
1: Entrance to the Pointless Forest.
0: Right.
2: Ja, ich, das, ich bin jetzt der Übergang, Dings, über eine Person oder über rausgesuchten Lied, es über eine Person geht. Und es ist ein Traditional, ein irisches, glaube ich. Und geht es halt darum, dass der König halt zurückkommt, seine Tochter schwanger vorfindet und dann ihren Liebhaber halt hinrichten will. Aber dann, wie er ihn sieht, dann sich doch auch wäre er eine Frau, sich auch verlieben und darum tut er seine Tochter zur Heirat anbieten. Also hören wir jetzt halt hier von Katie J. Pearson, Willie of Winsbury.

0: von Katie Person wechseln wir rüber zu Richard Thompson, einem Lied, das unser Freund und Kupferstecher Jan seit ungefähr, naja, 40 Jahren wird es jetzt schon sein, sehr schön Folk pickt. Und worum geht's in diesem Lied? Es heißt 1952 Vincent Black Lightning und das ist ein Motorrad. Und diese Geschichte erzählt eine tragische Liebesstory zwischen James, einem jungen Kriminellen und eben Motorradfahrer, und dem Mädchen Red Molly. Red Molly natürlich wegen ihrer roten Haare. Und James, er besitzt eben so ein extrem schnelles britisches Motorrad namens Vincent Black Lightning im Jahrgang 1952. Und dann, als er eben diese Molly kennenlernt, dann sind die beide begeistert eben von dem schnellen Motorrad. Und er führt allerdings ein sehr gefährliches Leben. Also er ist so ein kleiner Gangster. Ne? Und sagt zu ihr auch, ja, also das musst du schon wissen, wenn du mit mir zusammen bist, ne? Das kann gefährlich werden. Und was passiert natürlich, macht auch Überfälle und so, und beim Raub wird er von einem Sergeant angeschossen und dann wird Red Molly ins Krankenhaus gerufen und James erklärt ihr dann, dass in seinem Leben ihm eigentlich nur zwei Dinge was bedeutet haben, nämlich Red Molly und seine Vincent Black Lightning. Und dann gibt er ihr eben kurz bevor er dann Richtung Himmel fährt, eben die Schlüssel zu seinem Motorrad. Ja, das heißt, Motorrad steht eben für diese Freiheit und die Rastlosigkeit und dieses geile Leben, das ihn letztendlich aber eben auch zerstört hat. Ja, also geht um Liebe, Freiheit und Gefahr. Also eigentlich so eine. So, schon eine interessant klingende Geschichte, so, also ich weiß nicht, das ist nicht, also schon irgendwie.
1: Wir sind ja nicht so drauf, dass wir irgendwas.
0: Wir sind nicht so drauf, dass das Ding, ja. Also ich meine, du kannst wirklich mein Motorrad auch so haben, aber da muss ich jetzt niemand überfallen, muss auch nicht hoffentlich angeschossen werden. Ja, ist schon irgendwie geil, ja. Also hier kommt Vincent Black Lightning 1952 von Richard Thompson. Es ist schon. Ich meine, hört auf den Akzent, ja, und auf dieses Pathos und irgendwie dieses 50er-Jahre-Flair. Ist schon mega, ja? Richard Thompson.

0: So, wir sind angelangt beim deutschen Storytelling und bei Ringsgwandl aus dem Jahr 1993 von der Platte Staffelbrück, Staufenbrücke, ein Stadtteil von Bad Reichenhall. Und gleich dem Opener heißt da Kneißl. Und da erzählt Georg Ringsgwandl, der im richtigen Leben Arzt ist, aber eben auch gerade in den 90er Jahren ja sehr bekannt war, eben als ein bisschen als Kauz, ja, eben auch geschminkt und ein bisschen sehr eigenwillige Musik gemacht hat. Tatsächlich lange nichts mehr von ihm gehört. Und er hat ja eben eher ein bisschen lustige Musik eigentlich auch gemacht. Und eben diese Platte ist aber sehr reduziert und eben erzählt da Geschichten, zum Beispiel von Kneißl, einem bayerischen quasi ein Räuber, ein Verbrecher. Und er ist aber so eine Art Volksballade und ist also kein gewöhnlicher Verbrecher, sondern er stellt ihn da als tragischen Außenseiter aus armen Verhältnissen, der eben dann letztendlich, und die Geschichte ist auch real, eben 1902 hingerichtet wird. Und Ringsgwandl greift dann eben eine Volksheldenlegende um Kneißl auf, also ein unangepasster Mann, der sich nicht unterordnet und dadurch eben auch bei den einfachen Leuten irgendwie gut ankommt und Sympathien gewinnt. Und es ist eben eine Mischung aus sozusagen historischer Realität und eben schon was dazu Gedichteten, was eben Ringsgwandl draus macht.
1: Genau, und vom Süden Deutschlands kommen wir in den Norden und zwar zu Bernd Begemann. Nach einem Ehestreit fühlt sich die Frau verloren in ihrer eigenen Küche. Ihr Mann möchte, dass sie wieder zu ihm aufs Sofa kommt, aber als sie aus dem Fenster blickt, geschieht etwas Außergewöhnliches. In der kurzen, aber umso eindringlicheren Geschichte, die der Song »Die Apokalypse erreicht Borghorst« von Bernd Begemann erzählt, geht es wahrscheinlich um das Ende einer Beziehung, aber er lässt auch Raum für weitere Interpretationen. Danach machen wir direkt weiter mit unserem deutschen Lieblingsbaden und einem weiteren Stück aus seinem Wahnsinnsalbum »Rezession, Baby«. Das Lied »Der Junge, der nie mein Onkel wurde« erzählt die ergreifende, wenn zu jener Zeit leider auch alltägliche Geschichte eines gefallenen Soldaten. Hier kommt Bernd Begemann in einem unserer beliebten Double Features zuerst mit »Die Apokalypse erreicht Borghorst«.
0: Zu dem ich noch was sagen wollte.
1: Ja, dann leg mal los. Ja.
0: Weil du gerade meintest, eben das Ende einer Beziehung. Und wenn ihr euch mal das Ende dieses Songs anhört, was da eben passiert, was du sagst, würde ich nicht nur sagen, das ist das Ende einer Beziehung. Sage ich jetzt mal ein bisschen kryptisch, sondern ich tatsächlich, als ich das zum ersten Mal gehört habe, habe ich richtig Gänsehaut bekommen.
1: Ich kriege immer noch, auch beim zweiten Stück, immer noch Gänsehaut.
0: Beim zweiten Stück oder beim zweiten Hören?
1: Über den Soldaten auf alle Fälle auch.

0: Und auch bei Apokalypse ist einfach ein Wahnsinnsstück. Aber ja, das wäre mal interessant, können wir ja vielleicht danach nochmal drüber sprechen.
1: Stefan, kennst du das Lied?
2: Ich glaube, er hat dann auf Konzert auf jeden Fall mal gespielt, oder?
1: Ja, macht er tatsächlich selten eigentlich, weil es jetzt auch nicht so ein, ist eher ein Stimmungskiller, muss man sagen, ja. Und mal gucken. Und wenn du da mal aufs Ende hörst, da sind wir auf deine Interpretation gespannt. Also hier zuerst Bernd Begemann, die Apokalypse erreicht Borkost und danach
0: der Junge, der nie mein Onkel wurde.

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0: Zwei bewegende Songs von Bernd Begemann. Stefan, was für einen Eindruck hast du? Wir hatten ja am Anfang sozusagen zwei Thesen, dass sozusagen bei Borkos die Frau, die zwischen ihren zeitsparenden Geräten steht, irgendwie sich langsam eigentlich schon längst aus der Beziehung entfernt hat. Ist das dein Eindruck?
1: Also was ja darauf den Schluss achten und steht so weit gehen, dass sie aus dem Fenster gesprungen ist.
0: Das würde ich auch sagen. Weil sie schaut aus dem Fenster und die Autos zerplatzen und das Böse kommt näher. Natürlich kommt nicht das Böse
2: okay,
0: näher,
2: ja, sondern das, okay.
0: mit dem, ja, das ja, fand ja. ich einfach so. Und das fand ich so, das fand ich einfach so Bilder gefunden dafür, dass nicht sagt, macht das Fenster auf und springt raus, sondern dieses Unbegreifliche des sozusagen dieses Todes durch Suizid und eben durchs Runterspringen, eben durch so verdrehte Bilder zu finden, das fand ich mega.
2: Ja, also ich habe es halt immer eher auf eben das eben auch so ein eben eine plötzliche Einsicht, dass das, was zu Ende ist, eben so eine Beziehung eben dann auch einem so treffen kann, ne? Dass die plötzliche Einsicht vielleicht der Moment, dass man denkt, das ist vorbei, dass es irgendwie eine Apokalypse wirkt, aber eben ist natürlich auch eben eine gute.
0: Na, ich meine, die Apokalypse ist ja, also das Ende einer, die Erkenntnis, dass das, was eigentlich dein Leben war, zu Ende ist, ist ja die Apokalypse schon mal. Ja. Und das ist ja vielleicht auch, finde ich, mit das Mehrdeutige, ja, das Apokalypse, was ja bedeutet, das Schrecklichste aller schrecklichen Szenarien, ja, dass das sowas sein kann, wie das Auseinander, was heißt Brechen, eigentlich das schleichende Entfernen und die Erkenntnis irgendwann, dass es vorbei ist und nicht, dass es doch eigentlich passt, weil wir streiten ja nicht so, ne? Dass das sein kann oder eben das absolute Inferno, was sozusagen das Leben betrifft, eben das Erlöschen des Lebens. Das finde ich halt auch super. Und Stefan, der zweite Song, wie findest du den?
1: Aber jetzt halt nicht so.
0: Keine, naja, es war.
1: Nicht so aufgepasst. Ey.
0: Es war ja nicht so voller Metaphern, sondern ich meine, Begemann ist ja, steht manchmal in der Kritik, dass er eben sozusagen linke Positionen kritisiert, die eben sagen, dass Menschen, die in der Wehrmacht gedient haben, ja, dass das halt Nazis sind, ja. Oder dass er eben sagt, deutsche Hymne ohne Refrain, hat er so ein Lied, wo er dann sagt, ich möchte dieses Land verstehen. Ja. Und das ist natürlich Anti-Deutsche, sehen das irgendwie als Verrat, dass sie sagen, Patriotismus und das Verstehen von Deutschland sozusagen hat für sie auf jeden Fall eine negative Konnotation.
2: Ja, ja, dabei eben gerade mit AfD und einem Moment wäre es ja vielleicht eben, es ist ja, was jeder jetzt will, jetzt auf einmal irgendwas verstehen wollen, ja, und das denke ich mal, wie lange ist denn die her, die Rezession, Baby, auch schon 20 Jahre?
0: Länger
2: Ende 90er. Ende 90er. Ja. Na, da war es natürlich noch ganz anders und ich fand es dann trotzdem einen guten Ansatz bei ihm und ich mag auch die Songs eigentlich alle da drauf, also von daher konnte ich das immer nie verstehen von den Linken her, dass dem so viel Widerstand kam.
0: Ich finde, ich kann schon verstehen, wenn man halt sich nicht auf die Perspektive von Begemann einlässt, der halt eben einen sehr menschlichen Blick hat, aber das Politische finde ich nicht ausklammert. Ich finde ihn schon auch sehr politisch. Live dreht er oft seine Songs so durch die Klamauk-Mangel, was natürlich entertainend ist, aber was, finde ich, die Ernsthaftigkeit jetzt gerade von den zwei Songs, die wir gehört haben, so ein bisschen rausnimmt. Und das finde ich eigentlich sehr schade, weil ich finde, er ist immer noch als Typ entertainend genug, dass er da, finde ich, nicht aus irgendwie jeder, auch aus jedem traurigen und gleichzeitig lustigen Satz da so quasi ein Comedy-Ding machen.
2: Ja, vor allem, weil ich denke, dass auch das Publikum dafür bereit wäre und das vielleicht sogar super finden würde, wenn er eben mehr von diesen Songs auch da einbauen würde. Also ich glaube nicht, dass das unbedingt so ein Mega-Stimmungskiller wäre, sondern ne, an richtiger Stelle schon cool.
0: Aber er macht halt sein Ding und das finde ich mega. Begemann ist der, den ich am meisten in meinem Leben gesehen habe auf Konzert. Und beeindruckend so, die beiden Geschichten. Super.
2: Ja.
0: Bin versöhnt mit unserem Spezialthema.
2: So schnell geht's, ne?
0: Ja, aber wirklich.
2: Zweiminütige Songs und schon ist alles gut.
0: Ja, ist wirklich alles gut. Ob das so bleibt, wird uns Stefan jetzt gleich sagen. Du hast noch einen zweiten Song dabei.
1: Ja, wollen wir denn wirklich noch spielen?
0: Naja, ich würde fast sagen, dass wir, du hattest ja noch deinen Beitrag über
2: David Thomas, der ein bisschen länger ist und der jetzt wahrscheinlich eh nichts mehr wird. Also von daher denke ich mal, wenn wir noch was haben.
0: Ich habe auch noch einen Song, dann machen wir doch deinen, der ist eh ein bisschen länger und dann den anderen noch. Und dann schauen wir, dass wir David Thomas auf November legen. Liebe Hörerinnen und Hörer, wir hoffen, damit euch auch entgegenzukommen und als Cliffhanger quasi euch dann für die November-Sendung zu gewinnen. Jetzt aber erstmal Stefan.
1: Ja, ich war noch auf der Suche nach einem zweiten Song. Dann, wo wir noch Geschichten erzählt im Kino. Und hab gedacht, naja, schaue ich mal so einige Musikfilme, ob ich da was finde, ob es auch in die Sendung passt. Aber es ist meistens immer, wenn Musikfilme auf dem Filmfestival gespielt werden, dann doch eher so Death Metal. Das wollte ich euch nicht antun. Ist mir aber eingefallen, der Film Mandy mit Nicolas Cage. Da gibt es einen Sektenführer und der ist ein erfolgloser Musiker gewesen und ist dann ins Sektentum übergelaufen und hat einen Song gespielt in diesem Film und dann geht es darum halt, dass er halt auf der Suche ist nach seiner Frau und auf dem Weg halt so die Kinder einsammelt. So kann man es deuten. Hören wir nun vom Jeremiah
2: Sand. Die Kinder einsammelt.
1: Ja, das, also Kinder, also seine Jünger oder seine.
2: Ach so, okay.
1: Ja. Okay. Also man kann es so deuten. Mhm. Es wird nicht so ausgesprochen, aber man kann es so deuten. Hör mir also mal rein. Jeremiah Sand mit Amulet of a Weeping Maze.

Wir kommen zum Ende unserer heutigen Sendung und unseres Spezialthemas über Songs, die eine Geschichte erzählen. Und da kommen wir zum Abschluss zu Josh Ritter und The Temptation of Adam. Dies erzählt eine ungewöhnliche Liebesgeschichte vor dem Hintergrund des Kalten Krieges. Der Erzähler arbeitet gemeinsam mit einer Frau in einer unterirdischen militärischen Anlage, in der Atomwaffen eine zentrale Rolle spielen. Abgeschnitten von der Außenwelt kommen sich die beiden näher und verlieben sich. Nach und nach verbindet Ritter diese zunächst fast romantische Situation mit etwas wesentlich Düsterem. Der Erzähler beginnt mit dem Gedanken zu spielen, dass ein nuklearer Weltuntergang bedeuten könnte, dass die beiden den Bunker niemals verlassen müssten und für immer zusammenbleiben könnten. Seine Liebe und seine Angst, sie wieder zu verlieren, geraten dadurch in eine verstörende Nähe zu der zerstörerischen Macht, die ihn umgibt. Der Titel verweist auf Adam und Eva und die Idee der Versuchung. Die Versuchung besteht hier aber weniger in der Liebe selbst, als in dem Wunsch, das gemeinsame Glück um jeden Preis festzuhalten, selbst wenn dafür sinnbildlich die Welt draußen verschwinden müsste. Gleichzeitig spiegelt die Beziehung die Logik nuklearer Abschreckung. Etwas kann so wertvoll oder mächtig sein, dass der Versuch, es tatsächlich einzusetzen oder vollkommen zu besitzen, letztlich alles zerstören würde. Besonders stark dabei ist die Perspektive. Der Erzähler erscheint nicht einfach als bedrohliche Figur, sondern als sympathischer, verliebter und etwas eigenwilliger Mensch. Seine Gedanken wirken zunächst romantisch und nachvollziehbar, bevor man merkt, welche Konsequenz darin steckt. Josh Ritter und The Temptation of Adam.

0: So, das waren drei Akkorde und die Wahrheit, die Singer-Songwriter-Sendung hier auf Radio Z. Wir hoffen, es hat euch Freude gemacht. Wir hören uns wieder, wenn ihr mögt, in genau 5 Wochen, also am 29. November um 22 Uhr. Bleibt bitte jetzt noch dran. Hier folgt gleich die Nachtschicht mit der Micha. Am Mikrofon verabschieden sich Nicolas Schmidt,
1: Martin Heinlein,
2: Stefan Haug.
0: Einen schönen Abend noch, gute Nacht und Liebe im Herzen. Ciao.

Und damit good morning, meine Lieben. Falls ihr denken solltet, das bleibt heute so düster, sage ich mal, jo. Die Nachtschicht haben wir begonnen mit Joy Division aus ihrem Album Closer. Das wunderbare, gleich erste Stück, Atrocity Exhibition. Und so sehr, wie ich auch anfangs mit dieser Scheibe gefremdelt habe, so sehr feiere ich sie mittlerweile. Ich weiß, ist nicht jedermanns Geschmack, aber gut, das war Joy Division für mich lange Zeit auch nicht. Da musste ich wirklich hart dran arbeiten, das muss ich mal so sagen. Ihr Lieben, ich begrüße euch recht herzlich, wie gesagt, zu den noch verbleibenden, ich sag mal 117 Minuten oder sowas. Nee, Quatsch. Dann doch eher 115. Oder noch weniger, whatever. Auf jeden Fall für euch an Studiotechnik, Mikrofon und so ist The Walking Dead. Hallöchen.

Und einmal mehr ist die erste halbe Stunde vorbei. Meine Güte, Zeit vergeht. Und manch einer wird sich fragen, was macht er denn da wieder, die verrückte Alte? Spielt sich da so ein Zeug zusammen? Naja, ist mir heute gerade mal so. So einen etwas bunten Mix zu machen, der aber dann doch eher etwas dunkler eingefärbt ist. Macht, glaube ich, gerade richtig Spaß. LOL haben wir gerade gehört mit Time von, soweit mir bekannt, dem ersten Album dieses Projekts, das ja eigentlich aus dem ehemaligen Schlagzeuger von Napalm Death, oder besser gesagt von dem, gegründet wurde. Nicht aus ihm, so ein Quatsch. Egal, ich rede wieder mal Nonsens. Passt zu mir. Jedenfalls kam dieses Stück, Time hieß es, habe ich glaube ich schon gesagt oder auch nicht, aus dem Album Dreamt About Dreaming, und das ist meiner Ansicht nach das erste, was unter diesem Namen überhaupt erschienen ist. Kann mich natürlich irren, aber mir ist es zumindest bekannt, dass das das erste Stück oder das erste Album war. Gut, fein, hat mir gefallen, lange nicht gehört. Davor Morthand aus ihrem Album Spindrift, wieder mal. Und davor Graham Revell, seines Zeichens Mastermind seiner Zeit von SPK. Von seinem von mir immer noch gefeierten Album The Insect Musicians, Variations on the Sakura. Wer will, darf sich gerne beschweren oder sich auch lobhudelnd und erfreut äußern. Mir recht, mir in jedem Fall recht, 0911-45003x6 ist die Nummer, unter der ihr mich erreicht. 0911-45003x6. So, und jetzt die große Grußarie. Nach einem großen Orchesterschmettern, denke ich, darf das jetzt sein. Grüße gehen auf jeden Fall raus in die Eilgutstraße. Insbesondere an wen denn? An Mona, an Michelle, an Julia und an Sophia und an Beate. Weitere Grüße gehen raus an Susanne S. und Iris T., an Brittel, an Uschi. Wohin denn noch? An meine lieben Kollegen Hans und Martin und meinen sehr vermissten Kollegen Mike ebenfalls. Weitere Grüße gehen raus an Simon, an Benjamin und Gabriel, an den Didi in Ansbach. An wen denn noch? An den Werner. Schicken wir auch mal wieder ein paar Grüße zur Abwechslung. Und zu guter Letzt an Rudi und Picknick. Aber nicht an Cozy Fanny Tutti. Die kommt nämlich jetzt.

und weggerissen das Ende. Das wäre dann in das nächste Stück übergegangen, davon gehe ich mal aus. Spinner heißt dieses Album von Brian Eno und Ja Wobble, auch schon ein paar Tage alt. Naja, Brian Eno jetzt momentan ja nicht so besonders gut angesehen, aufgrund seiner hier und da getätigten Äußerungen. Gut, ich will und werde mich dazu jetzt nicht weiter auslassen. Ist nicht meine Aufgabe, das haben schon andere vor mir getan und ich gehe mal davon aus, das werden auch andere nach mir noch weit kompetenter tun. Also unterlasse es mal, solche Reden zu schwingen. Davor gab es was von Delirium. Na, das passt doch wieder in meine Stimmung. Perfekt, oder? Wunderbar. Besser geht's wieder gar nicht. Und Cozy Funny Tutti haben wir gehört. Jo. Und dann gehen wir jetzt langsam in Richtung Stundenwechsel. Meine Güte, die Zeit rennt. Egal. Spielt jetzt nicht die große Rolle. Ihr kennt den Song Primary, ihr kennt The Cure, ihr kennt das Album Faith. Ja, denke ich mal schon, ne? Ich habe jetzt tatsächlich diesen Song Anliegen, Primary also, aber in der Version, wie sie ursprünglich einmal geklungen hat. Und es gibt tatsächlich eine Live-Aufnahme, die habe ich mal gehabt auf einem Bootleg, daher weiß ich das, in der Robert Smith vorneweg gesagt hat, this is dedicated to Ian Curtis. Und das war die Version von Primary, wie wir sie jetzt hören.

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Ach, was mache ich denn hier wieder für ein Chaos? Oh Mann. Ja, was haben wir jetzt gehört? New Order haben wir gerade gehört. Und die CD liegt immer noch im Player, das nervt mich gerade. So, was gab's denn sonst noch so? Ja, Omala haben wir gehört mit einem Stück aus ihrem Album Relicon, wie so oft und wie so gern. Weiterhin gab's zu hören Bauhaus, Dark Entries, ich denke mal, ihr habt's erkannt. Und natürlich The Cure mit Primary. Ja, immerhin, das hätten wir soweit schon mal. Was wir jetzt noch nicht haben, ist der nächste Track, das dauert im Moment, weil ich irgendwie nicht aus dem Quark komme.

Fakt ist, ihr hört Radio Z, ihr hört die Nachtschicht, wie immer um diese Zeit. Ja, was gibt's noch zu sagen? Ihr könnt hier, wie gesagt, gerne Mitglied werden, wenn ihr möchtet, denn dafür müsst ihr ins Internet gehen. Ich meine, immerhin hört ihr uns da ja auch im guten alten Internet. www.radio-z.net. Weiterhin hört ihr uns auf DAB+. Wo noch? In den digitalen Kabelnetzen. Und natürlich hier auf der 95.8 bis 2 Uhr noch. Ja, so viel dazu. Auf den gerade genannten Medien, außer auf der 95.8, wird das Ganze heute Mittag ab 12 Uhr nochmal wiederholt. Wenn ihr mögt, könnt ihr gerne nochmal reinhören. Vielleicht macht es euch ja Spaß. Ich habe hier gerade das Chaos auf dem Tisch, aber das macht nichts. Es gibt Schlimmeres. Jetzt gibt es erstmal Musik von, ich glaube, Hillary Woods, oder? Ja.

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Na, Freunde der Nacht, was wollen uns diese Töne sagen? Es geht aufs Ende dieser Sendung zu. Um 12 Uhr heute Mittag könnt ihr sie gerne nochmal hören, wenn ihr mögt. Im Vorfeld schon viel Spaß dabei. Aber das gilt natürlich nur für die, die jetzt nicht auf der 95.8 zuhören und andere Möglichkeiten haben, die Wiederholung zu hören. Hatte ich ja bereits gesagt, im Netz, auf DAB Plus und in den digitalen Kabelnetzen. Ja, wie gesagt, ich wünsche euch viel Spaß dabei. Tja, was sonst noch gerade gehört, eben Raison d'être, Mesmerized in Sorrow, wurde es doch noch ganz schön schwedisch heute Abend. Davor gab es Current 93 mit St. Peter's Keys All Bloody. Das habt ihr sicher erkannt, das Cover, oder? Und davor das einzige Double Play in dieser Sendung, nämlich von Gothica. Nicht fehlen durfte dabei natürlich das Lied des Henkers, The Tormentor Song. Ich hoffe, es hat euch Spaß gemacht, ihr Lieben. Für euer freundliches Zuhören danke ich euch. Wünsche euch eine schöne Woche. Lasst euch nicht stressen. Lasst euch nicht ärgern. Und lasst euch nichts erzählen von Leuten, die euch nichts zu sagen haben. Wir hören uns schon bald wieder. Ich bin Dienstag auf Mittwoch schon wieder da mit den Audiopads. Bis dahin sagt The Walking Dead gute Nacht und Sayonara.